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1: Ich bin Silas Quiring. Bundesweit haben gut 150.000 Demonstranten eine Überprüfung der AfD durch das Bundesverfassungsgericht gefordert. Hintergrund ist der Wahlsieg der Partei in Sachsen-Anhalt. Die Teilnehmer verlangen, dass die AfD geprüft und, wenn nötig, verboten wird. Der Druck auf Kanzler Merz wächst. Auch innerhalb der CDU werden die kritischen Stimmen nach der Landtagswahl in Sachsen-Anhalt immer lauter. Der Chef des CDU-Arbeitnehmerflügels Radke etwa warf Merz im Fokus vor, mit Äußerungen regelmäßig das halbe Land gegen sich aufzubringen. Die Ergebnisse der Fußball-Bundesliga. Freiburg-Gladbach 5:0, der SC ist damit neuer Tabellenführer. Köln-Bremen 1:1, Dortmund-Paderborn 3:0, Augsburg-Leverkusen 2:2, Hoffenheim-Stuttgart 2:1 und Mainz-Frankfurt 1:3. In Liga 2 hat der VfL Wolfsburg die erste Pleite kassiert. Der Aufstiegsfavorit verlor bei St. Pauli 0:1 und ist jetzt Tabellenfünfter. Eintracht Braunschweig ist zu Hause gegen Dresden nicht über ein Unentschieden hinausgekommen, entstand hier 2:2. Damit wartet der BTSV seit 3 Spielen auf einen Sieg.
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1: Ich bin Silas Quiring. Für mehr Zusammenhalt und gegen Rechtsextremismus sind in Deutschland gut 150.000 Menschen auf die Straße gegangen. Anlass war der Wahlsieg der AfD in Sachsen-Anhalt. Die Partei hatte dort nur knapp die absolute Mehrheit verpasst. CSU-Chef Söder stellt sich klar gegen Spekulationen über eine Ablösung von Kanzler Merz. Der Bild am Sonntag sagte er, von der CSU wird es solche Rufe auf keinen Fall geben. Söder fordert die Union dazu auf, zusammenzustehen und die Bundesregierung jetzt Tempo zu machen. 3 Spiele, 3 Siege. Freiburg hat sich die Tabellenführung in der Fußball-Bundesliga geholt mit einem 5:0 Heimsieg gegen Gladbach. Punktgleich dahinter Dortmund nach einem 3:0 gegen Paderborn. Außerdem spielten Köln-Bremen 1:1, Augsburg-Leverkusen 2:2, Hoffenheim-Stuttgart 2:1 und Mainz-Frankfurt 1:3. Der VfL Wolfsburg hat im Aufstiegskampf der zweiten Liga einen Rückschlag hinnehmen müssen. Bei St. Pauli setzte es mit 0:1 die erste Pleite. Wolfsburg ist jetzt Tabellenfünfter. Für Eintracht Braunschweig hat es beim 2:2 zu Hause gegen Dresden auch wieder keinen Sieg gegeben.
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1: Ich bin Silas Quiring. Bundesweit haben gut 150.000 Demonstranten eine Überprüfung der AfD durch das Bundesverfassungsgericht gefordert. Hintergrund ist der Wahlsieg der Partei in Sachsen-Anhalt. Die Teilnehmer verlangen, dass die AfD geprüft und, wenn nötig, verboten wird. Von einer Ablöse von Friedrich Merz als Kanzler will CSU-Chef Markus Söder nichts wissen. Der Bild am Sonntag sagte er, die CSU stehe hinter Merz. Der Kanzler sei weiter der Richtige für die nötigen Reformen. Die müssten jetzt aber schnell umgesetzt werden. Freiburg hat in der Fußball-Bundesliga einen historischen Start hingelegt. Nach dem 5:0 gegen Gladbach ist man jetzt mit 3 Siegen aus 3 Spielen neuer Tabellenführer. Außerdem spielten Köln, Bremen 1:1, Hoffenheim, Stuttgart 2:1, Dortmund, Paderborn 3:0, Augsburg, Leverkusen 2:2 und Mainz, Frankfurt 1:3. In Liga 2 hat der VfL Wolfsburg die erste Pleite kassiert. Der Aufstiegsfavorit verlor bei St. Pauli 0:1 und ist jetzt Tabellenfünfter. Eintracht Braunschweig ist zu Hause gegen Dresden nicht über ein Unentschieden hinausgekommen, entstand hier 2:2. Damit wartet der WTSV seit 3 Spielen auf einen Sieg.

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1: 6 Uhr. Ich bin Cornelius Dreger. Guten Morgen. In Niedersachsen sind heute rund 6,3 Millionen Menschen zur Kommunalwahl aufgerufen. Gewählt werden Bürgermeister, Landräte und Kommunalvertretungen. Für Diskussionen sorgte vorab der Ausschluss mehrerer Bürgermeister- und Landratskandidaten, vor allem aus der AfD. Hintergrund sind Zweifel an ihrer Verfassungstreue. In rund 20 Städten in Deutschland sind zehntausende Menschen gegen Rechtsextremismus auf die Straße gegangen. Nach dem Wahlsieg der AfD in Sachsen-Anhalt fordern sie, ein Verbot der Partei zu prüfen. Die AfD hatte in Magdeburg nur knapp die absolute Mehrheit verpasst. Die Ergebnisse der Fußball-Bundesliga. Freiburg-Gladbach 5:0. Der SC ist damit neuer Tabellenführer. Köln-Bremen 1:1, Dortmund-Paderborn 3:0, Augsburg-Leverkusen 2:2, Hoffenheim-Stuttgart 2:1 und Mainz-Frankfurt 1:3. Der VfL Wolfsburg hat im Aufstiegskampf der zweiten Liga einen Rückschlag hinnehmen müssen. Bei St. Pauli setzte es mit 0:1 die erste Pleite. Wolfsburg ist jetzt Tabellenfünfter. Bei Eintracht Braunschweig hat es beim 2:2 zu Hause gegen Dresden auch wieder keinen Sieg gegeben.
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2: Guten Morgen zum FFN Kirchenmagazin am Sonntagmorgen. Wir haben heute wieder 4 Stunden lang jede Menge spannende Geschichten und auch viel Hilfe rund um die Kommunalwahl heute.
3: In der nächsten halben Stunde erfahren wir, warum Einsamkeit gesundheitlich schlimmer ist, als jeden Tag eine Schachtel Zigaretten zu rauchen und wie es möglich ist, innerhalb kürzester Zeit 100 Kilo abzunehmen. Das ist quasi ein Kirchenmagazin-Moderator.
2: Ja, wer von uns beiden das jetzt ist, sagen wir mal nicht. Wir sind David Himmelreich
3: und Markus Grieger.
2: Moin zusammen.

0: Jeder Sechste in Deutschland fühlt sich regelmäßig einsam und dabei kann Einsamkeit uns sogar nachweislich schneller altern lassen. Sprechen wir jetzt mal drüber hier bei FFN, die Kirche. Moin.
1: Pastorin Ellen Radke aus Hannover hat sich mit einigen Studien zu dem Thema auseinandergesetzt. Für sie bedeutet Einsamkeit nicht, dass wir ab und zu mal alleine zu Hause sitzen.
2: Einsamkeit bedeutet wirklich, du hast Fragen, Gefühle, Gedanken in dir, die du mit niemandem teilen kannst. Dass jemand wirklich fragt, wie geht es dir? Und das auch wirklich wissen will. Also ich kriege diese Frage 20 Mal am Tag gestellt, hey, na, wie geht's? Das sind meistens nicht Menschen, die es wirklich wissen wollen, sondern ich merke, jemand fragt mich, wie geht's dir? Und wenn es mir gerade schlecht geht, fange ich in dem Moment auch wirklich schon an zu heulen, weil ich weiß, dieser Mensch möchte das wirklich von mir wissen und ich kann mich ausschütten.
0: Und genau den Menschen hat leider nicht jeder. Und das, obwohl es nachweislich zu einem längeren und gesünderen Leben beitragen kann.
2: Dass du Freundschaften hast, ist viel ausschlaggebender als dein Cholesterinspiegel oder irgendwelche Blutwerte oder deine Versorgung mit Eisen oder irgendwas, was man sonst in deinem Körper im Blut finden könnte. Du bist gesünder mit 80, wenn du mit 50 gute Beziehungen hast. Überhaupt wirken sich soziale Kontakte als Anti-Aging-Programm aus. Also es lässt sich rein biologisch, naturwissenschaftlich auch nachweisen, dass das biologische Alter davon abhängt.
1: Diese Erfahrung macht Ellen als Pastorin immer wieder, dass häufig einsame Menschen zu ihr zum Quatschen und Herzausschütten kommen.
2: Die nicht wirklich ein großes soziales Netz haben. Das kann die unterschiedlichsten Ursachen haben, sei es du bist beruflich spät im Leben umgezogen und hast es dann ja einfach schwer, neu irgendwo anzudocken. Einfach Menschen, die gehen zur Arbeit und dort sind sie auch nette KollegInnen, aber dann kommen sie nach Hause und das war's. Dann haben sie keinerlei sozialen Kontakte und der engste Kontakt, den sie vielleicht noch haben, ist irgendwie die Kassiererin im Supermarkt, mit der sie ein kurzes Schwätzchen halten.
0: Jeder Sechste fühlt sich regelmäßig einsam. Dabei hat eine Studie sogar herausgefunden, dass Einsamkeit schädlich wie 15 Zigaretten am Tag ist.

0: Wenn Übergewicht nicht nur auf die Knie, sondern auch auf die Psyche drückt. 220 Kilo, so viel hat Tina Kuschel aus Vierden im Landkreis Rothenburg noch vor wenigen Jahren gewogen. Ihre Körperfülle hat ihren Alltag bestimmt.
1: Ich hatte keinen Führerschein und bin dann aufs Land gezogen zu meinem Mann. Und was braucht man da? Einen Führerschein. Und dann haben wir gesagt, okay, passe ich überhaupt in so ein Auto rein? Wir haben kein Auto gefunden, wo ich hinter das Steuer gepasst habe. Wirklich keins. Und das war für mich so frustrierend. Selbst wenn wir eins gefunden hätten, dann brauche ich auch ein Fahrschulauto, wo ich hinter das Steuer passe. Und das war einfach nicht machbar.
2: Sie beschließt also abzunehmen, sucht Hilfe bei Ärzten und einem Adipositas-Zentrum. Mit Erfolg 100 Kilo wow. Ist sie schließlich leichter. Riesiger Gewichtsunterschied, den die Haut oft nicht so leicht verkraftet, sagt Dr. Nils Christian Dose vom Diakonieklinikum Rothenburg.
3: Wir kennen das ja alle, dass wir mal ein bisschen mehr wiegen, ein bisschen weniger und irgendwie zieht sich das Gewebe dann, nachdem wir wieder abgenommen haben, hin. Aber wenn das dann so an die 30, 40, 50 Kilo geht, dann schafft das nicht jeder Mensch, dieses Gewebe so zu straffen. Und da müssen wir dann nachhelfen.
0: Grundsätzlich können hautstraffende Operationen von der Krankenkasse übernommen werden. Allerdings nur, wenn die überschüssige Haut zu weiteren gesundheitlichen Einschränkungen führt, sagt der Experte.
3: Andere Sache ist, wenn jemand einfach so ein bisschen Gewicht verliert und das jetzt eigentlich nur dazu führt, dass sich jemand unwohl fühlt und das ästhetisch unschön findet, aber das nicht so richtig zu richtigen funktionellen Einschränkungen führt oder Krankheiten. Ne? Dann ist es eine ästhetische Motivation und das ist dann meistens so, dass die Patienten das dann selber tragen.
2: Tina Kuschels Krankenkasse hat die meisten der notwendigen Operationen genehmigt. Die ersten Eingriffe hat sie auch schon hinter sich. Welchen Unterschied das für ihren Alltag macht und welche Rolle die Fettverteilungsstörung Lipödem in ihrem Fall spielt, ihr hört's im Podcast Was Wenn? 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
4: Einen Kampf mit dem Kreuz haben viele wahrscheinlich jeden Morgen beim Aufstehen. Ja. Vor 90 Jahren war der Kampf eher um das Kreuz und hatte wesentlich größere Auswirkungen. Was es damit genau auf sich hat, erzählen wir euch gleich.
5: Und wir hören noch, wie zwei Betroffene es aus der Magersucht rausgeschafft haben und wie lange es überhaupt gebraucht hat zu erkennen, dass was schiefläuft. Wir sind David Himmelreich
4: und Markus Grieger. Euch einen schönen Sonntag.

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1: Vor 90 Jahren haben die Menschen im Oldenburger Münsterland Geschichte geschrieben. Als die Nationalsozialisten 1936 alle Kreuze aus den Schulen entfernen wollten, regte sich massiver Widerstand in der katholischen Bevölkerung, sagt Historikerin Maria Anna Zumholz.
2: An anderen Stellen im Emsland beispielsweise wurden die Kreuze nur umgehängt und dort wurde das Führerbild an die Stelle des Kreuzes gehängt im Blickfeld der Kinder. 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
2: 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Angeblich sind Bauern mit Revolvern und Messern aufgetaucht. 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
1: Die Kreuze durften bleiben. Dieser sogenannte Kreuzkampf gilt bis heute als eines der wenigen erfolgreichen Beispiele für den bürgerlichen Widerstand gegen die Nationalsozialisten in Deutschland. Genau daran erinnert jetzt, 90 Jahre später, die Kirche im Oldenburger Land mit der Aktion Kreuz zeigen. 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Organisiert von Maria Anna Zumholz. 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
2: Dass wieder Werte vermittelt werden, zu denen wir stehen und die wir auch leben, selbst dann, wenn es unbequem ist.
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0: Moin zusammen am Sonntagmorgen, hier ist FFN, die Kirche. Aufs Gewicht achten, Sport machen und Leistung bringen, das klingt erstmal gesund. Für Stina wird das aber zu einem Zwang und führt sie in die Magersucht.
1: Als angehende Lehrerin, dazu noch Turnerin und Balletttänzerin, will sie vor allem funktionieren, bis die Kontrolle immer stärker wird und die Essstörung ihr Leben übernimmt.
2: Vor allem so in Bezug auf, ich muss mir mein Essen verdienen, das war ein Punkt, der ganz extrem bei mir war. Also wenn ich mich nicht genug bewegt habe, dann darf ich das jetzt auch nicht essen, weil ich muss die Kalorien erst verbrennen. Ich habe halt gemerkt, wenn ich abnehme, dann nehmen auch die unangenehmen Gefühle ab. So, also ich werde einfach gefühlstaub dadurch. Und dadurch habe ich dann, glaube ich, auch gedacht, okay, wenn ich jetzt noch mehr abnehme, dann muss ich mich vielleicht noch weniger mit den Themen beschäftigen.
0: Die Kontrolle über den eigenen Körper, das gibt Magersüchtigen das Gefühl, eigenständig und unabhängig zu sein und alles im Griff zu haben. Sie glauben, dass alle Probleme gelöst sind, wenn der Körper dünn ist, sagt Stina.
3: Ich habe das kontrolliert, dass ich weiter abnehme. Und ich hatte auch die Kontrolle über das, was ich esse. Das Problem war nur, dass es halt irgendwann einfach schon lange ungesund dann war und das habe ich halt nicht erkennen wollen. Ich glaube, irgendwo tief in mir wusste ich das, aber ich wollte es nicht wahrhaben.
1: Auch ihre Freundin Nele hat die Diagnose Magersucht bekommen. Beide haben selbst in der Klinik noch lange gebraucht zu verstehen, dass wirklich was schiefläuft in ihrem Leben.
4: Das Allerschwerste war es, meine eigene Krankheit zu akzeptieren, weil ich weiß noch, die ersten Wochen war ich überhaupt nicht bereit mitzumachen, bis irgendwann eine Mitpatientin tatsächlich immer sehr dolle auf mich eingeredet hat und ich dann irgendwann akzeptiert habe, dass ich vielleicht krank bin und eine Essstörung habe. Und ich glaube, das war das Schwerste, das mir selbst einzugestehen, dass ich vielleicht eine Schwäche habe, dass ich krank bin.
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3: 7 Uhr. Ich bin Cornelius Dreger. Guten Morgen. In Niedersachsen wird heute gewählt. Rund 6,3 Millionen Menschen entscheiden über Bürgermeister, Landräte und Kommunalvertretungen. Für Schlagzeilen sorgte vorab der Ausschluss einiger Kandidaten bei den Direktwahlen, vor allem von der AfD. Grund waren Zweifel an ihrer Verfassungstreue. Bei Demos in rund 20 Städten in Deutschland haben zehntausende Menschen eine Überprüfung der AfD durch das Bundesverfassungsgericht gefordert. Die Partei ist in Sachsen-Anhalt nur knapp an der absoluten Mehrheit vorbeigeschrammt. Die Plattform Camp Act spricht von insgesamt rund 150.000 Menschen. 3 Spiele, 3 Siege. Freiburg hat sich die Tabellenführung in der Fußball-Bundesliga geholt mit einem 5:0 Heimsieg gegen Gladbach. Punktgleich dahinter Dortmund nach einem 3:0 gegen Paderborn. Außerdem spielten Köln-Bremen 1:1, Augsburg-Leverkusen 2:2, Hoffenheim-Stuttgart 2:1 und Mainz-Frankfurt 1:3. Der VfL Wolfsburg hat im Aufstiegskampf der zweiten Liga einen Rückschlag hinnehmen müssen. Bei St. Pauli setzte es mit 0:1 die erste Pleite. Wolfsburg ist jetzt Tabellenfünfter. Bei Eintracht Braunschweig hat es beim 2:2 zu Hause gegen Dresden auch wieder keinen Sieg gegeben.
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4: Wenn uns das Schicksal mit irgendwas trifft, stehen wir oft erstmal da und wissen überhaupt nicht, wohin. Zum Glück gibt es ganz viele Vereine, Initiativen und Angebote, die helfen. Eins davon, das Betroffenen und Angehörigen von Brustkrebspatientinnen beisteht, stellen wir gleich vor.
5: Und pünktlich zum großen Kommunalwahltag heute bei uns in Niedersachsen gucken wir mal an die vielleicht schon emotional aufgeladenen Frühstückstische und fragen einen Experten, ob Diskussionen um Politik da überhaupt hingehören.
4: Wir sind David Himmelreich
5: und Markus Grieger.
4: Startet gut in diesen Wahlsonntag mit uns.

0: Ein Online-Netzwerk zu Brustkrebs mit vielen Hilfsangeboten und Infos für Angehörige nennt sich Gemeinsam Sorgen. Und das stellen wir euch jetzt mal vor, hier bei FFN die Kirche. Moin zusammen.
1: Sarah Marquardt von der Hochschule Osnabrück organisiert das Projekt unter anderem mit. Sie weiß, was die Plattform neben Kontakten zu Pflegepersonal und vielen Informationen rund um das Thema Brustkrebs sonst noch so zu bieten hat.
2: Darüber hinaus besteht die Möglichkeit, dass sich die an uns Zugehörigen mit anderen Betroffenen vernetzen können. Das heißt, sie können über die Plattform suchen, ob sie vom Alter her oder vom Geschlecht her oder keine Ahnung, vom ähnlicher Beziehungsstatus jemanden suchen, mit dem sie sich über ihre Erfahrung austauschen möchten und können sich darüber mit den anderen Betroffenen vernetzen.
0: Gemeinsam Sorgen ist ein Angebot für Betroffene und auch das Umfeld, sagt sie.
2: Es richtet sich konkret an alle Menschen, die jemanden kennen und begleiten, der von einer Brustkrebserkrankung im metastasierten Stadium betroffen ist. Wie eng so ein Status ist, hängt ja gar nicht von der Familie ab sozusagen. Das können Freundinnen sein, das können Nachbarinnen sein, das können Arbeitskolleginnen sein. Also die Gruppe ist groß.
1: Gemeinsamsorgen.de heißt die Plattform rund um Brustkrebs.

0: In rund einer Dreiviertelstunde öffnen die Wahllokale zur Kommunalwahl. Ein klassischer Tag, wo wir uns gerne in die Köpfe kriegen. Ja. Aber was können wir eigentlich machen, wenn bei uns in der Familie politisch nichts mehr geht? Wir sprechen jetzt mal hier bei FFN die Kirche darüber, was da eventuell ein bisschen helfen kann.
1: Wir müssen nicht immer alles ausdiskutieren, sagt Mikis Rieb von der Niedersächsischen Landeszentrale für politische Bildung.
2: Niemand muss. Demokratie beinhaltet ja auch immer die Möglichkeit, nicht mitzumachen. Aber gerade wir als Landeszentrale für politische Bildung oder ich auch als Politikwissenschaftler würde mir natürlich immer wünschen, dass Menschen in die Diskussion, in den Austausch, auch in den Streit gehen. Aber natürlich kann ich immer schauen, sind das Aussagen, die ich vielleicht noch aushalten kann? Anders sieht es vielleicht bei manchen Menschen aus, wenn es um menschenverachtende oder demokratiefeindliche Positionen geht. Und da denke ich, das ist auch gut, in die Auseinandersetzung oder da reinzugehen.
0: Wichtig auf jeden Fall dabei, die richtige Situation abwarten, sagt er.
2: Ich sage, boah, ich bin gerade nicht in der Lage, hier noch diesen Kampf auszufechten, das möchte ich gerade nicht. Das sollte legitim sein. Der Wunsch ist aber trotzdem, schauen, wenn das möglich ist, dort auch Position zu beziehen, ohne gleich vielleicht die andere Person in die Ecke zu treiben, sondern vielleicht wirklich versuchen, das auf eine sachliche Ebene zu ziehen und die Chance der Familie vielleicht auch zu nutzen. Weil auch wenn man mal hier in Streit gerät, heißt das nicht, dass alles gleich vorbei ist danach.
1: Ja, sich an der Supermarktkasse anzuschreien, das hilft ja auch keinem. Also, ansonsten kann helfen, wenn wir uns vor einem Gespräch ein paar Gedanken zum Verlauf an sich machen, weiß der Experte.
2: Wie kann ich in das Gespräch gehen, ohne dass es eskaliert vielleicht? Wie kann ich versuchen, auf die Gesprächssituation einzugehen? Vielleicht auch mehr fragend reinzugehen. Auch die Chance zum Erklären lassen, aber auch gezielt nachfragen. Aber es geht nicht ums Bloßstellen, sondern wirklich in so ein Gespräch zu kommen.
0: Tipps für solche Gespräche gibt's unter anderem auch auf der Internetseite der Landeszentrale für politische Bildung.

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5: Also, wenn es eine Berufsgruppe wirklich nicht einfach hat, dann sind es die Landwirte. Ja. Im Grunde ist das Wetter immer für irgendwas furchtbar. Die Arbeitszeiten sind eine Katastrophe. Meistens hagelt es dann auch kein Dank, sondern noch mehr Auflagen. Hm. Das kann bis in den Burnout führen, aber da gibt's Hilfe. Wo genau, sagen wir euch noch in dieser halben Stunde.
6: Und wir haben auch noch die fantastische Geschichte von einem 91-jährigen Mediziner, der quasi im Alleingang versucht, Krebspatienten mit einer Klinik weiterzuhelfen. Wir sind David Himmelreich.
5: Und Markus Grieger. Moin an den Frühstückstisch. We'll be right back.

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1: Burnout in der Landwirtschaft. 12 bis 16 Stunden Tage, Sorgen ums Geschäft, Wetter und. Das alles führt bei über der Hälfte aller Bauern in Deutschland irgendwann zu einer psychischen Erkrankung.
2: Doch darüber zu reden, wenn alles über den Kopf wächst, ist in der Branche immer noch ein bisschen tabu. Henrike Knob von der Evangelischen Landwirtschaftlichen Familienberatung in Hannover sagt, Beratungsangebote werden noch viel zu wenig in Anspruch genommen.
3: Wir versuchen da immer schon viel Werbung für zu machen, dass die landwirtschaftlichen Familien am besten die Telefonnummer am Kühlschrank hängen haben, dass, wenn es wirklich zu Hause mal kracht, dass jeder die Möglichkeit hat, auch anzurufen. Egal, ob der Ehepartner, der Landwirt selber oder auch Familienmitglieder, die sonst noch mit auf dem Betrieb wohnen.
1: Henrike ist selbst Landwirtin und kennt die Risiken der Überlastung, die zum Burnout führen können.
3: Arbeit fällt immer an auf landwirtschaftlichen Betrieben und dadurch ist sich eine Pause nehmen halt erstmal zweitrangig. Die erste Rolle spielt immer der Betrieb und das kommt natürlich dann auch schleichend. Es ist nicht so, dass man morgens wie mit einer Erkältung aufwacht, sondern das zieht sich über mehrere Zeit dann und dadurch ist es dann schwieriger, dann wirklich sich frühzeitig zu melden, obwohl es das natürlich einfacher mal machen würde.
2: Ihre speziell geschulten Berater kommen auf den Hof und versuchen dann rauszufinden, was es jetzt braucht, um zum Beispiel eine Auszeit mit Vertretung auf dem Hof zu organisieren.
3: Ich wünsche mir auch für die Landwirte, dass sie sich selber immer mal wieder so ins Gedächtnis rufen, dass es gut ist, auch mal eine Pause zu machen und sei es nach der Getreideernte mit dem ganzen Team abends mal den Grill anzumachen und auf das zurückzuschauen, was man zusammen geschafft hat und dass alle auf dem Betrieb aufeinander aufpassen.
1: Reden hilft in Krisen. Je eher, desto besser, sagt die Expertin. Infos findet ihr unter landwirtschaftliche-familienberatung.de.
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0: Mit 91 Jahren hat Cyrus Adari aus Walsrode Großes vor. Darum geht's jetzt hier bei FFN, die Kirche. Moin zusammen. Der Mediziner will ein besonderes Krebszentrum in Bad Fallingbostel bauen. Ein Haus, wo alles, was für die Therapie wichtig ist, an einem Ort gebündelt wird. Es wäre tatsächlich das erste dieser Art in Niedersachsen.
1: Trotz seines hohen Alters ist er für seine Patienten immer erreichbar und will sie so gut es geht unterstützen. Vor allem mit dem geplanten Krebszentrum.
2: Zum Beispiel großer Saal für Vorträge, für Gespräche, Bibliothek, um den Patienten entsprechende Materialien zur Verfügung zu stellen. Und der große Raum ist so, dass man teilen kann, alle Sportangebote. Und dann Ernährungstherapie ist bei uns sehr wichtig. Dann gesamter Sport bieten wir dem Patienten in der Nachsorge alles kostenlos.
0: Der Bau kostet 2 Millionen Euro. Dafür ist der gebürtige Iraner auf der Suche nach Spenden und Fördermitteln. Knapp 200.000 Euro hat er schon dafür und die Klosterkammer Hannover übernimmt die Inneneinrichtung.
2: Deshalb bin ich sehr zuversichtlich, dass wir durch Gespräche mit Politik und auch Industrie uns gelingt, diese Summe zu generieren.
1: Und so trommelt Cyrus Adari überall dafür in Politik und Wirtschaft, für ihn eine Herzensangelegenheit.
2: Man hat mit kranken Menschen zu tun, die leiden und Hilfe brauchen, Zuwendung brauchen. Man ist nicht nur Arzt, sondern auch Seelsorger, auch Psychologe, Sozialarbeiter. Versucht man alles mit meinen Mitarbeiterinnen zu kombinieren und diese Menschen, die wirklich in einer schweren Notlage sind, zur Seite zu stehen.
0: Der 91-Jährige hat so übrigens auch schon ein Hospiz für Krebskranke in der Region aufgebaut und für sein Engagement das Bundesverdienstkreuz bekommen.

0: bin Cornelius Dreger. Guten Morgen. In Niedersachsen sind heute rund 6,3 Millionen Menschen zur Kommunalwahl aufgerufen. Gewählt werden Bürgermeister, Landräte und Kommunalvertretungen. Für Diskussionen sorgte vorab der Ausschluss mehrerer Bürgermeister- und Landratskandidaten, vor allem aus der AfD. Hintergrund sind Zweifel an ihrer Verfassungstreue. In der KI-Branche schrillen die Alarmglocken. Die KI-Bosse warnen vor ihrer eigenen Technologie. Die beiden Konzerne Anthropic und OpenAI wollen offenbar zusammenarbeiten, um mit mehr Aufsicht und Regulation die KI-Entwicklung sicherer zu machen. OpenAI verschiebt auch erstmal seinen Börsengang. Die Ergebnisse der Fußball-Bundesliga. Freiburg-Gladbach 5:0. Der SC ist damit neuer Tabellenführer. Köln-Bremen 1:1, Dortmund-Paderborn 3:0, Augsburg-Leverkusen 2:2, Hoffenheim-Stuttgart 2:1 und Mainz-Frankfurt 1:3. In Liga 2 hat der VfL Wolfsburg die erste Pleite kassiert. Der Aufstiegsfavorit verlor bei St. Pauli 0:1 und Eintracht Braunschweig hat zu Hause gegen Dresden 2:2 gespielt.
1: Heute Morgen ist das Niedersachsenwetter noch ziemlich schmuddelig. Macht euch also drin gemütlich und genießt den Kaffee am Morgen ganz entspannt. Im Laufe des Tages ziehen dann auch immer mal wieder kurze Schauer durch. Bei aktuell 14 Grad in Oldenburg am Pulverturm, 15 haben wir es in Laatzen am Garten der Sinne und 15 auch in Uelzen am Bahnhof. Die Höchsttemperaturen heute bis zu 21 Grad und der FFN-3-Tage-Trend. Ja, der Sommer, der gibt noch nicht auf und sagt morgen und Dienstag auch nochmal Hallo. Dienstag sind dann sogar bis zu 25 Grad drin.
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1: Die A7 Flensburg-Hamburg, die ist zwischen Quickborn und Schnelsen Nord in beiden Richtungen gerade wegen einer Baustelle gesperrt.
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1: Habt ihr noch keine gesehen heute Morgen? Falls ihr doch noch einen gesehen habt, dann klingelt doch gerne durch. 0800 529 4x5, gute Fahrt.
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3: Kirche und Politik hat und oder sollte ja eigentlich nicht viel miteinander zu tun haben, außer natürlich, dass es grundlegend viel um Kreuze geht. Ja. Trotzdem macht sich die Kirche natürlich für Demokratie und Wählen stark. Wie genau, hören wir gleich.
4: Und weil wir schon mal dabei sind, lassen wir uns noch von Kollege Marc erklären, wie eigentlich Blinde, Menschen, die das Bett nicht verlassen können oder auch einfach keine Arme haben, trotzdem ihre Stimme abgeben.
3: Wir sind David Himmelreich
4: und Markus Grieger.
3: Moin zusammen.

0: Heute ist Kommunalwahl bei uns in Niedersachsen. Also neue Bürgermeister, Landräte und Vertretungen werden überall gewählt.
1: Und auch die evangelische Kirche in Niedersachsen macht sich für das Wählen und die Demokratie stark, sagt Pastorin Friederike Böhm vom Kirchenkreis Wolfsburg-Wittingen.
2: Ich habe auf meinem Banner stehen, Menschenwürde gilt für jeden. Das ist etwas, das sozusagen nicht hinterfragbar ist. Und genauso die anderen Themen. Also ich finde es ganz schwer, sich da festzulegen, zu entscheiden. Aber eins mussten wir draufschreiben. Das sind einfach Kernthemen des christlichen Glaubens, die sehe ich im aktuellen politischen Geschehen etwas gefährdet.
0: In der Konfirmandenarbeit erlebt die 35-Jährige häufiger Jugendliche mit einer klaren rechten Meinung.
2: Was ich einfach merke, ist zum Beispiel, dass Konfirmanden ganz stark nach Orientierung suchen und dass auch unter den Jugendlichen, mit denen wir arbeiten, sich Menschen positionieren und sagen, ach, ich glaube, ich will die AfD. Und dann gehen wir natürlich ins Gespräch und fragen, wie kommst du dazu? Was überzeugt dich dabei?
1: Sie versucht, die Konfirmanden mit Hilfe von Fragen zum Nachdenken zu bringen. Für Pastorin Friederike Böhm ist auf jeden Fall wichtig, überhaupt wählen zu gehen und sich so an der Demokratie zu beteiligen.
2: Ich finde es total wichtig, wählen zu gehen. Ich bin ja Teil dieser Gesellschaft und habe eine Stimme und die sollte ich auf jeden Fall auch einbringen. Auch wenn ich das Gefühl habe, vielleicht unwichtig zu sein oder keinen Einfluss zu haben, zusammen haben wir das doch.
0: Ja, und wer nicht wählt, der darf sich ja im Nachgang dann eigentlich auch nicht beschweren, was da rauskommt. So, bis 18 Uhr sind die Wahllokale noch geöffnet.
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0: Moin am Kommunalwahlsonntag. Hier ist FFN, die Kirche. Und das heißt, wer nicht Briefwahl gemacht hat, heute zum Wahllokal gehen und gerne ein Kreuzchen machen.
1: Ja, eigentlich simpel. Aber was machen die, bei denen das nicht so ohne weiteres möglich ist? Beispielsweise, wenn jemand ans Bett gefesselt ist oder wenn jemand nichts sehen kann, weil er blind ist. Kollege Marc Eickhorst.
2: Ja, das geht dann, indem man für den Blinden den Wahlzettel fühlbar macht, und zwar mit Hilfe einer Schablone. Das ist eine Mappe, in die der Stimmzettel reingelegt wird, und diese Schablone übersetzt mit Hilfe von Löchern und der fühlbaren Blindenschrift die Namen und Parteien, sodass der Blinde so sein Kreuz richtig setzen kann. Oft gibt's auch vorher eine Audio-CD oder eine Telefonhotline oder so, wo die Reihenfolge der Kandidaten oder Parteien angegeben wird.
0: Und wie sieht's aus mit Menschen, die beispielsweise geistig beeinträchtigt sind?
2: Na, wichtig beim Wählen ist immer, es muss eine bewusste Entscheidung des Wählers sein. Wer also wie auch immer äußern kann, wen er wählen will, der darf das auch. Und da gibt's Hilfestellungen, zum Beispiel Wahlprogramme in leichter Sprache, die eben auch leichter zu verstehen sind.
1: Helfen darf wahrscheinlich auch ein Betreuer oder sowas, wenn jemand körperlich eingeschränkt ist, oder?
2: Genau, wer bettlägerig ist oder mal einfach gesprochen keine Arme hat, der kann ja sagen, was er will, und jemand anderes macht für ihn das Kreuz. Da hilft natürlich die Briefwahl. Wie gesagt, jeder darf in Deutschland wählen, auch schwer Demente, solange sie wie auch immer ihren Willen äußern können. Wer im Koma liegt beispielsweise, da geht das natürlich nicht. Und das heißt eben auch, niemand anderes darf diese Wahl für eine andere Person treffen, weil sie meint, dass das so in dessen Sinne wäre. Das wäre dann nämlich Wahlfälschung.
0: Wo ein Wille ist, ist oft auch ein Weg. Auch bei der Wahl. Danke, Marc.

0: Wir haben es 8:30, grauer Himmel, immer mal wieder ein bisschen Regen. Das Niedersachsenwetter zeigt sich heute Morgen von seiner schmuddeligen Seite. Perfekt also, um sich vielleicht nochmal gemütlich zu machen. Außerhalb der Regenschauer sind heute aber bis zu 20 Grad drin. Da sind wir aber noch nicht ganz, zum Beispiel bei euch in Gronau am Stadtpark. Da sind wir bei 17. 17 haben wir es auch in Altenbruch am Campingplatz und 16 in Kirchdorf am Sportplatz. Und der FFN-Retter getrennt. Ja, der Sommer, der will es nochmal wissen. Zum Start in die neue Woche dreht er morgen und Dienstag nochmal auf. Dienstag sind dann sogar bis zu 26 Grad drin. Erst am Mittwoch wird es dann wieder spürbar unbeständiger.
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0: Die A7 Hamburg-Flensburg ist Richtung Norden zwischen Volkspark und Schnellsen Nord gesperrt. Richtung Süden zwischen Schnellsen Nord und Stellingen. Da wird bis Montag oder morgen früh um 5 gebaut. Auch die Kühlbahnbrücke in Hamburg ist dicht. Umleitungen sind hier aber eingerichtet.
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0: Habt ihr eingesehen heute Morgen auf der B216 in Barendorf. Blitz in beiden Richtungen hier. Danke an David fürs Melden. Und wenn ihr jetzt auch noch einen Stau oder Blitzer gesehen habt, dann ruft gerne an. Wie immer kostenlos 0800 529 und 4x5. Ich wünsche eine gute Fahrt.
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2: Zahl mir 1000 Euro und du bekommst 3000 zurück. Das klingt, wenn ich sage, jetzt erstmal mächtig dubios und nach großem Quatsch.
3: Ja, genau.
2: Danke. Wenn aber eine gute Geschichte, jede Menge Menschen und auch noch KI dahinter steckt, dann wird es schon deutlich glaubwürdiger. Was die Polizei gegen diese ausgeklügelte Betrugsmasche tut und wie schnell wir sie erkennen, hören wir gleich.
3: Und ist es eigentlich wirklich so, dass einige von uns mehr Pech haben als andere? Oder ist es einfach nur eine Frage der Einstellung? In knapp einer Viertelstunde wissen wir es. Wir sind David Himmelreich.
2: Und Markus Grieger. Macht euch einen schönen Sonntag.

0: 36 Millionen Euro kassieren Betrüger jährlich allein in Niedersachsen durch Geldanlagebetrug. Schönen Sonntag hier bei FFN, die Kirche. Cyber Trading Fraud, so nennt sich die Masche. Die Kriminellen nutzen dafür zum Beispiel gefälschte KI-generierte Videos mit bekannten Gesichtern wie zum Beispiel Günther Jauch, der von seinen wahnsinnigen Erfolgen mit Kryptoinvestitionen schwärmt.
1: Ein Link führt dann direkt zur gefälschten Trading-Plattform. Alles wirkt so echt, dass jeder drauf reinfallen kann, das sagt Stefan Meyer. Er ermittelt bei der Polizei Hannover gegen Wirtschaftskriminelle.
2: Die suggerieren dann einem Geschädigten, der beispielsweise 1.000 Euro überwiesen hat, einen Gewinn in recht kurzer Zeit dann in Höhe von beispielsweise 3.000 Euro. Das heißt, der Geschädigte sagt ja, oh, wir haben ja Geld gemacht, ich möchte mir was auszahlen lassen. Dann kriegt er auch einen kleinen Teil ausbezahlt, nur um nochmal dieses Vertrauensverhältnis weiterhin zu stärken. Und der ist dann natürlich dann bereit, deutlich höhere Summen zu investieren.
0: Die Spur der Ermittlungen führt in organisierte Betrugszentren im Ausland, wie wir es eigentlich auch so von anderen Betrugsmaschen kennen. Auch über die sozialen Medien wird Kontakt aufgenommen auf Dating-Apps beispielsweise.
1: Dann folgt ein wochenlanger Vertrauensaufbau und am Ende kommt der Geheimtipp fürs schnelle Geld und es wird um Hilfe in einer Notlage gebeten. Den Opfern wird alles täuschend echt vorgespielt.
2: Dass dort Räume vorbereitet sind, die beispielsweise nach Luxus aussehen oder die das Büro einer Polizeibehörde darstellen. Teilweise, dass dort Schauspieler auch agieren. Und von daher ist die Professionalität in den letzten Jahren natürlich deutlich gestiegen. Und was dem Täter natürlich auch in die Karten spielt, ist der Fortschritt der künstlichen Intelligenz, dass mittlerweile durch diese Betrugszentren mehr Geld eingenommen wird als mit Menschenhandel und Glücksspiel.
0: Irre. Das Geld ist in den meisten Fällen dann natürlich einfach weg. Aus Verzweiflung und Scham scheuen sich viele Opfer vor einer Anzeige. Dabei kann ihnen das helfen, das Ganze zu verarbeiten, sagt der Ermittler.
2: Viele Personen sagen mir nach der Anzeigeaufnahme, die sich vorher noch niemand anderen offenbart haben, mir geht es endlich wieder gut durch diese Anzeige, weil darüber gesprochen worden ist. Und natürlich hilft es uns bei der Strafverfolgung, weil nur wenn Sachverhalte angezeigt werden, können wir natürlich aufgrund dieser verfahrensrelevanten Daten das Täternetzwerk aufhellen und gegebenenfalls dann auch zerschlagen.
1: Anlagebetrug im Netz, da müssen wir alle gut auf uns aufpassen.

0: Das kennen wir bestimmt alle. Leute, die glauben, sie haben immer Pech im Leben.
1: Ja, da sehe ich mich.
0: So, sehen nur das Schlechte und ziehen sich selbst damit runter.
1: Ja, oder ihr kennt das von euch selbst, wie ich. Das muss nicht sein, sagt Kollege Marc Eickhorst in seinen inspirierenden Fakten. Es ist alles eine Perspektivfrage.
2: Der Teufel scheißt immer auf den größten Haufen. Ein Spruch, den fast jeder kennt. Und meistens denkst du ihn genau dann, wenn bei dir mal wieder alles schief geht, während die anderen im Glück zu schwimmen scheinen. Der Kollege bekommt die Beförderung, der Nachbar gewinnt im Lotto und bei dir geht natürlich zum Monatsende die Waschmaschine kaputt. Hast du mal darüber nachgedacht, wieso du eigentlich glaubst, vom Leben ständig ungerecht behandelt zu werden? Die Kognitionsforschung zeigt, unser Gehirn leidet unter dem Bestätigungsfehler. Ein Filter, der nur das speichert, was deine schlimmste Vermutung bestätigt. Jeden Strafzettel merkst du dir. Deine glücklichen Momente blendet der Verstand einfach aus. Studien belegen, rein statistisch haben wir alle ähnlich viel Glück und Pech. Der Riesenhaufen bei dir existiert gar nicht. Du erschaffst ihn selbst im Kopf. Du vergleichst dein ungeschminktes Innenleben mit der anscheinend glanzvollen Fassade der anderen. Auch weil du vielleicht einfach gar nichts von den Problemen der anderen mitbekommen hast. Aber jetzt stell dir vor, von heute an machst du dir klar, dass es kein kosmischer Plan gegen dich ist, wenn was schief geht. Es ist einfach nur das Leben. Wie traurig wäre es, irgendwann zu merken, ich war eigentlich reich beschenkt, aber habe mich immer nur auf meine Probleme konzentriert. Schau auf das, was klappt und freu dich daran.
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1: 9 Uhr. Ich bin Cornelius Dreger. Guten Morgen. In Niedersachsen wird heute gewählt. Rund 6,3 Millionen Menschen entscheiden über Bürgermeister, Landräte und Kommunalvertretungen. Für Schlagzeilen sorgte vorab der Ausschluss einiger Kandidaten bei den Direktwahlen, vor allem von der AfD. Grund waren Zweifel an ihrer Verfassungstreue. Vor allem die US-Regierung hat bisher wenig getan, um den Wettlauf in der KI-Branche zu kontrollieren. Nun wollen Anthropic und OpenAI offenbar zusammenarbeiten, um die KI-Entwicklung besser zu regulieren und sicherer zu machen. OpenAI verschiebt wegen der aktuellen Sicherheitsdebatte erstmal seinen Börsengang. Die Ergebnisse der Fußball-Bundesliga. Freiburg-Gladbach 5:0. Der SC ist damit neuer Tabellenführer. Köln-Bremen 1:1, Dortmund-Paderborn 3:0, Augsburg-Leverkusen 2:2, Hoffenheim-Stuttgart 2:1 und Mainz-Frankfurt 1:3. In Liga 2 hat der VfL Wolfsburg die erste Pleite kassiert. Der Aufstiegsfavorit verlor bei St. Pauli 0:1 und Eintracht Braunschweig hat zu Hause gegen Dresden 2:2 gespielt.
2: Ja, der Sonntagmorgen startet bei uns in Niedersachsen auch ziemlich schmuddelig. Perfekt also, um vielleicht nochmal im Bett liegen zu bleiben oder entspannt zu frühstücken. Im Laufe des Tages ziehen im Niedersachsen-Wetter immer mal wieder kurze Schauer durch. Bei aktuell 16 Grad bei euch in drei Bergen am Seeufer. 17 haben wir es am Norddeich am Irrgarten und 17 auch in Gifhorn am Schlosssee. Mehr als 20 Grad sind heute auch nicht drin. Aber liebe Leute, der Sommer gibt noch nicht auf. Das verrät uns der FFN-3-Tage-Trend. Morgen viel Sonne und bis zu 22 Grad. Dienstag sogar bis zu 26 Grad. Mittwoch wird es dann schon wieder ein bisschen wechselhafter.
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2: Vorsicht, da ist jemand liegen geblieben auf der A1 Bremen Richtung Osnabrück, hier zwischen Holdorf und Neunkirchen-Vörden. Und die A7 Hamburg-Flensburg ist in beiden Richtungen gesperrt Richtung Norden zwischen Volkspark und Schnelsen-Nord, Richtung Süden zwischen Schnelsen-Nord und Stellingen. Da wird bis morgen früh um 5 gebaut. Auch die Kühlbahnbrücke in Hamburg ist dicht. Umleitungen sind hier aber eingerichtet.
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2: Habt ihr eingesehen an diesem Sonntagmorgen, und zwar auf der B216 in Barendorf. Hier blitzt er in beiden Richtungen. Danke an David fürs Melden. Und wenn ihr jetzt auch noch einen Stau oder Blitzer gesehen habt, dann ruft doch gerne an. Wie immer kostenlos 0800 529 und 4x5. Ich wünsche eine gute Fahrt.
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3: Wollen wir schon eine Tüte Lebkuchen mitnehmen oder ist das noch zu früh? Wie viele haben sich diese Frage wohl gestern beim Einkaufen gestellt?
4: Also, natürlich ist das noch zu früh, aber wir wollen trotzdem schon eine Tüte Lebkuchen mitnehmen, würde ich sagen. Auf den Philippinen läuft die Weihnachtszeit übrigens schon seit Anfang des Monats.
3: Von September bis Januar ist da Weihnacht mit allem drum und dran. Ich glaube, da würde ich 40 Kilo zunehmen in den Monaten. Wir sprechen gleich mit einem Kollegen, der vor Ort war.
4: Und wir räumen auf mit Religionsmythen. Diese Woche, stimmt es, dass Muslime keinen Goldschmuck tragen dürfen? Die sehr überraschende Antwort gleich.
3: Da bin ich wirklich gespannt. Wir sind David Himmelreich.
4: Und Markus Grieger.
3: Moin zusammen.

0: FFN, die Kirche. Moin zusammen. Lebkuchen und Stollen und diese kleinen Pfefferkuchen. Habe ich schon gesehen. Alles wieder da in den Supermärkten. Wer sich daran stört, erntet von mir erstmal Unverständnis. Aber vor allem sollte der mal ans andere Ende der Welt schauen, auf die Philippinen.
1: Da ist jetzt so genau der Moment, wo die Vorweihnachtszeit eingeläutet wird. Knapp 4 Monate vor Heiligabend, Anfang September. Und zwar mit allem drum und dran. Kollege Marc Eickhorst kennt das Land gut. Marc, um Lebkuchen geht es dabei aber weniger.
2: Das stimmt. Wenn es ist eher Puto Bonbon, violetter, traditioneller Weihnachtsreiskuchen mit Kokosnuss. Den gibt es tatsächlich da auch schon. Aber ansonsten geben die Filipinos jetzt echt schon Weihnachtsvollgas, weil auf Weihnachten stehen die Filipinos.
0: Und woran merkt man das denn genau?
2: Wer das Radio anmacht, der bekommt ungelogen jetzt schon laufend was Weihnachtliches zu hören. Beispielsweise Feliz Navidad, Pasko Nanaman, ein philippinischer Weihnachtssong oder den Klassiker White Christmas, wobei es hier eher selten white ist, eher hot, so um die 30 Grad. Und da wird dann halt der Bananen- oder Mangobaum statt der Tanne weihnachtlich geschmückt.
1: Ganz im Ernst, machen die das wirklich?
2: Ja auch, aber eher finden sich künstliche Nadelbäume in den Einkaufsmalls. Da wird man jetzt auch schon riesen Nussknacker finden übrigens und viel Glitzer und so.
0: Toll, die Filipinos sind wohl echt einfach scharf auf Weihnachten.
2: Naja, hier wird mehr als ein Drittel des Jahres Weihnachten gefeiert, von September bis Januar. Und zwar bis Heilige Drei Könige. Nirgendwo auf der Welt wird noch länger gefeiert. Als ich das letzte Mal mitgemacht hatte, hatten sie teilweise aber die glitzernden Straßendekos einfach auch dann noch hängen lassen, weil sie sie einfach so schön fanden. Kein Wunder, keine 8 Monate später ist dann ja eh schon wieder Weihnachten.
1: Pragmatisch, ne? In diesem Sinne, frohe Weihnachten.

0: Stimmt es wirklich, dass Muslime keinen Goldschmuck tragen dürfen? Das ist unsere Religionsfrage der Woche im FFN-Kirchenmagazin.
1: Es gibt ja viele Mythen über die Religion, darunter auch eben die Sache mit diesem Goldschmuck.
0: Er ist Experte für Interreligiöses bei der Hannoverschen Landeskirche, Theologe Professor Dr. Wolfgang Reinbold. Stimmt das mit dem Verbot bei Muslimen wirklich?
2: Das ist so, nach der Tradition ja. Es gibt eine ganze Reihe von Überlieferungen aus dem Leben des Propheten Mohammed, also sogenannte Hadithe, wonach er den Männern das Tragen von Gold verboten hat. Ich zitiere mal einen der bekanntesten. Der Prophet Gottes nahm Seide und legte sie in seine rechte Hand und er nahm Gold und legte es in seine linke Hand. Dann sagte er, diese beiden da sind den männlichen Mitgliedern meiner Gemeinschaft verboten. Also, man schloss daraus, muslimische Frauen dürfen Gold tragen, Männer nicht.
0: Und wie wird das begründet?
2: In der Regel nicht näher. Es wird lediglich berichtet, dass der Prophet das so angeordnet habe. Es gibt sogar eine Stelle, wo erzählt wird, er selbst habe sich einst einen Goldring machen lassen und dann hätten die Leute das auch gemacht. Und dann sagt er, ich zitiere, ich hatte ihn mir machen lassen, ich werde ihn aber nicht mehr tragen. Und er warf den Ring weg und die Leute machen es ihm nach.
0: Das heißt, Muslime tragen auch keine goldenen Eheringe?
2: Wenn sie sich an die Tradition streng halten, nein. Es gibt sogar welche, die tragen überhaupt keine Eheringe.
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4: Grauer Himmel, immer mal wieder ein bisschen Regen. Das Niedersachsenwetter zeigt sich heute Morgen von seiner eher schmuddeligen Seite. Perfekt also, um es sich heute richtig schön drin gemütlich zu machen. Außerhalb der Regenschauer sind heute bis zu 20 Grad drin. Da sind wir aber noch nicht ganz. Zum Beispiel bei euch in Gronau haben wir 17 Grad im Stadtpark, 17 auch in Altenbruch am Campingplatz und 16 haben wir bei euch in Kirchdorf am Sportplatz. Und der FFN-Rettage-Trend, ja, der Sommer, der will's doch mal wissen. Zum Start in die neue Woche dreht er morgen und Dienstag nochmal richtig auf. Dienstag sind dann sogar bis zu 26 Grad drin. Erst ab Mittwoch wird's dann wieder spürbar und beständiger.
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4: Die A7 Hamburg-Flensburg ist Richtung Norden zwischen Volkspark und Schnellsen-Nord gesperrt. Richtung Süden hier zwischen Schnellsen-Nord und Stellingen. Da wird bis morgen früh um 5 gebaut. Auch die Kühlbahnbrücke in Hamburg ist dicht. Umleitungen sind hier aber eingerichtet. Und Vorsicht, da liegt leider ein totes Tier auf der A31 leer Richtung Emden zwischen Nermor und Riepe.
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4: Habt ihr einen gesehen auf der B216 in Barendorf? Blitzt hier in beiden Richtungen. Danke an David fürs Melden. Und wenn ihr jetzt auch noch einen Stau oder Blitzer gesehen habt, dann ruft doch gerne an, wie immer, kostenlos 0800 529 und 4x5. Ich wünsche eine gute Fahrt.
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5: Es gibt etwas, das wird nicht nur heute am Sonntag in der Familie viel zu selten angeschnitten.
6: Kuchen, klar.
5: Ja, auch. Ich meinte eher politischere Themen. Ja, gut. Heute ist ja Kommunalwahl. Wir freuen uns, wenn möglichst viele mitmachen. Aber darüber zu reden, wer was wählt, kann manchmal die Stimmung zum Kippen bringen.
6: Deshalb ist unsere ethische Frage der Woche: Müssen wir eigentlich alle politischen Meinungen respektieren? Dazu haben wir gleich den Kommentar eines Pastors.
5: Danach sind entweder alle glücklich oder es ist richtig Theater. Wir hoffen das Beste.
6: Ja, zum Glück geht die Sendung nur noch eine halbe Stunde. Wir sind David Himmelreich
5: und Markus Grieger.
6: Moin zusammen.

0: Ob ich jetzt wählen gehe oder nicht, habt ihr bestimmt auch schon gehört bei euch im Umfeld. FFN, die Kirche. Moin zusammen. Klingt ja auch erstmal logisch, ne? Mehr als 6 Millionen Wahlberechtigte jetzt bei der Kommunalwahl in Niedersachsen.
1: Na, was macht da die einzelne Stimme schon aus? Kollege Marc Eickhorst sagt, viele unterschätzen ihre Stimme.
2: Naja klar, deine einzelne Stimme wird nicht so einfach die Welt bewegen, aber wenn du dir klar machst, ein Meer wird nur zu mehr, weil viele einzelne Tropfen zusammenkommen, sonst ist es eben kein Meer, dann wird eventuell auch klar, dass jede einzelne Stimme wichtig ist für ein gesamtes Ergebnis, gerade bei einer Kommunalwahl.
0: Warum denn gerade jetzt da?
2: Na, weil es da gerne sehr wenig Wähler sind, die über Ämter entscheiden. Es sind ja viele einzelne Wahlen in den Gemeinden. Baltrum zum Beispiel, da sind es gerade mal knapp 400 Wähler. Jeder entscheidet da über 0,25%, wenn alle hingehen, was ja auch selten der Fall ist. Also ist der Einfluss noch größer. Und egal ob auf so einer Insel oder im großen Hannover, es sind bei Kommunalwahlen oft nur wenige Stimmen, die über Sieg und Niederlage entscheiden, weil Ergebnisse da oft sehr knapp sind. Bei der Bürgermeisterwahl in Berne, Landkreis Wesermarsch, hat tatsächlich eine Stimme mehr mal entschieden, wer dort

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1: Heute sind Kommunalwahlen in Niedersachsen. Wer was wählt, ist in Gesprächen oder im Netz oft ein Reizthema. Aber wie ist das mit dem Respekt? Müssen wir den grundsätzlich haben, egal vor welcher Meinung?
2: Pastor Bernd Tegemann aus Hannover hat einen Kommentar dazu.
3: Nein, das muss ich nicht. Ich sollte sie tolerieren, also akzeptieren, dass Menschen eine andere Meinung haben als ich. Meinungsfreiheit ist ein Menschenrecht, ebenso wie diese Meinung laut sagen zu dürfen. Aber diese Freiheit hat Grenzen. Nicht okay ist es, Menschen zu beleidigen, zu diffamieren, sie bloßzustellen oder persönlich herabzusetzen. Das ist durch das Grundgesetz nicht geschützt. Und das ist gut so. Meinungsfreiheit heißt nicht, alles auf jede Weise sagen zu dürfen. Denn die Würde eines anderen Menschen darf nicht durch Meinungen, Parolen und Behauptungen verletzt werden. Das geschieht aber gerade massiv. An Stammtischen, bei öffentlichen Reden, in den sozialen Netzwerken. Und das muss ich nicht respektieren. Ich muss diesen Meinungen nicht mit Respekt begegnen, denn sie sind nicht okay. Steht auch schon in der Bibel. Du sollst nicht falsch Zeugnis reden, wider deinen Nächsten. Was aber dann? Weghören? Hinhören, aber schweigen? Gespräche beenden? Weder noch. Ich glaube, uns allen ist am meisten gedient, wenn jeder von uns sehr genau hinhört. Wenn jeder von uns seinen Mund aufmacht, wenn aus einem anderen Maul gequirlte Scheiße kommt. Wenn jeder von uns bereit ist, mutig in Debatten einzusteigen, zum Schutz der Menschenwürde und des Respekts.
1: Und das war FFN, die Kirche.
2: Wir sind David Himmelreich
1: und Markus Grieger und wünschen euch noch einen schönen Sonntag.
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11: 10 Uhr. Ich bin Cornelius Dreger. Guten Tag. In Niedersachsen sind heute rund 6,3 Millionen Menschen zur Kommunalwahl aufgerufen. Gewählt werden Bürgermeister, Landräte und Kommunalvertretungen. Für Diskussionen sorgte vorab der Ausschluss mehrerer Bürgermeister und Landratskandidaten, vor allem aus der AfD. Hintergrund sind Zweifel an ihrer Verfassungstreue. KI könnte innerhalb eines Jahres das ganze Internet übernehmen. Davor warnt der Boss von Anthropic. Er will mit dem Konkurrenten OpenAI zusammenarbeiten, um die KI-Entwicklung besser zu regulieren und sicherer zu machen. OpenAI verschiebt wegen der Sicherheitsdebatte auch erstmal seinen Börsengang. Von einer Ablöse von Friedrich Merz als Kanzler will CSU-Chef Markus Söder nichts wissen. Der Bild am Sonntag sagte er, die CSU stehe hinter Merz. Der Kanzler sei weiter der Richtige für die nötigen Reformen. Die müssten jetzt aber schnell umgesetzt werden. Die Ergebnisse der Fußball-Bundesliga. Freiburg-Gladbach 5:0. Der SC ist damit neuer Tabellenführer. Köln-Bremen 1:1, Dortmund-Paderborn 3:0, Augsburg-Leverkusen 2:2, Hoffenheim-Stuttgart 2:1 und Mainz-Frankfurt 1:3. In Liga 2 hat der VfL Wolfsburg die erste Pleite kassiert. Der Aufstiegsfavorit verlor bei St. Pauli 0:1 und Eintracht Braunschweig hat zu Hause gegen Dresden 2:2 gespielt.
12: Ja, so ganz langsam halten die Vorboten vom Herbsteinzug im Niedersachsenwetter. Schnappt euch die Wolldecke und ab aufs Sofa. Immer mal wieder kleine Schauer unterwegs, heute bei maximal 20 Grad. Aktuell haben wir 17 in Goldstedt am Mühlenbach, 17 auch in Winsen am Naturbad und ebenfalls 17 in Königslutter im Berggarten. Und der FFN-3-Tage-Trend. Ja, der Spätsommer schickt aber nochmal liebe Grüße. Morgen und Dienstag startet die Woche mit richtig viel Sonne und es wird wieder wärmer. Dienstag kratzen wir dann sogar an den 26 Grad. Ab Mittwoch übernimmt dann wieder das Wechselwetter.
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12: Ein Unfall auf der A2 Dortmund Richtung Hannover zwischen Porta Westfalica und Veltheim. Und die A7 Hamburg-Flensburg ist Richtung Norden zwischen Volkspark und Schnelsen Nord gesperrt. Richtung Süden zwischen Schnelsen Nord und Stellingen. Da wird bis morgen früh um 5 gebaut und auch die Kühlbahnbrücke in Hamburg ist dicht. Umleitungen sind aber ausgeschildert.
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12: Habt ihr gesehen auf der A1 in Bremen, hier zwischen Arsten und Brinkum, kurz hinter der Baustelle. Dann auf der B216 in Barendorf, Blitz in beiden Richtungen. Und auf der B401, Oldenburg nach Papenburg, hier kurz vor Edewächter Damm. Danke an Gabi, David und Jost fürs Melden. Und wenn ihr jetzt auch noch einen Stau oder Blitzer gesehen habt, ihr kennt unsere Nummer 0800 529 4x5. Ich wünsche eine gute Fahrt.
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14: Wie schön, dass ihr heute mit dabei seid. Ich habe meine Aufgabe erledigt. Ich habe Waffeln gebacken, einen ganzen Stapel frisch gebackener Waffeln vor mir und habe mich gut vorbereitet auf meinen heutigen Besuch. Es ist der Moderator Steven Gätjen. Das ist ein ganz lieber Kollege von mir und der wird uns gleich erzählen, warum er trotzdem ab und zu seine Redaktion bestechen muss und womit er besticht und so weiter und so fort. Das hören wir gleich. Es wird sehr lustig.

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0: Ladies and Gentlemen! Also bei mir sitzen ja regelmäßig berühmte Männer. Brad Pitt, Matt Damon und Tom Cruise waren allerdings noch nicht dabei. Das liegt wahrscheinlich daran, dass sie mit meinem heutigen Gast entweder im Hubschrauber rumfliegen oder ein Bier trinken oder Lampen reparieren. Ralf Möller, bitte halte dir jetzt die Ohren zu, wo auch immer du bist. Heute kommt nämlich zu uns unser echter Mann aus Hollywood. Hier ist Steven Gätjen!
2: Oh wow, thank you so much.
0: Das war eine gute, das war jetzt mal eine gute Anmoderation, oder?
2: Das war mega, also ich danke dir. Entschuldige, Ralf Möller.
0: Ja, ich weiß. Aber ach, der ist in Recklinghausen und schreibt das nächste vegane Kochbuch. Der hat gar keine Zeit, uns zuzuhören.
2: Macht der vegane Kochbücher?
0: Ja, klar, klar.
2: Achso, wusste ich nicht.
0: Ja, was meinst du, wie der so viel Muskeln aufgebaut hat?
2: Das stimmt. Der hat ja fast so ein Body wie ich.
0: Ja, über deinen Körper werden wir gleich noch sprechen, Steven. Ich hatte mir noch 2, 3 andere Sachen notiert.
2: Achso, okay, gut. Nee, dann rede er, bevor wir wieder über meinen Körper sprechen.
0: Ja, aber so ist es auch eigentlich immer, wenn wir zusammenkommen. Du bist als erstes, sagst du, soll ich euch meinen Körper zeigen? Ich könnte mein T-Shirt kurz ausziehen. So ein bisschen wie Matthew McConaughey. Der ist doch auch immer so. Der will dann nicht auch
2: genau,
0: immer seinen
2: Oberkörper
0: zeigen.
2: Aber weißt du, was mir letztens passiert ist? Wir haben ja immer so ein Redaktionsmeeting vor der Show. Und da haben sie mir gesagt, heute machst du die Show mit Barbara. Bin ich extra in der Speedo gekommen und dann warst du gar nicht da.
0: Was haben die? Ja, weil die wussten schon, dass du darauf reagierst, weißt du? Die wollten dich mal in der Speedo, sind in der Speedo.
2: Dann bin ich in den Lastenaufzug eingestiegen, weil ich sonst in den zweiten Stock komme. So, Schluss jetzt.
0: So, Schluss jetzt. Wer war der letzte große Star, den du getroffen hast?
2: Oh, das
0: außer,
2: ist eine gute Frage.
0: Außer jetzt hier heute.
2: Oh, mit wem habe ich da? Achso, Tom Holland und Zendaya.
0: Nein!
2: Ich habe die in Berlin getroffen und da habe ich eine Fan-Premiere moderiert zum neuen Spider-Man-Film.
0: Ja.
2: Und da waren die, genau.
0: Gibt es eigentlich dann noch irgendjemand anderen in Deutschland, der angefragt wird, außer dir, um solche Sachen zu machen?
2: Ich bin mir ganz sicher und ich freue mich, dass ich da vieles davon machen darf. Also mir macht es ja auch immer noch große Freude. Das ist ja eine Veranstaltung und vor allen Dingen, was ich toll finde, ist die ganzen Fans. Also das muss man ja mal sagen, Tom Holland und Zendaya treffen ist natürlich mega, aber einige von den Fans, die da sind, kommen aus der Schweiz, aus Österreich, haben eine Wahnsinnsanreise, setzen sich dann morgens schon um 7 Uhr an den Teppich, um ihre Stars dann in Empfang zu nehmen. Und das, ich mag das gerne, wie engagiert die sind, mit was von der Leidenschaft, die etwas zelebrieren, was ich ja auch gut finde, Film.
0: Auf wen hättest du gewartet morgen schon um 6?
2: Früher war das Nena, jetzt bist das du.
0: Ach Steven, jetzt hör doch auf. Also Nena hat dir den Atem geraubt. So,
2: ja,
0: wir reden
2: mit 99
0: über das
2: Luftballons.
0: Also das war 83 oder so, gell?
2: Ja, genau.
0: Okay.
2: Da fand ich die ganz, ganz toll. Großartig. Auf die hätte ich gewartet. Und dann natürlich lange Zeit, ich oute mich ja gerne musikalisch immer als jemand, der so Semi-Rocker gut finde. Bon Jovi habe ich immer gefeiert, eine ganze Zeit lang. Und ansonsten, ich habe das große Glück, in meinem Job schon sehr viele Menschen getroffen zu haben. Insofern weiß ich gar nicht, auf wen ich warten würde.
0: Also wer hing über deinem Platz?
2: Auf wen würdest du warten?
0: Also bei mir war es, habe ich auch schon 1000 Mal erzählt, Atreo in der unendlichen Geschichte.
2: Oh,
0: hast du den getroffen?
2: Nee, leider nicht. Die kindliche Kaiserin hätte ich gern getroffen.
0: Ja, Tammy Stronach hieß die. Und ihr Vater war der Produzent, aber für die ist es nicht gut gelaufen dann auch. Die haben alle keine gute Karriere gemacht. Und Atreo, der lebt heute auch irgendwo drogenabhängig in einer Wagenburg, irgendwo bei Los Angeles.
2: Wirklich?
0: Ja!
2: Oh Gott, nee, dann, ja, das ist schade. Also ich glaube aber, dass jeder so Idole hatte in der Kindheit. Aber witzig, dass du Atreo sagst, die kindliche Kaiserin wollte ich unbedingt immer treffen.
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0: Sonntag zusammen. Hier ist FFN mit der Barbara Radio Show.
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0: Hast du einen Kinoraum, hast du einen Beamer, hast du einen ganz riesigen Fernseher an der Wand, der alles überstrahlt?
2: Nein, also ich habe einen Beamer, das finde ich total cool, das macht auch Spaß, aber ich habe jetzt keine Soundanlage, wo du sagst, wow, das ist ja ein Kino, das der Gätjen hier hat. Ich habe noch nicht mal ein eigenes Zimmer.
0: Also ich meine, der Giovanni Zarella, der hat sich im Keller ein richtiges kleines Refugium eingerichtet, hat er mir erzählt, und da sitzt er dann und arbeitet, wobei ich wüsste jetzt ehrlich gesagt gar nicht genau, woran ich arbeiten würde, weißt du?
2: Ich würde vielleicht eine Platte aufnehmen, obwohl ich nicht singen kann. Ah, du kannst ja singen. Wieso machst du das nicht? Ich habe ja noch nicht mal Talente, die ich in irgendeiner Art und Weise weiter nach vorne bringen könnte.
0: Aber was glaubst du, ist das Talent, warum du es so lange schon so erfolgreich beim Fernsehen geschafft hast? Du musst ja was können. Auch wenn es nichts Hervorstechendes ist, was uns allen gleich auffallen würde. Weißt du, sondern wo man jetzt so sagt, ja, aber er ist immer noch da, der Steven. Weißt du?
2: Ja.
0: Was glaubst du, ist dein your hidden talent?
2: Glück. Und Empathie.
0: Und alle lieben dich. Ich weiß das
2: ja.
0: Ich arbeite ja auch mit dir zusammen. Ich habe noch niemals Redaktionen so nett über jemanden reden hören wie über dich. Die drehen die Augen, aber nicht so wie bei den anderen, wo sie die Augen rollen, sondern bei die klappen die so nach oben weg, weil die so, oh, weißt du?
2: Aber deswegen habe ich auch kein eigenes Zimmer, weil ich die alle bestechen muss mit dem ganzen Geld. Ich habe kein Geld für ein eigenes Zimmer. Das fließt alles
0: in die Redaktion.
2: In die Redaktion. Nein, also ich glaube, das, was dich und mich eint in unserem Job, ist, dass wir immer noch extrem viel Spaß haben. Also ich mag ja meinen Job total gerne und du auch. Und das merkt man. Und deswegen macht es mir so eine Freude, mit dir auch zusammenzuarbeiten. Und ich glaube, das, was man von außen nicht sehen kann, ist, dass meine Karriere ja keine lineare Linie ist oder keine ansteigende Kurve, sondern da sind so viele Bumps drin und so viele Zeiten auch, in denen es überhaupt nicht funktioniert hat, und das vergisst man immer. Ich finde, das hat Ryan Reynolds, und mit dem will ich mich gar nicht vergleichen, hat mal in einem Interview, das ich mit ihm geführt habe, gesagt, was, ich werde jetzt nur auf meine Erfolge angesprochen, auf den Gin, den ich verkauft habe, auf den Fußballverein, den ich in die Premier League geboxt habe, aber von diesen zwei, drei Beispielen, die du gerade nennst, oder den Erfolg, den ich mit meinem neuesten Film hatte, gibt es ja tausend Sachen, die ich versucht habe, die total gescheitert sind, kläglich gescheitert, wo ich richtig auf die Schnauze gekriegt habe. Und so ist ja auch bei mir. Aber ich habe das gefunden, was mir Spaß macht. Ich habe das gefunden, was die Abwechslung in mein Leben zusätzlich noch bringt, die ich ja auch privat habe. Aber ich mag meinen Job einfach gerne, und vielleicht ist das dann auch am Ende das Glück, das ich dann für mich gepachtet habe.
0: Aber trotzdem, wir beide, das eint uns mit Sicherheit auch, kommen doch ab und zu mal, jetzt nicht mehr so, aber in den ersten 20 Jahren bin ich wirklich regelmäßig an den Punkt gekommen, wo ich mir dachte, ich kann gar nichts. Also mich wundert es irgendwie, dass das hier so gut läuft, weil so richtig was machen tue ich ja gar nicht. So, weißt du?
2: Ja, ich glaube aber, die Problematik ist vielleicht auch an unserem Medium, dass wenn du jetzt, sag ich mal, die Musik anguckst und dann schaust du dir Mariah Carey an und sagst, okay, die kann 25 unterschiedliche Tonhöhen singen, das ist ein Talent. Oder im Sport guckst du dir Lionel Messi an und sagst, wow, was der am Ball kann, ist beeindruckend. Vielleicht gibt es im Fernsehen und in der Moderation gar nicht unbedingt Talente in der Art und Weise, wie du sie ausmachen kannst. Also, dass
0: man
2: du sagst,
0: nicht
2: ein Comedian
0: sehen.
2: Ist. Ja. Genau.
0: Ja.
2: Und ich finde, und ich muss dazu echt nochmal was sagen. Ich bin ja ein großer Bewunderer deiner Kunst und deiner Karriere und auch das, was du machst. Und ich finde, das Großartige, um das vielleicht mal zurückzugeben, ist an dir, dass du Nummer eins, du umarmst alle, du hast einen unfassbar großen Spaß daran, Leute zu unterhalten, und das ist eine ganz große Kunst, und vor allen Dingen, wie man so schön sagt, du scheißt dich nichts.
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4: Liebe Leute, der Sonntagmorgen, der startet bei uns in Niedersachsen noch ziemlich schmuddelig. Perfekt also, um sich vielleicht nochmal umzudrehen im Bett oder ganz entspannt zu frühstücken. Im Laufe des Tages ziehen im Niedersachsenwetter immer mal wieder kurze Schauer durch. Bei aktuell 17 Grad in drei Bergen am Seeufer, 17 haben wir es auch in Norddeich am Irrgarten und 18 haben wir es in Gifhorn am Schlosssee. Mehr als 20 Grad sind heute nicht drin, aber der Sommer gibt noch nicht auf. Das verrät uns der FFN-3-Tage-Trend. Morgen ganz viel Sonne und bis zu 22 Grad, Dienstag dann sogar bis zu 26 Grad. Mittwoch wird dann schon wieder etwas wechselhafter.
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4: Bergungsarbeiten auf der A1 Osnabrück Richtung Bremen, hier zwischen Osnabrück Nord und Bramsche. Dann die A2 Dortmund Richtung Hannover, zwischen Porta Westfalica und Veltheim 5 Kilometer Stau nach einem Unfall, hier 50 Minuten mehr. A7 Hannover Richtung Hamburg, zwischen Meldorf und Schwarmstedt 4 Kilometer Stau und 25 Minuten mehr. Und die A7 ist in Hamburg mal wieder voll gesperrt, in Richtung Norden zwischen Volkspark und Schnelsen Nord, Richtung Süden zwischen Schnelsen Nord und Stellingen. Bis morgen früh um 5 wird da gebaut und auch die Kühlbrandbrücke in Hamburg ist dicht. Umleitungen sind aber eingerichtet.
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4: Habt ihr gesehen auf der A1 in Bremen zwischen Arsten und Brinkum, kurz hinter der Baustelle. Dann auf der B216 in Barendorf blitzt hier in beiden Richtungen. Und noch auf der B401, Oldenburg nach Papenburg, hier kurz vor Edewächter Damm. Danke an Gabi, David und Jost fürs Melden. Und wenn dann noch ein Blitzer fehlt auf der Liste, dann ruft doch gerne an. Wie immer kostenlos unter 0800 529 und 4x5. Ich bin Moritz, wünsche eine gute Fahrt.
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2: Meine Lieben, herzlich willkommen zurück. Wir sind mittendrin im Promi-Interview. Ich lade mir ja jedes Wochenende hier einen extrem interessanten Gast ein. Und so ist es natürlich auch heute wieder. Und da erfährt man doch mal das ein oder andere, was man vorher noch nie gehört hat. Heute ist Steven Gätjen bei mir und gleich reden wir über das Schlussmachen. Und zwar gar nicht darüber, wie es ist, wenn wir mit jemandem Schluss machen, sondern wie es ist, wenn mit uns Schluss gemacht wird. Ich freue mich drauf.

0: happy. Barbara Schöneberger hier mit der Barbara Radio Show bei FFN.
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0: Ich feiere nie meine Erfolge, weißt du? Und man hat ja Erfolge und du ja auch. Ich meine, du hast schon so krasse Sachen gemacht. Aber dass man mal wirklich so sich die Zeit nimmt, mal so zurückzugucken und zu sagen, toll, das war ihr Leben, was ich schon alles gemacht habe und so. Das macht man eigentlich nicht, gell? Du gehst auch nach deiner Arbeit, zack, bumm, Häkchen dahinter, gehst nach Hause und weiter geht's.
2: Ja, aber ich glaube, das Spannende ist ja, dass ich einen Freundeskreis habe, für den ich total dankbar bin, denen das relativ egal ist. Also die finden das lustig, was ich mache, ne? Und dann sagen sie, und? Brad Pitt getroffen? Kann man mit dem einen saufen? Ach so, ja, super, okay, gut. Ja, also es interessiert niemanden irgendwas. Also deswegen ist Erfolge feiern auch so schwierig. Ich weiß auch gar nicht, was ich da feiern soll, weil, also Nummer eins und Nummer zwei, aber das finde ich ganz spannend, dieses Reflexionsthema, das hat meine Großmutter immer zu mir gesagt, ne? Mhm. Weil du bist ja, glaube ich, auch so rastlos, was deine Karriere angeht, wie ich.
0: Ja.
2: Weil wir auch so ein bisschen erzogen wurden, immer so nach dem nächsten Erfolg zu streben und zu gucken, was könnte erfolgreich sein. Und meine Großmutter hat zu mir immer gesagt, ey, du musst irgendwann zwischendurch auch mal eine Pause machen und einfach mal zurückgucken und ein bisschen genießen, was du geschafft hast. Und wenn es nur für dich ist. Mhm. Ne? Also wenn du jetzt mal auf deine Karriere zurückguckst und ich auf meine Karriere, dann gibt's da wirklich Sachen, über die ich mich im Nachhinein immer noch freue, weil die so absurd sind. Und dann gibt's so Sachen, die mir echt unangenehm sind. Und dann gibt's Sachen, bei denen ich sage, okay, das würde ich heutzutage vielleicht nicht nochmal machen, aber damals habe ich es aus anderen Beweggründen getan. Ja. Aber es ist nichts, wo ich sage, es mir, also ich meine, ich habe Gülcans Traumhochzeit gemacht.
0: Ich wollte es gerade ansprechen zum Thema unangenehm. Ich hatte es gleich im Kopf.
2: Nein, das ist mir aber gar nicht unangenehm, weil ich kann so viele lustige Geschichten von dieser Hochzeit erzählen, weil man muss natürlich auch sagen, Gülcan, tut mir auch wirklich leid, dass die in so ein Fegefeuer da geraten ist, das Ganze live zu übertragen. Ich meine, wer überträgt nicht mittlerweile alles schon seine eigene Scheidung und sowas?
0: Die waren damals wirklich die Ersten, die, sage ich jetzt mal, öffentlich geheiratet haben. Und da warst du natürlich an erster Front mit dabei.
2: Ja, und ich weiß immer nur, wie die mir immer erzählt haben, du musst... Also das kann ich jetzt ja sagen, ist ja verjährt, ne? Du musst so tun, als wenn der Vater von Sebastian ihm, Kamps wirklich kommt. Und dann habe ich immer so Durchsagen gekriegt, auf so, ja, sag doch einfach mal, er ist auf dem Rollfeld und steigt in seinen Hubschrauber ein. Und ich dann irgendwann gesagt habe, das kann ich nicht sagen, ey, das ist ja total der Stuck oder Lug. Aber ich weiß zumindest noch, dass ich am Anfang stand und die ganzen Leute kamen auf diese Veranstaltung und kam Mola Adibisi an und dann ist er so, und meinst du, Braut oder Bräutigam? Und dann meinte er so, ah, ich bin eingeladen worden vom Sender. Wo du dann auch so stehst und das so, gut, also ich bewege mich hier schon auf dünnem Eis, aber das hast du gerade unter mir zerschmettert.
0: Naja. Ah, aber trotzdem, weißt du was, ich finde zum Beispiel auch Dolly Parton, die ja wirklich so süß ist. Oh. Ich habe so viele Sachen jetzt im Zuge ihres Todes irgendwie so gesehen. Und die hat auch mal gesagt, ich habe keine Fehler gemacht. Das waren die Vans, so several Vans und so. Ich würde das auch so sehen. Man hat, finde ich, zu jedem Zeitpunkt seiner Karriere was gemacht, was zu dem Zeitpunkt voll nachvollziehbar war. Und manchmal ging es auch nicht anders. Ich habe mal ein Haus gebaut in Brandenburg. Das ist übrigens wirklich nie wieder aufgetaucht, diese Sendung. Meine Managerin, die eigentlich mir sonst alles verbietet und die alles voll im Griff hat, die hat damals war die, glaube ich, in Ferien, als ich das zugesagt habe.
2: Die Claudi.
0: Oder so. Ja, ich kann mir nicht vorstellen, wie es sonst dazu kam. Ich habe mit, sage ich mal, relativ problematischen Prominenten ein Haus gebaut in Brandenburg und wir haben alles selber gebaut. Die Betonplatte selber gegossen, den Boden verlegt, die Leitungen, die Fußbodenheizung, alles. Und da war jetzt auch nicht klar, dass danach die Karriere nochmal zurückfindet auf die Hauptstraße.
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0: Wenn man uns mal nicht mehr will, wir werden die Letzten sein, die es erfahren. Weil es ist wirklich jedes Jahr zu sehen bei Kollegen, wie mies das dann läuft. Weißt du, keiner informiert dich direkt.
2: Nach einer Show und dann am nächsten Morgen kommen ja die Quoten raus, weiß ich das immer noch so. Am nächsten Tag, wenn um 8:30 das Telefon geklingelt hat, wusste ich, dass entweder ist meine Mutter, weil irgendwas doof war oder passiert ist, oder ist und dann immer so, ja, hallo Steven. Und dann wusste ich schon, okay. Und dann so, ey, wir haben es versucht.
0: Ne? Also das ist, und es hat auch nichts mit dir zu tun.
2: Genau. Oder wir haben das Beste draus gemacht.
0: Ich weiß.
2: Ja, gut.
0: Ja. Also da muss man schon wirklich gut ausgestattet sein mit einem großen Selbstbewusstsein und das nicht so an einen reinlassen. Aber deswegen spielen wir jetzt. Wir spielen jetzt ein Spiel. So. Nee, deswegen hat gar nichts damit zu tun. Wir haben ein Spiel für dich zusammengestellt. Also wir ist ein großes Wort. Die Redaktion, ich habe auch keine Ahnung, worum es geht.
2: Oh Gott, oh Gott.
0: Lieber Steven, liebe Barbara, Steven hat in Amerika mal als Busboy gearbeitet, also Busboy. Das hat nichts mit Bussen zu tun, sondern mit Tischen. Tische abräumen, Tische sauber machen, Tische wieder neu eindecken. Finden wir gut und genau das machen wir jetzt auch. Nur nicht mit Tellern, sondern mit Lebensbeichten. Ihr spielt heute reiner Tisch. Ach, wie schön, das liebe ich ja jetzt schon.
2: Das finde ich auch gut.
0: Wir haben eine Liste mit Fragen. Barbara liest vor, Steven macht reinen Tisch. Wir sind gespannt. Die Blitzblanke-Redaktion.
2: Nur ich.
0: Ja, aber du kennst mich ja. Ich dränge mich dann auch noch mit ins Spiel.
2: Ja, das finde ich gut.
0: Hast du schon mal richtig fies Schluss gemacht?
2: Ja.
0: Früher, oder?
2: Ja, also ich war nie ein guter Schlussmacher. Mhm. Also ich habe das nie klar formuliert und habe mich dann immer versucht, so rauszulavieren.
0: Du wolltest so langweilig sein, dass sie es selber beenden wollte.
2: Na ja, ja, und dann habe ich irgendwie, also ich, das war doof. Also ich entschuldige mich dafür, dass ich so inkonsequent war und nicht klar. Also habe ich auf jeden Fall und ich mache rein Tisch. Das war doof.
0: Total. Und
2: Kacke.
0: Und wenn es damals schon Handys gegeben hätte, du hättest eine SMS geschrieben.
2: Noch nicht mal.
0: Einfach Nummer, ja, blockiert.
2: Einfach geghostet. Geghostet. Ich hätte ghosten.
0: Ja, ghosten ist eigentlich ganz
2: geil.
0: Kannst
2: du, also, aber hast du mal Beziehungen?
0: Ja, klar. Eigentlich fast jede Beziehung geht eigentlich doof auseinander, weil ja eine Trennung nie schön ist. Und ich bin natürlich
2: Aber du bist bestimmt konsequent. Du sagst das dann noch, ne?
0: Ja, wobei ich bin auch immer so lustig, weißt du, weil ich ja überhaupt gar keinen Plan habe und ich bin ja sehr emotional aus dem Bauch herausgeleitet. Das heißt, ich bin eigentlich manchmal in der Absicht, mich von demjenigen zu trennen, bin ich mit dem abends irgendwie weggegangen und am Ende sind wir im Bett gelandet und sind am nächsten Tag in eine gemeinsame Wohnung gezogen. Du weißt ja, ich habe immer, es war so ein bisschen Ende offen, aber ich bin dann in die Wohnung eingezogen und wusste schon, wir werden uns ja trotzdem trennen. Also das war für mich auch oft so ein... Das klingt jetzt total blöd. Das war auch oft so ein Spiel für mich, weil ich war ja so jung und dann dachte ich mir, es kann ja nichts passieren. Zieht man halt zusammen, zieht man wieder auseinander und irgendwie so. Aber
2: ja, das finde ich eigentlich von der Einstellung gut. Ich habe das aber auch mal, fällt mir jetzt gerade ein, ich habe mir auch in der festen Annahme, ich zieh's durch, habe ich mich mit der Frau, mit dem Mädchen getroffen und wollte so beim Spazierengehen sagen, dass ich nichts mehr für sie empfinde und hab es aber nicht auf die Reihe gekriegt. Und also fast genauso wie bei dir dann am Ende. Ja, so, ja.
0: Geh mal noch zu dir.
2: Ja. Ja,
0: aber weißt du, das ist ja eigentlich auch was Gutes, weil nicht, weil man ein besonders böser Mensch ist, sondern wie jeder Mensch hat man ja auch totale Manschetten, jemandem weh zu tun und jemandem was zu sagen, von dem man sicher weiß, dass er es nicht hören will. Also das ist, finde ich, jetzt auch total menschlich, dass man sich davor drückt.
2: Ich wollte wirklich nie jemandem weh tun. Ich habe es aber geschafft.
0: Ja.
2: Und das tut mir leid, weil ich das nicht gut gemacht habe.
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1: 11 Uhr. Ich bin Cornelius Dreger. Guten Tag. In Niedersachsen wird heute gewählt. Rund 6,3 Millionen Menschen entscheiden über Bürgermeister, Landräte und Kommunalvertretungen. Für Schlagzeilen sorgte vorab der Ausschluss einiger Kandidaten bei den Direktwahlen, vor allem von der AfD. Grund waren Zweifel an ihrer Verfassungstreue. In der KI-Branche schrillen die Alarmglocken. Die KI-Bosse warnen vor ihrer eigenen Technologie. Die beiden Konzerne Anthropic und OpenAI wollen offenbar zusammenarbeiten, um mit mehr Aufsicht und Regulation die KI-Entwicklung sicherer zu machen. OpenAI verschiebt auch erstmal seinen Börsengang. Schießt der Ölpreis noch weiter in die Höhe? Saudi-Arabien hat nach Drohnenangriffen eine wichtige Ölpipeline erstmal dicht gemacht. Viele Experten rechnen deshalb mit einem weiteren Preisanstieg, der dann auch hier an den Tankstellen ankommen dürfte. US-Präsident Trump macht den Iran für die Angriffe verantwortlich. In Oldenburg sind rund 50 Dackel mit ihren Besitzern über den Laufsteg gelaufen. Beim ersten Dackeltreffen der Stadt wurde die dackeligste Familie gesucht. Gewonnen hat die Familie von Hund Adolfo. Bewertet wurden der Auftritt der Hunde und die Kleidung ihrer Besitzer.
2: Grauer Himmel, immer mal wieder ein bisschen Regen. Das Niedersachsenwetter zeigt sich heute Morgen von seiner schmuddeligen Seite. Perfekt also, um sich's vielleicht drinnen heute gemütlich zu machen. Außerhalb der Regenschauer sind heute bis zu 20 Grad drin. Da sind wir aber noch nicht. Zum Beispiel haben wir gerade 17 in Gronau am Stadtpark, 17 auch in Altenbruch am Campingplatz und 16 haben wir es in Kirchdorf am Sportplatz. Und der FFN-Retagetrend. Der Sommer will es nochmal wissen. Zum Start in die neue Woche dreht er morgen und Dienstag nochmal auf. Dann sind Dienstag sogar bis zu 26 Grad drin. Erst ab Mittwoch wird's dann wieder spürbar. Unbeständiger.
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2: Bergungsarbeiten auf der A1 Osnabrück Richtung Bremen zwischen Osnabrück Nord und Bramsche. Dann nochmal die 1 Lübeck Richtung Bremen zwischen Hamburg-Billstedt und Hamburg-Harburg. 4 Kilometer stockend, Viertelstunde mehr, hier sind Bauarbeiten. Dann die A2 Dortmund Richtung Hannover zwischen Porta Westfalica und Veltheim. 4 Kilometer stockend, nach einem Unfall hier 20 Minuten mehr. Ganz dicke kommt es gerade auf der A7 Hannover Richtung Hamburg zwischen Mellendorf und Schwarmstedt. Braucht ihr eine Stunde mehr, 8 Kilometer steht ihr im Stau. Vorsicht, Metallteile liegen auf der A7 Hannover Richtung Hamburg zwischen Schwarmstedt und Westenholz. Und nochmal die A7 Hamburg-Flensburg, die ist Richtung Norden zwischen Hamburg-Volkspark und Schnelsen-Nord gesperrt. Richtung Süden zwischen Hamburg-Schnelsen-Nord und Stellingen. Da wird bis morgen früh um 5 gebaut. Und auch die Kühlbrandbrücke in Hamburg ist dicht. Umleitungen sind für euch aber ausgeschildert.
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2: Auf der A1 in Bremen zwischen Arsten und Brinkum, kurz hinter der Baustelle. Dann auf der B216 in Barendorf blitzt sie in beiden Richtungen. Und noch auf der B401 Oldenburg nach Papenburg, hier kurz vor Edewächterdamm. Danke an Gabi, David und Jost fürs Melden. Und wenn ihr jetzt auch noch einen Stau oder Blitzer gesehen habt, dann klingelt gerne einmal durch. 0800 529 und 4x5. Ich wünsche eine gute Fahrt durch den Sonntagvormittag.
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3: Schönes Waffelende wünsche ich euch. Herzlich willkommen. Schön, dass ihr eingeschaltet habt. Ich bilde mir natürlich nicht ein, dass ihr wegen mir einschaltet, sondern ich weiß ja auch einzuschätzen, wie die Situation wirklich ist. Ihr schaltet ein wegen der tollen Gäste, die wir immer wieder hier im Studio haben. Und so ist es heute unser Freund Steven Gätjen. Ich habe Waffeln gebacken. Ich habe dem Steven ein paar lustige Fragen mitgebracht. Und jetzt erzählt er uns gleich mal von seinen Männerabenden. Er hat nämlich ganz viele Freunde noch aus seiner frühesten Jugend. Und die trifft er regelmäßig. Und was da los ist, das erzählt er uns gleich.

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1: Schön, dass ihr dabei seid. Mein heutiger Gast steht seit exakt 30 Jahren als Moderator vor der Kamera. Und jetzt hören wir weiter rein in unser Gespräch. Und da spielen wir ein Spiel. Die Redaktion hat sich etwas einfallen lassen. Und das Ganze heißt Reiner Tisch.
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1: Ja. Hast du schon mal eine Straftat begangen?
3: Ja, hab ich, aber jetzt keine dramatische. Ich weiß noch, jetzt kein so ein Bagatell-Dings. Ich weiß noch, dass wir früher ganz viele Straßenschilder geklaut haben.
1: Ach ja, stimmt.
3: Die haben wir immer nachts abgeschraubt. Und ich weiß, dann gab's in Hamburg gab's so einen Wanderweg. Da hatten sie immer so ein großes Schild mit einer Kröte drauf, weil die Kröten immer über die Straße gewandert sind. Und da bin ich mit meinem Freund Hannes nachts hingefahren. Und wir wollten das abschrauben, weil das sozusagen in unserer Sammlung gefehlt hat. Aber das ging nicht abzuschrauben und dann haben wir den Zementflock mit dem Schild ausgebuddelt und das Schild in meinen alten Golf 2 geladen, also wo du den Kofferraum nicht zumachen konntest, das heißt, das Schild hat hinten rausgestanden und damit sind wir nachts nach Hause gefahren. Wie hättest du das jemandem erklären sollen? Aber ich weiß noch, dass der Kumpel hat bei mir übernachtet und wir haben das Schild in den Garten gelegt zu den anderen Schildern und mein Vater am nächsten Morgen beim Frühstück kam rein und meinte so, ey, sag mal, Steven, was ist das denn? Wieso? Was denn? Ja, das Schild. Was wollt ihr mit diesen Schildern machen? Warum habt ihr ein Schild ausgegraben? Bringt das bitte wieder zurück und packt das dahin, wo es ist.
1: Ja.
3: Das haben wir aber nicht gemacht.
1: Nee.
3: Das war, ich habe leider keine.
1: Aber weißt du, wo die heute sind, die Schilder? Sind die dann irgendwann wahrscheinlich noch bei deinen Eltern im Garten?
3: Ja, genau, also. Ich muss sie mal fragen, ob die noch haben. Ob die daraus was gemacht haben. Nee, aber ich habe keine. Hast du mal eine Straftat begangen? Eine schlimme?
1: Ich habe mal geklaut als Kind, weiß ich noch, weil ich war in den Nachbarsjungen verliebt, der stand so toll in seiner Hose. Ich war immer sehr ansprechbar dafür, wenn
3: der stand
1: Jungs,
3: toll in seiner Hose.
1: Wenn Jungs mit so einer gewissen Art von O-Bein in der Jeans so standen und das sah so sportlich aus. Ja, weil ich bin ansprechbar für so eine bestimmte Art von sportlichem Bein.
3: Apropos knackige Jeans. Ich war mal in Texas mit meinem Bruder und einem Kumpel und da sind wir auf so eine Geheimparty gegangen und haben da derbe gefeiert und dann kam die Polizei. Und das ist ja so eine Polizei-Raid. Und dann sind wir weggelaufen, dann bin ich, nee, egal, möchte ich nicht weiter erzählen.
1: Also zum Thema, was du Illegales gemacht hast.
3: Ja.
1: Also ich habe damals, weil der Typ in der Hose so cool aussah, der hat gesagt, klau jetzt ein Kaugummi, dann habe ich ein Kaugummi geklaut. Ich habe auch schon mal Nagellack geklaut.
3: Du hast ein bestimmtes Kaugummi geklaut und bist rot geworden, während du es geklaut hast, weil es dir peinlich war?
1: Ja, ich glaube, da war ich noch zu jung zum Rotwerden irgendwie.
3: Okay.
1: Hast du schon mal hinter den Kulissen was mitbekommen, was nicht für deine Ohren bestimmt war?
3: Oh ja, oh, aber ganz viel.
1: Wirklich?
3: Ja, ganz viel und da ist unser Business natürlich auch prädestiniert für vorne rum nett und hinten rum richtig scheiße. Aber also da kann ich nur zwei Beispiele nennen, ein Beispiel nenne ich mal. Und zwar habe ich es nicht mitbekommen, sondern meine Managerin, was ganz spannend ist. Auf jeden Fall habe ich eine Show moderiert und da war eine Dame zu Gast. Und ich habe Hallo gesagt und sie meinte so, ey, das ist so toll und ich bin so ein Fan und das machst du so großartig und super, dass ich hier zu Gast sein darf und sensationell, bla. Und dann habe ich die Show moderiert und sie saß Backstage und hat also in einem über mich hergezogen, das ist nicht mehr feierlich gewesen, ne? Also wirklich böse. Und meine Managerin saß direkt dahinter und meinte dann irgendwann so, du weißt schon, dass ich zu Steven gehöre. Und sie so, ja, und hat sich dann versucht rauszureden, dann hat sie mir das erzählt. Und dann war die danach auf diesem Get-Together.
1: Mhm.
3: Und dann habe ich zu meiner Managerin gesagt, ich gehe da jetzt hin.
1: Oh Gott.
3: Und sie so, nein, mach das nicht. Und dann bin ich hingegangen und habe gesagt, hör zu, mir ist das völlig egal am Ende, ne? Aber sei nicht freundlich zu mir und dann zieh so über mich her. Und dann hat sie versucht, das irgendwie so ein bisschen zu negieren. Und dann hat sie getan, nee, das habe ich nicht. Und dann habe ich gesagt, ey, ganz im Ernst, also wem glaubst du, glaube ich, dir oder meiner Managerin, mit der ich echt durch dick und dünn gehe seit 20 Jahren? Und dann ist sie auch gegangen.
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2: Also kannst du das privat auch? Wenn dir jemand auf den Keks geht, sagst du das privat auch oder
0: nicht
2: sagst
0: so
2: du das
0: gut.
2: nur beruflich?
0: Nee, nicht so
2: ich
0: gut.
2: Auch nicht.
0: Ich bin
2: das
0: da nicht so gut drin. Weil ich bin ja ein sehr gesunder und sehr stabiler Mensch und ich kann mit nahezu allem umgehen. Also es gibt ganz wenig Sachen, wo ich sage, da habe ich ein Problem. Ich bin sehr Teflon beschichtet. Vieles perlt so ein bisschen an mir ab. Und dann denke ich mir immer, ich kann doch das irgendwie ganz gut wegarbeiten. So während ich weiß, dass viele meiner oder andere Leute, die mich umgeben oder meinen Freundinnen oder Familie oder so, die können nicht so gut mit Kritik umgehen. Und dann denke ich mir immer, dann lasse ich lieber ein bisschen ab und zu mal auf mir rumhacken und dann gebe ich es aber nicht so zurück oder so oder rede dann manchmal nicht so ehrlich mit denen, weil ich mir denke, die beschäftigt es dann total und ich kann es aber eigentlich total gut wegdrücken. So. Aber irgendwann kommt es dann schon mal zur Aussprache, aber ich versuche es eher zu
2: aber
0: vermeiden.
2: Aber ich finde das ganz spannend, weil du vorhin auch nach Selbstzweifeln gefragt hast, ne? Wenn man sich so anguckt, was man erreicht hat und sich dann fragt, wie habe ich das erreicht? Ich finde es manchmal echt schwer. Ich finde es manchmal wirklich schwer. Ich finde es im privaten Bereich auch manchmal kritisch, Dinge anzusprechen, so wie du das gerade gesagt hast. Ich finde das Spannende ist, je älter ich werde, dass ich immer drauf gucke, welche Fehler habe ich noch charakterlich, ne? Also was passiert mir leider Gottes immer wieder. Aber dann merke ich, dass alle anderen ja sich auch gar nicht weiterentwickeln. Weißt du,
0: ja,
2: was ich meine?
0: Ja, klar.
2: Also dass ganz viele von meinen Freunden, also ich nehme das immer persönlich und ziehe mir das dann immer an und denke immer so, ja okay, hast du absolut recht, ich muss da was machen. Aber die selber gar nicht reflektieren und sich mal angucken.
0: Ja, ja.
2: Und das finde ich manchmal echt schwer. Und ich finde, dass diese Blase, in der wir ja auch beruflich sind, manchmal nicht hilfreich. Weil das knockt mich dann schon an der Seite ganz schön an. Mhm. Weil man will ja gemocht werden.
0: Du hast ja auch noch viele Freunde von früher, gell? Du bist einfach noch in deinem, wirklich in einem Umfeld, was du einfach dir aufgebaut hast vor 40 Jahren oder so.
2: Na, länger. Meine ältesten Freunde kenne ich seit, guck mal, ich werde jetzt 54.
0: Seit dem Kindergarten.
2: Kenne ich seit, 50 Jahren. 51 Jahren.
0: Das
2: klingt absurd, aber auch da merke ich einfach wieder, und das ist ja bei dir auch so, ich habe unterschiedliche Freundeskreise und ich merke immer wieder, es kommt wirklich nicht auf die Quantität an, weil wir es alle nicht mehr schaffen. Das hat gar nichts mit meinem Job zu tun, dass ich viel unterwegs bin, sondern es hat mit all unserem Leben zu tun.
0: Ja.
2: Aber wenn ich die sehe, ne, und ich hatte jetzt gerade wieder, ist komisch, das haben mir ein paar Freunde letztes Jahr zum Geburtstag geschenkt. Jetzt war ich mit denen das Wochenende, also fast ein Jahr später, erst weg. Das hatten sie mir geschenkt, dass wir zusammen abhängen. Es war einfach so großartig.
0: Mhm.
2: Es waren von Freitag bis Sonntag, es war einfach so toll. Ne? Es war von Gesprächen bis hin zu wir trinken was und machen Quatsch, bis hin zu, wir sitzen zu sechs erwachsene Männer vorm Fernseher und gucken eine Serie.
0: Und dann ist auch ganz angenehm, auch wenn das natürlich früher toll war, dass man so unter Strom stand und jetzt nah noch hin und komm, wir gehen noch aus und jetzt machen wir noch das und so. Ist auch ganz geil, wenn dann keiner mehr sozusagen so, wenn die Bluthunde so ein bisschen, sag ich mal, unterdrückt.
2: Die kommen aber immer wieder, so in Wellen.
0: Natürlich.
2: Ja, aber die Bluthunde. Ja, aber das Schöne ist, und ich glaube, das ist ja das, was Freundschaft ausmacht. Ich weiß, dass ich bei den Leuten, die mir wirklich wichtig sind, mich 100%ig darauf verlassen kann, dass wenn irgendwas ist, haben sie auch in der Vergangenheit schon bewiesen und ich hoffentlich denen gegenüber auch, dass ich mich total auf die verlassen kann.
0: Ja,
2: die würden alle stehen und liegen lassen. Das ist einfach das geilste Gefühl auf der Welt. Dafür bin ich so, so, so dankbar.
0: Ja, ich weiß. Ja, das ist wirklich toll.
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5: So, jetzt aber. Mit dem Wetter geht's los. Der Sonntagvormittag ist bei uns in Niedersachsen ziemlich schmuddelig. Perfekt also, um vielleicht entspannt zu frühstücken oder heute einfach mal den Tag drin zu planen. Im Laufe des Tages ziehen im Niedersachsenwetter immer mal wieder kurze Schauer durch. Bei aktuell 17 Grad in drei Bergen am Seeufer. 17 haben wir es auch in Norddeich am Irrgarten. Und 18 haben wir es in Gifhorn am Schlosssee. Mehr als 20 sind heute aber nicht drin. Aber liebe Leute, der Sommer, der gibt noch nicht auf. Das verrät uns der FFN-3-Tage-Trend. Morgen viel Sonne und bis zu 22 Grad. Dienstag dann sogar bis zu 26 Grad. Mittwoch wird es dann wieder ein bisschen wechselhafter.
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5: Bergungsarbeiten auf der A1 Osnabrück Richtung Bremen, hier zwischen Osnabrück Nord und Bramsche. Und weiter Richtung Bremen, zwischen dem Dreieck Stur und Bremen-Arsten, 4 Kilometer stocken vor der Baustelle, 15 Minuten mehr. Vorsicht, Gegenstände liegen auf der A1 Hamburg Richtung Bremen, zwischen Sittensen und Elsdorf. Nochmal die 1 Lübeck-Bremen, zwischen Hamburg-Billstedt und Hamburg-Harburg, 4 Kilometer stocken, hier eine Viertelstunde mehr. A7 Hannover Richtung Hamburg, zwischen Mellendorf und Schwarmstedt, 8 Kilometer Stau, hier über eine Stunde mehr für euch leider. Die A7 Hamburg-Flensburg ist Richtung Norden zwischen Hamburg-Volkspark und Schnelsen-Nord gesperrt. Richtung Süden zwischen Schnelsen-Nord und Hamburg-Stellingen. Da wird bis morgen früh um 5 gebaut und auch die Köhlbrandbrücke in Hamburg ist dicht. Umleitungen sind für euch aber eingerichtet. A31 Emden-Oberhausen, Höhe Lingen in beiden Richtungen, 4 Kilometer stockend und 15 Minuten mehr wegen der Baustelle. Die B4 Gifhorn-Uelzen ist zwischen Gifhorn-Gamsen und der Hauptstraße in beiden Richtungen nach einem Unfall gerade gesperrt. Und an der Elbfähre Glückstadt-Wischhafen wartet ihr gerade in beiden Richtungen bis zu eine Stunde.
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5: Habt ihr gesehen, auf der A1 in Bremen, hier zwischen Arsten und Brinkum, kurz hinter der Baustelle, und auf der B216 in Barendorf, hier blitzt es in beiden Richtungen. Danke an Gabi und David fürs Melden. Und wenn da noch was fehlt, ein Blitzer oder ein Stau, dann ruft doch gerne einmal durch. 0800 529 und 4x5 ist unsere Telefonnummer. Ich wünsche euch einen schönen Sonntag.
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6: Macht's euch gemütlich hier bei diesem schönen Wochenende. Schön, dass ihr da seid. Moderator Steven Gätjen ist heute hier bei mir im Gespräch. Der hat sich extra das ganze Wochenende freigehalten. Das ist doch irre. Und ja, in wenigen Minuten machen wir auch mit ihm hier ein bisschen Traumabewältigung. Er hat nämlich ein Trauma seit seiner Kindheit. Das trägt er mit sich rum und es hat mit seinen Ohren zu tun. Und darüber werden wir gleich in aller Ruhe sprechen. Es lohnt sich also, dran zu bleiben.
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0: Jetzt hast du einen YouTube-Kanal eröffnet, fast genau zeitgleich zu meinem. Was lustig war, weil wir saßen letztens zusammen in der Maske und ich so, du jetzt auch YouTube, ja du auch, was machst du denn da? Ja, was machst du denn? Was machst du bei YouTube?
2: Eigentlich alles und nichts so richtig. Also ja, ich probiere mich da ein bisschen aus. Also ich habe jetzt so ein paar filmrelevante Themen bin ich angegangen. Ich mache aber auch Gespräche mit irgendjemandem. Ich muss einfach mal gucken. Ich finde, das Spannende an YouTube ist ja, dass das zum ersten Mal etwas ist, was nur ich sozusagen kontrolliere. Ne?
0: Also, es ruft niemand an und sagt, hallo Steven, Pause.
2: Genau. Also wenn ich jetzt sage, ich lese die nächsten 3 Stunden die Wetterberichte der ganzen Welt vor, dann muss man mal gucken, ob das überhaupt jemand sehen will. Aber ich finde das mega und ich finde einfach, das ist toll, mal zu gucken, ob das funktioniert, ob die Leute da Lust drauf haben. Genauso wie du das gesagt hast, irgendwann werden wir erkennen müssen, dass uns keiner mehr sehen will und ertragen möchte. Und bis dahin probiere ich das einfach mal aus. Aber du machst ja auch alles, was geht, ne?
0: Wer uns dann noch sehen will, der findet uns dann bei YouTube. Hast du dich reingearbeitet in das Thema? Weil das ist ja eine totale Wissenschaft. Weißt du, wann veröffentlicht man, um wie viel Uhr und so? Hast du die ganze Systematik irgendwie verstanden?
2: Nein. Bin ich ganz ehrlich, du?
0: Nein, natürlich nicht.
2: Siehst du?
0: Ich sag immer, ist doch scheißegal, das Video ist fertig, lass uns raushauen. Ja, nein.
2: Ja, genau.
0: Donnerstag 17 Uhr. So.
2: Ja, genau.
0: Und
2: dann mit den Hashtags
0: sehen.
2: Und in der Caption muss das stehen.
0: Ja.
2: Und wir müssen so starten. Und dann sage ich, nee, aber warum starten wir nicht so? Nee, weil das funktioniert besser. Und meistens haben sie, ich arbeite mit einem Team zusammen, die da wirklich Experten sind, die es super können. Aber ich glaube, das ist ja auch wiederum spannend, dass mit der Fernseherfahrung, die du hast und ich habe, mit Leuten zusammenzukommen, die halt sagen, ja gut, wir können morgen drehen. Und nicht sagen, wie einige Fernsehsender und Produktionsfirmen, nee, warte mal.
0: Ja.
2: Das Studio ist erst frei 2029. Lass uns nochmal gucken, ob wir das dann machen, sondern die spontane und dann kennst du ja auch die Außendrehs von früher, ne, wo dann irgendwie so eine Crew war mit 3 unterschiedlichen Kameras und tausender und da kommt ein Typ mit einer Kamera.
0: Mit so einem Ding, was auf so einem Gimbal heißt das. Das bewegt sich so und da kann der irgendwie, da macht er die tollsten Bilder damit. Früher waren 3 Teams mit Kabel, noch einer, der mit dieser Tontasche, da kriege ich ja schon immer zu viel, die Typen, die mit diesem Tongerät umhängend immer an den Knöpfchen drehen.

0: Und haben immer gesagt, na, ich krieg gerade keinen Empfang, ich muss nochmal auf einen anderen Kanal schalten. So, das ist alles wirklich tatsächlich doch recht einfach geworden.
1: Und was ich spannend finde, ich weiß nicht, wie das bei dir ist, dann schneiden sie die Videos und schicken sie es mir zurück und dann sage ich, fragen sie, und wie findest du es? Und dann sage ich so, ja, das würde ich sowas so und so noch ändern. Und die sind völlig entspannt. Mhm. Da ist dann nicht so, oh nee, aber ich habe mir das anders überlegt. So, okay, machen wir. Jetzt 2 Stunden später, neue Version. Ich so, okay. Wie geil ist das bitte? Ja, also das ich finde, das ist eine schöne Tobe, Ausprobierwiese auch für mich.
0: Ja.
1: Und mal gucken, wohin das führt.
0: Machst du Fanbetreuung? Oder? Also bist du da näher dran am Fan als jetzt vielleicht bei Instagram oder beim Fernsehen?
1: Ja, also vor allen Dingen verlangen die das zum Glück. Ne? Mhm. Also das Feedback, was man da kriegt, ist ja schon sehr dezidiert und manchmal sehr im Detail. Und ich sage ja auch immer, schreibt da mal rein, was ihr euch wünscht, was ich mal machen soll. Dann versuchst du es irgendwie umzusetzen. Aber ich bin da schon in der Interaktion. Ich mag das ja auch gerne, muss ich ja sagen. Und da bin ich auch nicht gefeit vor. Da gibt es natürlich auch richtig assige Kommentare. Ne? Und ich finde es immer großartig, da in dieses Diskurs zu gehen und zu sagen, welches Video hast du denn jetzt gesehen? Bei mir hat jemand drunter geschrieben, ein End-50er in einer College-Jacke, der versucht nochmal jung zu sein. Mhm. Wo ich dann auch sagte, ey, das letzte Mal, dass ich mal einen Pass geguckt habe, war ich noch Anfang 50, ich bin ja noch nicht Mitte 50, Anfang nee, 50. Ja. Und ich kann auch von mir aus eine Tüte auf den Kopf tragen. Mein Klamottengeschmack bleibt meiner.
0: Ja.
1: Und da kam bisher aber noch nichts zurück. Also manchmal sind das ja nur so Schneegestöber.
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0: die Baba-Radio-Show bei FFN. Ich wünsche euch einen schönen Sonntag.
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0: Was würdest du sagen, ist neben all den anderen Sachen, die wir jetzt besprochen haben, deine größte Schwäche? Was glaubst du, ist deine größte Schwäche?
2: Genau das. Ich kann nichts. Singen. Ich kann leider nicht singen. Ich würde so gerne singen können. Dann würde ich mit dir auf Tour gehen, aber noch nicht mal dafür reicht es. Noch nicht mal als Background-Tänzer. Ich könnte vorne so Security machen bei deinen Fans.
0: Ja.
2: Wie aber dein Typ, den du damals hattest bei der
0: Girls-Camp-Sendung. Der noch mit ins Hotelzimmer gekommen ist und so. Der hat immer erstmal geguckt, ob einer hinterm Vorhang steht, weißt du? Dann habe ich mich unheimlich sicher gefühlt.
2: Ja, glaube ich auch. In so einem Motel-One-Einzimmer-Hotelzimmer.
0: Wo die Vorhänge so klein sind, da könntest du gar niemanden hinterstehen.
2: Und durchsichtig.
0: Naja gut, ich habe da nicht so genau nachgefragt. Ich dachte mir, wenn das seine Arbeitsprinzipien sind und er hat seinen Job sehr ernst genommen, dann soll er, und dann war es ja auch okay, dass er dann über Nacht geblieben ist und so weiter. So, also jetzt sag, was kannst du gar nicht, was würdest du gerne können?
2: Ich würde gern singen können, das war kein Witz. Ich würde wirklich gern singen können. Ja, ich finde es total cool.
0: Aber was wäre denn dann anders?
2: Wenn ich singen könnte, dann könnte ich vielleicht die große Schlagernacht am Wörthersee.
0: Ja. Verstehe natürlich. Ich verstehe die Anspielung. Weißt du, was ich toll finde? So Alicia Keys-mäßig am Klavier sitzen und sich selber mit Klavier begleiten, während man singt. Das finde ich auch toll.
2: Das finde ich auch gut. Also, aber ich kann, okay, dann muss ich noch ein zusätzliches Talent dazu kaufen. Ich kann auch kein Instrument spielen. Kannst du ein gut Instrument spielen?
0: Ich kann Klavier spielen, aber auch, ich würde mich nicht selber begleiten wollen. Ich glaube, da hätte ich auch viel Stress an dem Tag.
2: Ich habe noch ein Trauma aus der Grundschule, aus dem Musikunterricht. Da haben wir Blockflöte gespielt. Und dann hat mein Musiklehrer zu mir, sag mal, bist du taub? Und dann meinte ich, habe ich gesagt, wieso? Ja, du triffst ja gar keinen Ton, das geht dir überhaupt gar nicht. Ich meine, das musst du immer zu so einem kleinen Steven, bist du taub? Das war echt nicht nett.
0: Ja, aber weißt du, heute hast du allen bewiesen, dass das alles in Ordnung ist mit dir, mit deinen Ohren und mit deinen Augen und mit deinem Kopf, auch wenn viele jahrelang gedacht haben, es stimmt was nicht. Okay, mit deinem Körper, da gibt's noch Zweifel. Da gibt's noch ganz Zweifel, aber du bist ja noch jung. Ach, Steven, das war so schön, mit dir zu reden.
2: Danke für deine Zeit. Ja, ich gehe ins Gym jetzt.
0: Nein, wirklich?
2: Nein.
0: Bist du der Typ, der tagsüber in ein Fitnessstudio geht?
2: Ja. Nein, also das ist echt absurd. Ich stehe morgens ziemlich früh auf und mache Sport.
0: Ja, man muss es weghaben am Morgen, gell?
2: Ja.
0: Mache ich auch immer.
2: Ich bin morgens weg. Am Tag geht das nicht mehr. Nee. Schaffe ich nicht.
0: Nee, okay.
2: Habe ich zu viele Dinge zu tun wie Wasser.
0: Klar. Also, tschüss.
2: Tschüss.
0: Na dann entlassen wir mal den viel beschäftigten Steven Gätjen ins Wochenende. Ich muss sagen, jedes Mal, wenn ich mich mit ihm unterhalte, werde ich zum Fangirl und ihr zu Hause mit Sicherheit auch. Es waren sehr, sehr schöne Stunden mit ihm und haben mir sehr viel Spaß gemacht. Und wir sind schon wieder verabredet am nächsten Wochenende, hoffe ich zumindest. Da kommt nämlich ein Mann zu mir, der ab und zu mal wieder für ordentlich Schlagzeilen gesorgt hat. Jetzt reden wir mit ihm über sein aktuelles Leben. Jimmy Blue Ochsenknecht schaut nämlich auf eine kleine Waffel vorbei. Und ihr seid hoffentlich dann auch da. Bis dahin, schöne Woche, eure Baba.

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6: 12 Uhr. Ich bin Cornelius Dreger. Guten Tag. In Niedersachsen sind heute rund 6,3 Millionen Menschen zur Kommunalwahl aufgerufen. Gewählt werden Bürgermeister, Landräte und Kommunalvertretungen. Für Diskussionen sorgte vorab der Ausschluss mehrerer Bürgermeister und Landratskandidaten, vor allem aus der AfD. Hintergrund sind Zweifel an ihrer Verfassungstreue. Vor allem die US-Regierung hat bisher wenig getan, um den Wettlauf in der KI-Branche zu kontrollieren. Nun wollen Anthropic und OpenAI offenbar zusammenarbeiten, um die KI-Entwicklung besser zu regulieren und sicherer zu machen. OpenAI verschiebt wegen der aktuellen Sicherheitsdebatte erstmal seinen Börsengang. Bundesverkehrsminister Bilger ist gegen ein generelles Tempolimit auf Autobahnen und warnt, zumindest durch die Blume, dass so ein Schritt die AfD stärken würde. Bilger sagte den Funke-Zeitungen, ein Tempolimit würde die Spaltung im Land noch einmal verstärken, weil es viele als Einschränkung ihrer Freiheit empfinden würden. Die neue Bundesliga-Saison hat ihre erste Trainerentlassung. Borussia Mönchengladbach setzt Coach Eugen Polanski vor die Tür. Gladbach hat nach 3 Spielen noch 0 Punkte und gestern eine 0:5-Klatsche kassiert. Erstmal übernimmt Co-Trainer Jan-Moritz Lichte, bis ein neuer Cheftrainer gefunden ist.
7: So langsam halten die Vorboten vom Herbst Einzug hier im Niedersachsenwetter. Also wenn ihr gleich euch auf den Weg zum Wahlbüro macht, schnappt euch am besten eine Regenjacke, vielleicht einen Regenschirm mit dabei. Immer mal wieder kleine Schauer unterwegs, heute bei maximal 20 Grad. Aktuell haben wir es 18 in Goldenstedt am Mühlenbach, 17 in Winsen am Naturbad und 18 auch in Königslutter im Berggarten. Und der FFN-3-Tage-Trend, der Spätsommer schickt nochmal liebe Grüße. Morgen und Dienstag startet die Woche mit richtig viel Sonne und es wird wieder wärmer. Dienstag kratzen wir dann sogar an den 26 Grad. Ab Mittwoch übernimmt dann wieder das Wechselwetter.
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7: Ist ein bisschen was los. Vorsicht, ein Plastikteil liegt auf der A1 Osnabrück Richtung Bremen, hier zwischen Osnabrück Hafen und dem Rastplatz Hasetal Ost. Weiter auf der 1 Richtung Bremen, zwischen Osnabrück Nord und Bramsche Bergungsarbeiten hier. 3 Kilometer Stau, Viertelstunde mehr. A1 Lübeck Richtung Bremen, zwischen Hamburg-Billstedt und Hamburg-Harburg, 6 Kilometer stockend, 35 Minuten mehr. In der Gegenrichtung, also Richtung Lübeck, ab dem Maschener Kreuz, 4 Kilometer Stau und hier 20 Minuten mehr für euch. Vorsicht, ein Metallteil liegt auf der A7 Hannover Richtung Kassel zwischen dem Dreieck Drammetal und Hannmünden-Hedemünden hier auf der linken Spur. Dann nochmal die 7 Hannover Richtung Hamburg zwischen Mellendorf und Schwarmstedt, 8 Kilometer Stau, eine Stunde mehr. Nochmal die 7 Hamburg-Flensburg, die ist Richtung Norden zwischen Volkspark und Schnelsen-Nord gesperrt, Richtung Süden zwischen Schnelsen-Nord und Stellingen. Da wird bis morgen früh um 5 Uhr gebaut und auch die Kühlbrandbrücke in Hamburg ist dicht, Umleitungen sind aber eingerichtet. Die A31 Emden-Oberhausen, Höhelingen in beiden Richtungen, 4 Kilometer stockend, eine Viertelstunde mehr wegen der Baustelle. Und an der Elbfähre Glückstadt-Bischhafen wartet er gerade in beiden Richtungen bis zu 1,5 Stunden.
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7: Habt ihr gesehen auf der A1? Und zwar steht der hier zwischen Arsten und Brinkum, kurz hinter der Baustelle in Bremen. Und ihr habt noch einen gesehen auf der B216 in Barendorf, blitzt der hier in beiden Richtungen. Vielen Dank an Gabi und David fürs Melden. Und wenn ihr jetzt auch noch einen Stau oder Blitzer gesehen habt, dann freuen wir uns auf euren Anruf kostenlos. Wie immer 0800 529 und 4x die 5. Habt eine sichere Fahrt.
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7: An diesem Wahlsonntag freue ich mich, dass ihr mit dabei seid und wir den Sonntagmittag zusammen verbringen dürfen. Die beste Musik gibt's von uns. Linkin Park ist mit dabei. Außerdem neue Musik von Cat's Eye. Eine neue Girl Group am Pophimmel. Maroon 5 und Christina Aguilera habe ich auch noch für euch. Und los geht's diese halbe Stunde mit Ed Sheeran. Das ist Sapphire. Entspannten Sonntag euch.

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1: 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Wir informieren dich sofort, wenn etwas passiert. Vorsicht bitte auf der B522. Das ist die Flughafenstraße. Berliner Platz Richtung Flughafen. Zwischen der A2 Hannover-Langenhagen und der Gutsronner Straße werfen Personen Gegenstände auf die Fahrbahn. Auf der B522 zwischen Hannover-Langenhagen und der Gutsronner Straße. Achtung, hier werfen Personen Gegenstände auf die Fahrbahn. Fahrt vorsichtig.

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4: Wart ihr schon wählen? Wenn nicht, dann würde ich mir eine Regenjacke anziehen, wenn ihr jetzt noch zum Wahllokal geht. Der Sonntag ist ziemlich schmuddelig heute. Perfekt also, vielleicht um doch einfach mal im Bett liegen zu bleiben. Im Laufe des Tages ziehen im Niedersachsenwetter immer mal wieder kurze Schauer durch. Bei aktuell 18 Grad in 3 Bergen am Seeufer, 17 haben wir es in Norddeich am Irrgarten und 18 auch bei euch in Gifhorn am Schlosssee. Mehr als 20 sind heute nicht drin. Aber liebe Leute, der Sommer gibt noch nicht auf. Das verrät uns der FFN-3-Tage-Trend. Morgen dann viel Sonne und bis zu 22 Grad. Dienstag sogar bis zu 26. Mittwoch wird es dann schon wieder ein bisschen wechselhafter.
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4: Weiterhin bitte Vorsicht auf der B522 Flughafenstraße, Berliner Platz, Flughafen hier zwischen der A2 Hannover-Langenhagen und Gurzahner Straße. Hier werfen in beiden Richtungen irgendwelche Idioten Gegenstände auf die Fahrbahn. Aufpassen bitte. Dann die A1 Lübeck Richtung Bremen zwischen Hamburg-Billstedt und Hamburg-Harburg. 6 Kilometer stockend hier, 35 Minuten mehr. In der Gegenrichtung, also Richtung Lübeck, ab dem Marschner Kreuz 4 Kilometer Stau und 20 Minuten. Vorsicht Gegenstände auf der A1 Hamburg Richtung Bremen zwischen Sittensen und Elsdorf. Dann die A7 Hannover Richtung Hamburg zwischen Mellendorf und Schwarmstedt jetzt 8 Kilometer Stau und 1,5 Stunden mehr. A7 Hamburg Richtung Hannover zwischen Soltau Süd und Dorfmark 6 Kilometer stockend und 1,5 Stunde mehr, da hat es vorhin gekracht. Nochmal die 7 Hamburg Flensburg, die ist in Hamburg Richtung Norden zwischen Volkspark und Schnelsen Nord gesperrt, Richtung Süden zwischen Schnelsen Nord und Stellingen. Da wird bis morgen früh 5 gebaut, auch die Kühlbrandbrücke in Hamburg ist dicht, Umleitungen sind hier aber ausgeschildert. Dann die A31 Emden-Oberhausen zwischen Wiedmarschen und Lingen 6 Kilometer Stau und 1 Stunde mehr nach einem Unfall in der Baustelle. In der Gegenrichtung braucht ihr 15 Minuten. Die B4 Gifhorn-Uelzen ist zwischen Gifhorn-Gamsen und der Hauptstraße nach einem Unfall gesperrt. Noch ein Unfall auf der B65 Braunschweig-Hannover in Höhe Rosenthal. Und an der Elbwehre Glückstadt-Wischhafen wartet ihr gerade in beiden Richtungen bis zu 1,5 Stunden.
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4: Habt ihr gesehen auf der A1 in Bremen hier zwischen Arsten und Brinkum kurz hinter der Baustelle und auf der B216 in Barendorf blitzt es in beiden Richtungen. Danke an Gabi und David fürs Melden. Und wenn da jetzt noch irgendwo ein Blitzer oder ein Stau fehlt, ich hoffe nicht, dann ruft gerne an. Kostenlos 0800 529 und 4x5. Da wo es geht, wünsche ich eine gute Fahrt durch den Sonntagmittag. Ihr hört FFN, ich bin Moritz und das ist Michael Schulte.
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Robbie Williams mit Supreme für euren Sonntagmittag hier bei FFN. Wenn ihr in den letzten Monaten nicht an Mitsinghymnen wie Belong Together vorbeigekommen seid, bekommt ihr jetzt Nachschub für die Playlist. Der US-Singer-Songwriter Mark Ember hat nachgelegt und seine neue Single The Proof am Start. Es geht um genau das Gefühl, wenn man merkt, Mensch, es geht im Leben ja doch irgendwie voran, ne? Auch wenn sich manchmal alles viel zu langsam anfühlt. Eine richtig schöne Dosis Optimismus für den meist grauen Sonntagmittag, den wir heute haben. Das ist Mark Ember mit The Proof für mehr Musik und mehr Abwechslung hier bei FFN.

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2: 13 Uhr. Ich bin Cornelius Dreger. Guten Tag. In Niedersachsen wird heute gewählt. Rund 6,3 Millionen Menschen entscheiden über Bürgermeister, Landräte und Kommunalvertretungen. Für Schlagzeilen sorgte vorab der Ausschluss einiger Kandidaten bei den Direktwahlen, vor allem von der AfD. Grund waren Zweifel an ihrer Verfassungstreue. Endlich mal gute Nachrichten aus dem VW-Konzern. Der neue vollelektrische Polo ist schon mehr als 30.000 Mal bestellt worden. Das ist deutlich mehr als erhofft, heißt es von VW. Gebaut wird das Modell übrigens in Spanien. KI könnte innerhalb eines Jahres das ganze Internet übernehmen. Davor warnt der Boss von Anthropic. Er will mit dem Konkurrenten OpenAI zusammenarbeiten, um die KI-Entwicklung besser zu regulieren und sicherer zu machen. OpenAI verschiebt wegen der Sicherheitsdebatte auch erstmal seinen Börsengang. In der Fußball-Bundesliga hofft der HSV heute Nachmittag auf die ersten Punkte der Saison gegen Leipzig. RB steht nach den Niederlagen gegen Werder und Como unter Druck. Danach will Elversberg den Bayern ein Bein stellen. Der Aufsteiger steht in der Tabelle immerhin vor dem Rekordmeister.
3: Grauer Himmel, immer mal wieder so ein bisschen Regen. Das Niedersachsenwetter zeigt sich heute von seiner frühherbstlichen Seite. Außerhalb der Regenschauer sind heute bis zu 20 Grad drin. Ja, da sind wir aber noch nicht ganz. 17 Grad haben wir es zum Beispiel in Gronau am Stadtpark, 17 auch in Altenbruch am Campingplatz und 18 haben wir es in Kirchdorf am Sportplatz. Und der FFN-Retage-Trend? Na, der Sommer, der will es doch mal wissen. Zum Start in die neue Woche dreht er morgen und Dienstag nochmal richtig auf. Dienstag sind sogar bis zu 26 Grad drin. Erst am Mittwoch wird es dann wieder spürbar unbeständiger.
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3: Die Entwarnung, keine Steinewerfer mehr auf der 522. Hier habt ihr wieder freie Fahrt. Freie Fahrt nicht so auf der A1 Lübeck Richtung Bremen. Zwischen Hamburg-Billstedt und Harburg hier 6 Kilometer stockend, 35 Minuten mehr. In der Gegenrichtung, also Richtung Lübeck, ab dem Maschener Kreuz 4 Kilometer Stau, hier 20 Minuten. Dann die A7 Hamburg Richtung Hannover. Zwischen Soltau Süd und Dorfmark 5 Kilometer stockend, hier eine halbe Stunde mehr nach einem Unfall. Nochmal die 7 Hannover Richtung Kassel. Hier ist hinter Kassel-Ost nach einem Unfall gesperrt, deswegen 7 Kilometer Stau ab Lutherberg. Die A7 Hamburg-Flensburg ist Richtung Norden zwischen Hamburg-Volkspark und Schnelsen-Nord gesperrt, Richtung Süden dann zwischen Schnelsen-Nord und Hamburg-Stellingen. Da wird bis morgen früh um 5 gebaut, ebenfalls dicht ist die Kühlbrandbrücke in Hamburg. Umleitungen sind für euch aber eingerichtet. Vorsicht, ein Fahrzeug brennt auf der A31 leer Richtung Emden, hier im Dreieck leer. A31 Emden-Oberhausen zwischen Wiedmarschen und Lingen 6 Kilometer Stau und eine Stunde mehr nach einem Unfall hier in der Baustelle. In der Gegenrichtung braucht ihr 15 Minuten mehr. Denkt hier bitte unbedingt an die Rettungsgasse. Die B4 Gifhorn-Uelzen ist zwischen Gifhorn-Gamsen und der Hauptstraße immer noch nach einem Unfall gesperrt. Auch der Unfall auf der B65 Braunschweig Richtung Hannover, hier Höhe Rosenthal. Und an der Elbfähre Glückstadt-Wischhafen wartet ihr gerade in beiden Richtungen bis zu anderthalb Stunden.
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3: Da habe ich doch glatt die Blitzer vergessen. Haben wir aber auch gerade gar keinen drin. Wenn ihr aber einen gesehen habt, ruft gerne an. 0800 529 und 4x5. Ich wünsche erstmal eine gute Fahrt, vielleicht auf dem Weg zur Wahlurne hier mit FFN. Wir halten euch im Laufe des Abends übrigens immer wieder auf dem Laufenden. Unsere Niedersachsen-Reporter sind im ganzen Land unterwegs. Habt einen schönen Sonntag mit uns.
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0: Was war das schon wieder für eine Woche? Habt ihr das mitbekommen? Forscher haben diese Woche ein neues Insekt entdeckt. Eine Weichwanze. Lecker. Scheint so, als gäbe es in dem Forscherteam viele Swifties. Denn, also Taylor Swift-Fans, denn die Wanze ist nach ihr benannt worden. Verrückt, oder? Julia und Axel aus Guten Morgen Niedersachsen haben überlegt, welche Tiere wohl noch Harry Styles oder auch Anke Engelke benannt werden könnten.
1: Also, Harry Styles ist eine Motte.
2: Nehmen wir jetzt Engelke. Also nur deine Tipps, ja?
1: Ich schreibe Pferd auf.
2: Nein, nein, aber lieber den Schmetterling bei Harry Styles, weil das fand ich besser. Pferd finde ich selber blöd.
1: Nein, Julia, das war eine ganz tolle
2: Idee.
1: Wir nennen die Folge auch Folge 180, das Anke Engelke Pferd.
2: Bitte nicht.
1: Doch.
2: Da schäme ich mich für.
1: Hallo, liebe Anke.
0: Mehr dazu und alle Highlights der Woche. Wie immer bei Was für eine Woche. 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Die Anke Engelke Stute ist es geworden. 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Und das ist mehr Musik und mehr Abwechslung. Für alle, die sich noch nicht richtig vom Sommer verabschieden wollen, Movin' to the Sun von Ugel und Ultranate. Der ist neu bei FFN.

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4: Ab und zu ist heute mal so ein kurzer Regenschauer mit dabei im Niedersachsenwetter, gibt aber auch trockene Abschnitte. Nur die Sonne, die hat es heute schwer. Bei aktuell 18 Grad in Dreibergen am Seeufer, 17 haben wir es in Norddeich am Irrgarten und 18 auch in Gifhorn am Schlosssee. Mehr als 20 sind heute auch insgesamt nicht drin. Aber liebe Leute, der Sommer, der gibt noch nicht auf, das verrät uns der FFN-3-Tage-Trend. Morgen ganz viel Sonne und bis zu 22 Grad, Dienstag sogar bis zu 26 Grad. Mittwoch wird es dann aber auch schon wieder ein bisschen wechselhafter.
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4: A1 Osnabrück-Bremen zwischen dem Dreieck Stur und Uphusen-Bremen-Mahndorf in beiden Richtungen 4 Kilometer stockend, 20 Minuten mehr. Nochmal die 1 Lübeck Richtung Bremen zwischen Hamburg-Billstedt und Hamburg-Harburg 6 Kilometer stockend, 35 Minuten mehr. In der Gegenrichtung, also Richtung Lübeck, ab dem Maschener Kreuz 4 Kilometer und 20 Minuten. Die A7 Hannover Richtung Kassel ist hinter Kassel-Ost nach einem Unfall gesperrt, deswegen gerade 8 Kilometer Stau ab Lutherberg. A7 Hannover Richtung Hamburg zwischen Mellendorf und Schwarmstedt 9 Kilometer Stau, über eine Stunde mehr. Nochmal die 7, Hamburg-Flensburg. Die ist in Hamburg Richtung Norden zwischen Volkspark und Schnellsen-Nord gesperrt, Richtung Süden zwischen Schnellsen-Nord und Stellingen. Da wird bis morgen früh um 5 gebaut. Auch die Kühlbrandbrücke ist in Hamburg dicht, Umleitungen sind aber eingerichtet. A31, Emden-Oberhausen zwischen Wiedmarschen und Lingen 6 Kilometer Stau, hier eine Stunde mehr nach einem Unfall in der Baustelle. In der Gegenrichtung braucht ihr 15 Minuten mehr, denkt hier bitte unbedingt an die Rettungsgasse. Die B4, Gifhorn-Uelzen ist zwischen Gifhorn-Garmsen und der Hauptstraße nach einem Unfall in beiden Richtungen voll gesperrt. Ein Unfall noch auf der B65 Braunschweig-Hannover hier in Höhe Rosenthal und an der Elbfähre Glückstadt-Wischhafen wartet ihr gerade in beiden Richtungen bis zu einer Stunde.
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4: Im Kreis Oldenburg in Hude auf der Vielstädter Straße. Danke an Ingo fürs Melden. Und wenn ihr jetzt auch noch einen Stau oder Blitzer gesehen habt, der hier fehlt, dann ruft gerne an 0800 529 und 4x5. Das ist unsere Nummer. Ich wünsche euch eine gute Fahrt durch den Sonntagmittag. Kommt gut und sicher an. Ihr hört FFN. Ich bin Moritz. Hallo.

0: Midnight Oil, Bats are burning. Für euren Sonntag Mittag hier mit FFN. Regenjacke an, rauf aufs Fahrrad und eine kleine Entdeckungstour durch eure Stadt machen. Heute ist Tag des Denkmals. Ziemlich spannend, was die eigene Heimat alles so zu bieten hat. Das sagt auch Günther.
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2: Moin. Diesen Sonntag ist Tag des offenen Denkmals. Das heißt, man kann bei fremden Leuten nicht ihre Häuser reingucken. Offiziell, weil die unter Denkmalschutz stehen. Unsere Oma aber nutzt die Gelegenheiten bei anderen, in denen ihre Privatsphäre rumzuschnüffeln. Ihr wäre ein Tag der offenen Sozialwohnung an sich noch lieber. Sie sagt, wenn die schon auf Staatskosten logieren, dann sollten sie jedenfalls sie zum Stubendurchgang zulassen. Ich schätze, das verlangt noch nicht mal die AfD. Womöglich wird es aber für die ein Tag des offenen Denkzettels. Denn in Niedersachsen hat die AfD so viel Skandale fabriziert, dass sie nicht so laut juchzend aus der Wahl hervorgeht wie in Sachsen-Anhalt. Es könnte natürlich auch eine Denkzettelwahl für die Bürger werden, wenn sie am Montag merken, dass der Typ, bei dem sie das Kreuz gemacht haben, für 8 Jahre Bürgermeister ist. Das ist eine halbe Merkel-Einheit. Besser man überlegt sich das noch, bevor man seine Stimme in der Wahlurne zu Grabe trägt. Aber sonst ist alles klar auf der Androria, oder was? Haben bei euch übrigens am Donnerstag die Sirenen geheult oder das Smartphone? Auch nicht, bei uns war auch alles mucksmäuschenstill. Aber da die Sirenen ja nicht mehr eine eigene Leitung haben, sondern über Mobilfunk ausgelöst werden, kann jeder Hacker da seine eigenen Vorstellungen mit einbringen. Munter bleiben!

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5: 14 Uhr, ich bin Mia Hien. Guten Tag. In der KI-Branche schrillen die Alarmglocken. Die Bosse warnen vor ihrer eigenen Technologie. Die beiden Konzerne Anthropic und OpenAI wollen offenbar zusammenarbeiten, um mit mehr Aufsicht und Regulation die KI-Entwicklung sicherer zu machen. OpenAI verschiebt auch erstmal seinen Börsengang. Schießt der Ölpreis noch weiter in die Höhe? Saudi-Arabien hat nach Drohnenangriffen eine wichtige Ölpipeline erstmal dicht gemacht. Viele Experten rechnen deshalb mit einem weiteren Preisanstieg, der dann auch hier an den Tankstellen ankommen dürfte. US-Präsident Trump macht den Iran für die Angriffe verantwortlich. Endlich mal gute Nachrichten aus dem VW-Konzern. Der neue vollelektrische Polo ist schon mehr als 30.000 Mal bestellt worden. Das ist deutlich mehr als erhofft, heißt es von VW. Gebaut wird das Modell übrigens in Spanien. In der Fußball-Bundesliga hofft der HSV heute gegen Leipzig auf die ersten Punkte der Saison. Danach will Elversberg den Bayern ein Bein stellen. Der Aufsteiger steht in der Tabelle immerhin vor dem Rekordmeister.
6: So langsam halten die Vorboten vom Herbst Einzug im Niedersachsen-Wetter. Schnappt euch also vielleicht eine kleine Wolldecke, einen kleinen Tee und ab aufs Sofa. Immer mal wieder kleine Schauer unterwegs heute bei maximal 20 Grad. Aktuell haben wir es 18 in Goldstedt am Mühlenbach, 17 bei euch in Winsen am Naturbad und 18 in Königslutter auch im Berggarten. Und der FFN-3-Tage-Trend. Der Spätsommer schickt aber nochmal liebe Grüße vorbei. Morgen und Dienstag startet die Woche mit richtig viel Sonne und es wird wieder wärmer. Dienstag kratzen wir dann sogar an den 26 Grad. Ab Mittwoch übernimmt dann wieder das Wechselwetter.
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6: A1 Osnabrück-Bremen zwischen dem Dreieck Stur und Uphusen-Bremen-Mahndorf in beiden Richtungen 4 Kilometer stocken, 20 Minuten mehr. Vorsicht, Fahrzeugteile liegen auf der A1 Bremen Richtung Hamburg, hier zwischen Posthausen und Stuckenborstel. Nochmal die 1 Lübeck Richtung Bremen zwischen Hamburg-Billstedt und Hamburg-Harburg 6 Kilometer stockend, 35 Minuten mehr. In der Gegenrichtung, also Richtung Lübeck, ab dem Marschener Kreuz 4 Kilometer Stau und 20 Minuten. Die A7 Hannover Richtung Kassel ist weiter zwischen oder hinter Kassel-Ost nach einem Unfall gesperrt, deswegen 7 Kilometer Stau ab Lutherberg. Die A7 Hamburg-Flensburg ist in Hamburg Richtung Norden zwischen Volkspark und Schnelsen-Nord gesperrt, Richtung Süden zwischen Schnelsen-Nord und Stellingen. Da wird bis morgen früh um 5 gebaut, auch die Kühlbrandbrücke ist dicht. Vorsicht, Holzteile liegen auf der A27 Walsrode Richtung Bremen zwischen Walsrode-West und Verden-Ost. A31 Emden-Oberhausen zwischen Wiedmarschen und Lingen 6 Kilometer Stau, eine Stunde mehr nach einem Unfall in der Baustelle. In der Gegenrichtung braucht ihr 15 Minuten, denkt bitte an die Rettungsgasse. Ein Unfall auf der B65, Braunschweig Richtung Hannover, Höhe Rosenthal. An der Elbfähre Glückstadt-Büschhafen wartet ihr gerade in beiden Richtungen bis zu 1,5 Stunden. Und die Polizei hat eine Suchmeldung rausgegeben. Seit Donnerstag, den 10. September, wird der 88 Jahre alte Gustav Schütze aus Stauffenberg vermisst. Herr Schütze ist nicht gut zu Fuß und benötigt zum Gehen einen Krückstock. Der 88-Jährige ist dringend auf Medikamente angewiesen. Er ist möglicherweise mit einem silberfarbenen Audi A4, Baujahr 2008, Kennzeichen GÖ für Göttingen, GS 712 unterwegs. Hinweise bitte an die Polizei.
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6: Habt ihr einen gesehen im Kreis Oldenburg in Hude hier auf der Vielstädter Straße? Danke an Ingo fürs Melden. Und wenn ihr jetzt auch noch einen Stau oder Blitzer gesehen habt, dann ruft gerne an. Wie immer kostenlos 0800 529 und 4x5. Ich wünsche eine gute Fahrt.
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6: Schön, dass wir da mal, schön, dass ihr mit dabei seid. Gleich mit den Black Eyed Peas, Meet Me Halfway. Wir starten aber rein mit Alex Warren. Das ist Ordinary. Hallo zusammen.
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0: Ausflug in die 2000er hier bei FFN am Sonntagmittag. Meet Me Halfway von den Black Eyed Peas. Ganz Niedersachsen ist im absoluten Ratefieber. Eine Stimme, ein Promi und nur eine Frage.
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0: 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Baxter. 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Die nächste Chance zum Erraten habt ihr ab morgen wieder mehrmals täglich bei uns. 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Ich drück euch die Daumen.
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0: Ja, grauer Himmel, ne? Und immer mal wieder ein bisschen Regen. Das Niedersachsenwetter zeigt sich heute von seiner frühherbstlichen Seite. Außerhalb der Regenschauer sind heute bis zu 20 Grad drin. Da sind wir aber eigentlich nirgendwo. Gerade 17 Grad in Grona im Stadtpark, 17 auch in Altenbruch am Campingplatz und 18 immerhin in Kirchdorf am Sportplatz. Und der FFN-3-Tage-Trend. Der Sommer, der will es aber nochmal wissen in den nächsten Tagen. Zum Start in die neue Woche dreht er morgen und Dienstag nochmal auf. Dienstag dann sogar bis zu 26 Grad drin. Erst am Mittwoch wird es dann wieder spürbar unbeständig.
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0: Kommt gerade aktuell rein. Vorsicht bitte in beiden Richtungen auf der A1 Hamburg-Bremen. Hier laufen Kinder im Maschener Kreuz. Vorsicht Kinder auf der Fahrbahn auf der A1 Hamburg-Bremen hier im Maschener Kreuz. Dann nochmal die 1 Osnabrück-Bremen zwischen dem Dreieck Stur und Uphusen-Bremen-Mahndorf in beiden Richtungen. 4 Kilometer stockend, 20 Minuten mehr. Die 1 Lübeck Richtung Bremen zwischen Hamburg-Billstedt und Hamburg-Harburg 6 Kilometer stockend, 35 Minuten mehr. In der Gegenrichtung, also Richtung Lübeck ab dem Maschener Kreuz, 4 Kilometer auch und hier 20 Minuten. Ein Unfall auf der A2 Dortmund Richtung Hannover zwischen dem Dreieck Hannover West und Hannover Langenhagen. Die A7 Hannover Richtung Kassel ist hinter Kassel Ost nach einem Unfall gesperrt, deswegen 7 Kilometer Stau ab Lutherberg. Die A7 Hamburg Flensburg ist in Hamburg Richtung Norden zwischen Volkspark und Schnelsen Nord gesperrt, Richtung Süden zwischen Schnelsen Nord und Stellingen. Da wird bis morgen früh um 5 gebaut, auch die Kühlbrandbrücke ist deswegen dicht. A31 Emden-Oberhausen zwischen Wiedmarschen und Lingen 6 Kilometer Stau, hier eine Stunde mehr nach einem Unfall in der Baustelle. In der Gegenrichtung braucht ihr 15 Minuten mehr. Denkt bitte unbedingt an die Rettungsgasse. Die Elbfähre Glückstadt Wischhafen. Hier Wartezeiten in beiden Richtungen gerade eine Stunde. Und FFN hilft bei der Suche einer vermissten Person. Seit Donnerstag, den 10. September, wird der 88 Jahre alte Gustav Schütze aus Stauffenberg vermisst. Herr Schütze ist nicht gut zu Fuß und benötigt zum Gehen einen Krückstock. Der 88-Jährige ist dringend auf Medikamente angewiesen. Er ist möglicherweise mit einem silberfarbenen Audi A4 Baujahr 2008 unterwegs. Kennzeichen GÖ für Göttingen, GS712. Hinweise bitte an die Polizei.
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0: Habt ihr eingemeldet und zwar im Kreis Oldenburg, hier in Hude auf der Vielstädter Straße. Danke an Ingo fürs Melden. Und wenn ihr jetzt auch noch einen Stau oder Blitzer gesehen habt, dann ruft gerne an, wie immer kostenlos unter der 0800 529. Und 4x5 kommt gut durch diesen Wahltag, durch diesen Sonntagnachmittag. Mit FFN, wir sind bei euch. Ich bin Moritz und das ist Huntrix, die K-Pop-Band mit Golden. Habt einen schönen.

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0: Just Like a Pill aus dem Jahr 2002 schon hier bei FFN für euren Sonntagmittag. Kopfhörer auf und Welt aus. Vielleicht geht euch das ja auch so, wenn ihr zu Fuß zum Einkaufen geht oder nach einem stressigen Arbeitstag noch eine Runde mit dem Hund dreht. So ein paar Sekunden für ein Selbst, abseits vom Chaos, ist doch echt was Schönes, oder? Gerade jetzt beim ganzen Baulärm oder hupenden Autos um einen rum. Lärm ausblenden, das können ja gerade Kinder besonders gut.
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2: Kinder können sich auf eine Sache konzentrieren, im Hier und Jetzt. Wenn die gerade mit Lego spielen, dann spielen sie. Und wenn direkt daneben das Geschwisterkind mit einem ferngesteuerten Auto gegen die Fußleisten fährt, dann bauen sie weiter. Und wenn gleichzeitig in der Küche der Mixer läuft und die Toni-Box zum dritten Mal die Eiskönigin spielt, kein Problem. Dazu piept die Waschmaschine, ein Handy klingelt, ein Baby brüllt und die Mama brüllt.
3: Wer hat hier wieder seinen Teller stehen lassen?
2: Und dann spricht der Papa aber wirklich mal ein Machtwort.
4: So, jetzt ist Ruhe hier. Alle sind jetzt mal leise. Sofort.
2: Und dann schauen ihn die Kinder kurz an und registrieren, ah, der Papa macht offenbar auch irgendein Geräusch und spielen glücklich weiter.

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3: 15 Uhr, ich bin Mia Hehn. Guten Tag. Vor allem die US-Regierung hat bisher wenig getan, um den Wettlauf in der KI-Branche zu kontrollieren. Nun wollen Anthropic und OpenAI offenbar zusammenarbeiten, um die KI-Entwicklung besser zu regulieren und sicherer zu machen. OpenAI verschiebt wegen der aktuellen Sicherheitsdebatte erstmal seinen Börsengang. Nach all den Negativschlagzeilen vermeldet VW mal eine gute Nachricht. Der neue vollelektrische Polo verkauft sich besser als gedacht. Es gibt schon über 30.000 Bestellungen. Deshalb dauert die Auslieferung länger als geplant. Der ID Polo gilt für den kriselnden Konzern als einer der Hoffnungsträger. Nach dem AfD-Wahlerfolg in Sachsen-Anhalt fordert der Deutsche Richterbund schnelle Konsequenzen. Und zwar, dass das Weisungsrecht von Justizministerien gegenüber Staatsanwaltschaften abgeschafft wird. Noch dieses Jahr, heißt es im Kölner Stadtanzeiger. Das soll verhindern, dass Extremisten Verfahren in eine Richtung lenken können. In Niedersachsen sind heute rund 6,3 Millionen Menschen zur Kommunalwahl aufgerufen. Gewählt werden Bürgermeister, Landräte und Kommunalvertretungen. Für Diskussionen sorgte vorab der Ausschluss von 4 AfD-Kandidaten. Hintergrund sind Zweifel an ihrer Verfassungstreue.
4: Ab und zu ist heute mal so ein kurzer Regenschauer mit dabei. Im Niedersachsenwetter gibt aber auch trockene Abschnitte. Nur die Sonne, die hat es heute schwer, bei aktuell 18 Grad in drei Bergen am Seeufer. 17 haben wir es in Norddeich am Irrgarten und 19 in Gifhorn an der Schlosssee, am Schlosssee, so ist richtig. Mehr als 20 Grad sind heute aber insgesamt auch nicht drin. Aber die bedeutet, der Sommer, der gibt noch nicht auf, das verrät uns der 3-Tage-Trend. Morgen viel Sonne und bis zu 22 Grad, Dienstag sogar bis zu 26. Mittwoch wird dann schon wieder ein bisschen wechselhafter.
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4: Viel los. Wir gehen rein mit der A1 Osnabrück-Bremen zwischen dem Dreieck Stur und Uphusen-Bremen-Mahndorf in beiden Richtungen. 4 Kilometer stocken hier 20 Minuten mehr. Dann die 1 Lübeck Richtung Bremen zwischen Hamburg-Billstedt und Hamburg-Harburg. 6 Kilometer stockend 35 Minuten mehr. In der Gegenrichtung, also Richtung Lübeck, ab dem Marschener Kreuz 4 Kilometer Stau und 20 Minuten. Dann die A2 Dortmund nach Hannover zwischen Nordhafen und Langenhagen. 3 Kilometer stockend hier nach einem Unfall und 15 Minuten mehr. Ein Unfall auf der A7 Hannover Richtung Hamburg zwischen Tieshope und Ramelsloh auf der rechten Spur. Dann ist die A7 Hamburg-Flensburg in Hamburg Richtung Norden zwischen Volkspark und Schnelsen-Nord gesperrt. Richtung Süden zwischen Schnelsen-Nord und Stellingen. Da wird bis morgen früh um 5 gebaut. Auch die Kühlbrandbrücke ist davon betroffen. Ein Unfall auf der A27 Bremen Richtung Bremerhaven hier zwischen Stotel und Bremerhaven Süd. Vorsicht, Plastikteile liegen auf der A29 Oldenburg Richtung Wilhelmshaven zwischen Zetel und Sande. A31 Emden-Oberhausen zwischen Wied Marschen und Lingen 7 Kilometer Stau und eine Stunde mehr nach einem Unfall in der Baustelle. Bitte denkt hier an die Rettungsgasse. Und an der Elbfähre Glückstadt Wischhafen wartet ihr gerade in beiden Richtungen bis zu anderthalb Stunden.
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4: Habt ihr eingesehen und zwar im Kreis Oldenburg in Hude auf der Vielstädter Straße. Danke an Ingo fürs Melden. Und wenn ihr jetzt auch noch einen Stau oder Blitzer gesehen habt, dann ruft doch gerne an. Wie immer kostenlos unter der 0800 529 und 4 mal die 5. Eine gute Fahrt.
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4: Falls ihr es noch nicht wart, geht bitte wählen. Wir müssen unser Privileg ausnutzen. Unter anderem diese halbe Stunde könnt ihr euch musikalisch dabei begleiten. Mit Jonas Blue, Lady Gaga und Bruno Mars. Die Red Hot Chili Peppers habe ich mit dabei. Und los geht's mit Michael Schulte. Ich bin Moritz, hallo.

0: Über 130.000 Niedersachsen sind in der Freiwilligen Feuerwehr und für euch alle haben wir uns was richtig Tolles überlegt.
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0: Ja, weil ihr alle so engagiert seid, gibt es ab sofort die FFN Ehrenamt-Hits. Jede Woche besingen wir ein anderes Ehrenamt und den Anfang haben diese Woche eben unsere Feuerwehrfrauen und Männer gemacht. Da geht der Song auch schon fleißig durch die WhatsApp-Gruppen und Mirja hat uns eine Sprachnachricht geschickt.
2: Ich finde euren Song super klasse. Ich bin selber in der Feuerwehr und ihr habt den Nagel auf den Kopf getroffen. Es passt so toll. Ich finde es so toll, dass ihr das Ehrenamt auch gerade mit zum Lied würdigt, wenn man selber dabei ist und so ein Lied hört. Vielen, vielen, vielen lieben Dank für die Würdigung.
0: Da können wir uns nur anschließen. Das machen wir musikalisch. Hier ist er nochmal in voller Länge, unser FFN-Ehrenamt-Hit für die Freiwillige Feuerwehr.
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Was ein Ohrwurm garant, oder? Schaut euch unbedingt auch das Video an und teilt es bei Instagram und Facebook. Zum immer wieder hören gibt's unseren Ehrenamt-Hit auch im Netz. Schaut da mal vorbei. Klickt ffn.de.

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6: So langsam halten die Vorboten vom Herbsteinzug hier im Niedersachsenwetter. Schnappt euch also die Wolldecke und ab aufs Sofa. Immer mal wieder kleine Schauer unterwegs, heute bei maximal 20 Grad. Aktuell haben wir es 18 in Goldenstedt am Mühlenbach, 17 in Winsen am Naturbad und 18 auch in Königslutter am Berggarten. Und der FFN-3-Tage-Trend. Der Spätsommer schickt aber nochmal liebe Grüße. Morgen und Dienstag startet die Woche mit richtig viel Sonne und es wird dann wieder wärmer. Dienstag kratzen wir sogar an den 26 Grad. Ab Mittwoch übernimmt dann wieder das Wechselwetter.
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6: A1 Osnabrück-Bremen zwischen dem Dreieck Stur und Uphusen-Bremen-Mahndorf in beiden Richtungen 4 Kilometer stockend und 20 Minuten mehr. Dann die A1 Lübeck Richtung Bremen zwischen Hamburg-Billstedt und Hamburg-Harburg 6 Kilometer stockend, 30 Minuten mehr. In der Gegenrichtung ab dem Marschner Kreuz 4 Kilometer und 20 Minuten. Die A2 Dortmund-Hannover zwischen Hannover-Nordhafen und Langenhagen 3 Kilometer stockend, nach einem Unfall hier eine Viertelstunde. Dann ist die A7 das ganze Wochenende lang in Hamburg gesperrt Richtung Norden, zwischen Volkspark und Schnelsen-Nord, Richtung Süden zwischen Schnelsen-Nord und Stellingen. Da wird bis morgen früh um 5 gebaut. Ebenfalls betroffen ist die Kühlbrandbrücke. Ein Unfall auf der A27, Bremen Richtung Bremerhaven, zwischen Stotel und Bremerhaven-Süd. Vorsicht, Gegenstände liegen auf der A28, Bremen Richtung Oldenburg, zwischen Hude und Hatten. Die A31 Emden-Oberhausen zwischen Wiedmarschen und Lingen, 6 Kilometer Stau, eine knappe Stunde mehr nach einem Unfall in der Baustelle. Und an der Elbfähre Glückstadt-Wischhafen wartet ihr gerade in beiden Richtungen 1,5 Stunden.
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6: Habt ihr einen gesehen? Danke an Ingo fürs Melden. Der steht im Kreis Oldenburg in Hude auf der Vielstädter Straße. Wenn da noch einer fehlt oder ihr auch noch einen Stau für uns habt, dann ruft doch gerne an. Wie immer kostenlos 0800 529 und 4x5. Ich wünsche eine gute Fahrt durch den Sonntagnachmittag. Ich bin Moritz, ihr hört FFN. Hallo zusammen.
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wir informieren sofort, wenn etwas passiert. Vorsicht bitte auf der A293 in Oldenburg. Hier ist ein Falschfahrer unterwegs. Oldenburg West Richtung Oldenburg Nord. Hier zwischen dem Dreieck Oldenburg West und Oldenburg Nord Ost. Vorsicht, ein Falschfahrer hier auf der A293. Und Vorsicht auf der A33 Osnabrück-Bielefeld. Zwischen Düssen Süd und Borgholzhausen werfen Personen Gegenstände auf die Fahrbahn. Also bitte Vorsicht einmal auf der A33 und A293.

0: Ganz entspannt geht's durch den Sonntagnachmittag. Alpha Will, Forever Young hier bei FFN. Und gegenüber von mir steht Jan. Jan,
1: ja, du übernimmst zusammen. Gleich.
0: Hallo.
1: Ich habe es gerade noch rechtzeitig geschafft. Ich musste ein bisschen anstehen im Wahllokal. Ah, aber ja. Kreuze machen heute wichtig. Ihr habt noch ein bisschen Zeit. Bei uns gibt es heute Nachmittag natürlich alle Infos zur Kommunalwahl. Es wird ein bisschen länger dauern. Normalerweise kennen wir das ja von Landtagswahlen oder Bundestagswahlen, dass um kurz nach 18 Uhr dann schon so die ersten Prognosen kommen. Das ist bei der Kommunalwahl alles ein bisschen anders. Aber wir halten euch auf dem Laufenden und unsere Reporter sind auf den Wahlpartys unterwegs. Außerdem müssen wir noch über ein sehr skurriles Geburtstagsgeschenk sprechen. Nämlich das, was Tom Kaulitz seinem Stiefsohn gemacht hat. Das ist der absolute Wahnsinn.
0: Ich ahne es. Das FFN-Wochenfinale gleich mit Jan. Ich bin raus.

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1: 16 Uhr. Ich bin Mia Hien. Guten Tag. In der KI-Branche schrillen die Alarmglocken. Die Bosse warnen vor ihrer eigenen Technologie. Die beiden Konzerne Anthropic und OpenAI wollen offenbar zusammenarbeiten, um mit mehr Aufsicht und Regulation die KI-Entwicklung sicherer zu machen. OpenAI verschiebt auch erstmal seinen Börsengang. In der Ukraine ist ein Zug in Richtung Warschau von einer russischen Drohne getroffen worden, kurz vor der polnischen Grenze. Über 200 Fahrgäste waren an Bord. Verletzt wurde offenbar niemand. Schießt der Ölpreis noch weiter in die Höhe? Saudi-Arabien hat nach Drohnenangriffen eine wichtige Ölpipeline erstmal dicht gemacht. Viele Experten rechnen deshalb mit einem weiteren Preisanstieg, der dann auch hier an den Tankstellen ankommen dürfte. US-Präsident Trump macht den Iran für die Angriffe verantwortlich. Tennisprofi Alexander Zverev kann heute das bislang erfolgreichste Jahr seiner Karriere krönen. Der Hamburger steht im Finale der US Open und will seinen zweiten Grand-Slam-Titel holen. Gegner ist der US-Amerikaner Ben Shelton.
2: Das Niedersachsen-Wetter, es gibt viele Wolken heute Nachmittag, vor allem im Süden auch immer wieder Regenschauer. Mit ein bisschen Glück sehen wir aber auch noch die Sonne. Und das hier sind die aktuellen Temperaturen in Bückeburg am Schloss, 19 Grad, 18 in Hessisch-Oldendorf am Marktplatz und nochmal 18 Grad in Otterndorf am Kranichhaus. Der FFN-3-Tage-Trend zum Start in die neue Woche bleibt überwiegend trocken. Der Dienstag wird dann richtig schön, also fast auch schon sommerlich, mit Top-Temperaturen bis zu 26 Grad. Mittwoch dann wieder wechselhafter und herbstlich. Ja.
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2: Fahrt bitte vorsichtig auf der A33 Osnabrück-Bielefeld zwischen Dissen Süd und Borgholzhausen werfen Personen Gegenstände auf die Autobahn. Dann eine gute Nachricht von der A293, da ist kein Falschfahrer mehr unterwegs in Oldenburg. Zwischen dem Dreieck Oldenburg-West und Nados habt ihr in beiden Richtungen wieder freie Fahrt. Jetzt die Staus A1 Osnabrück-Bremen zwischen dem Dreieck Stur und Uppusen-Bremen-Mahndorf. In beiden Richtungen gerade 4 Kilometer Stop-and-Go und 20 Minuten mehr. Rüber auf die A7 Hannover Richtung Hamburg zwischen Galsdorf und Ramelsloh 5 Kilometer Stau, da braucht ihr gerade eine halbe Stunde länger wegen eines Unfalls. Die A7 Hamburg-Flensburg ist in Richtung Norden zwischen Volkspark und Schnelsen-Nord gesperrt, Richtung Süden zwischen Schnelsen-Nord und Stellingen. Bis Montag früh um 5 wird da gebaut, auch die Köhlbrandbrücke in Hamburg ist dicht, Umleitungen sind für euch eingerichtet. A31 Emden Richtung Schüttdorf zwischen Wiedmarschen und Lingen gerade 6 Kilometer Stau und eine Stunde mehr wegen eines Unfalls in der Baustelle. Denkt hier bitte unbedingt an die Rettungsgasse. Und an der Elbfähre Glückstadt-Wischhafen wartet ihr gerade in beiden Richtungen bis zu anderthalb Stunden. Haltet durch.
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2: Habt ihr einen auf der B213 gesehen, zwischen Barwinkel und Haselünne in beiden Richtungen. Und im Kreis Oldenburg, da wird in Ruder auf der Vielstädter Straße geblitzt. Vielen Dank an Claudia und Ingo. Und wenn ihr noch was gesehen habt, macht es genauso, ruft kostenlos an 0800 529 und 4x5. Euch allen eine gute Fahrt.
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2: Ja, hi zusammen und einen schönen Sonntagnachmittag. Wie sieht's aus? Wart ihr schon wählen heute?
3: Nee, wir gehen gleich hin. Es war zu voll. Und jetzt überbrücken wir die Zeit hier ein bisschen mit Kaffee und Kuchen und dann gehen wir wahrscheinlich um 17 Uhr nochmal hin.
2: Ich musste gerade auch stehen, eine halbe Stunde oder so, aber ist ja auch ein gutes Zeichen, weil das spricht dafür eine hohe Wahlbeteiligung.
4: Ja, absolut. Das ist super.
2: Bei uns kann man heute auch wählen, Teddy Swims oder Alex Warren. Direktkandidaten. Wen sollen wir spielen?
5: Teddy Swims.
2: Okay. Hier ist er für euch, gewählt direkt im ersten Wahlgang. Teddy Swims, Mr. Know It All. Schönen Sonntag.

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0: James Blunt bei FFN. Einfach so eine einzigartige Stimme, die erkennt man sofort. Nicht ganz so einfach ist es bei unserem singenden Promi hier.
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4: Das Niedersachsenwetter hat heute mehr Wolken als Sonne im Angebot. Es kann auch immer wieder Regenschauer geben. Und das hier sind die aktuellen Temperaturen in Goslar. 16 Grad im Moment am Marktplatz. 18 haben wir in Mellendorf am Eisstadion. Und 17 in Wilhelmshaven am Südstrand. Der FFN-3-Tage-Trend morgen zum Start in die neue Woche bleibt es überwiegend trocken. Der Dienstag wird richtig schön. Viel Sonne, dazu maximal 26 Grad. Also wirklich sommerlich, bevor dann der Mittwoch wieder so ein bisschen durchwachsener und kühler wird.
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4: Vorsicht Gegenstände auf der A1 Hamburg Richtung Bremen zwischen Burkel und Stuckenborstel. A1 Osnabrück Bremen zwischen dem Dreieck Stur und Opusen Bremen-Mahndorf in beiden Richtungen 4 Kilometer stockend und 20 Minuten mehr. Dann rüber auf die A7 Hannover Richtung Hamburg zwischen Gahlsdorf und Ramelsloh 5 Kilometer Stau. Hier braucht ihr wegen eines Unfalls gerade ungefähr eine halbe Stunde länger. Die A7 Hamburg-Flensburg ist Richtung Norden zwischen Volkspark und Schnelsen Nord weiterhin gesperrt. Richtung Süden zwischen Schnelsen Nord und Stellingen. Bis morgen früh 5 Uhr wird da gebaut. Auch die Kohlbrandbrücke in Hamburg ist dicht. Umleitungen sind für euch eingerichtet. A31 Gronau Richtung Meppen zwischen Emsbüren und Geeste. Aktuell 8 Kilometer Stau. Hier braucht ihr 40 Minuten länger. Und an der Elbfähre Glückstadt-Wischhafen wartet ihr gerade in beiden Richtungen bis zu 1,5 Stunden.
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4: Stehen heute Nachmittag auf der B213 zwischen Barwinkel und Haselünne. In beiden Richtungen wird geblitzt und im Kreis Oldenburg in Huda auf der Vielstädter Straße. Danke an Claudia und Ingo. Und wenn ihr noch einen Stau oder Blitzer gesehen habt, macht es genauso, ruft kostenlos an 0800 529 und 4x5. Euch allen eine gute Fahrt mit FFN und einen schönen Sonntagnachmittag. Ich bin's Jan.

0: Rosen da bei FFN mit The Rasmus. Haben übrigens in diesem Jahr beim Deichbrandfestival in Nordholz gespielt. Und gleich gibt's für mehr Musik und mehr Abwechslung was ganz Neues. Freut euch auf den neuen Song von Moss Kenner, Worshipping the Sun. Vorher geht's um ein unglaubliches Geburtstagsgeschenk.
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0: Doch, er hat es wirklich gemacht. Tom Kaulitz hat seinem Stiefsohn einen Ferrari zum Geburtstag geschenkt.
3: 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Jesus Christ.
4: Early birthday present.
0: Stellt euch das mal vor, ihr macht an eurem Geburtstag die Tür auf und dann steht da ein Ferrari vor der Tür.
3: Oh my God.
0: Ja, man muss dazu sagen, es war eine Wette. Tom Kaulitz hat vor vielen Jahren Mario Kart gegen seinen Stiefsohn gespielt und gesagt,

ich verliere, dann bekommst du zum 21. Geburtstag einen Ferrari. Und ja, die Wettschulden hat er jetzt eingelöst. Bevor ihr sagt, nur ein Ferrari, das ist für jemanden wie Tom Kaulitz ja ein bisschen wenig. Er hatte auch noch eine goldene Schleife drumherum. Vielleicht gab es auch noch eine Karte. Aber auf jeden Fall ein Ferrari.

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2: 17 Uhr. Ich bin Mia Hin. Guten Tag. Vor allem die US-Regierung hat bisher wenig getan, um den Wettlauf in der KI-Branche zu kontrollieren. Nun wollen Anthropic und OpenAI offenbar zusammenarbeiten, um die KI-Entwicklung besser zu regulieren und sicherer zu machen. OpenAI verschiebt wegen der aktuellen Sicherheitsdebatte erstmal seinen Börsengang. Nach all den Negativschlagzeilen vermeldet VW mal eine gute Nachricht. Der neue vollelektrische Polo verkauft sich besser als gedacht. Es gibt schon über 30.000 Bestellungen. Deshalb dauert die Auslieferung länger als geplant. Der ID Polo gilt für den kriselnden Konzern als einer der Hoffnungsträger. In Niedersachsen sind heute rund 6,3 Millionen Menschen zur Kommunalwahl aufgerufen. Gewählt werden Bürgermeister, Landräte und Kommunalvertretungen. Für Diskussionen sorgte vorab der Ausschluss von 4 AfD-Kandidaten. Hintergrund sind Zweifel an ihrer Verfassungstreue. Der VfL Osnabrück hat in der zweiten Liga eine Heimniederlage kassiert. Gegen Tabellenführer Hertha BSC verlor der VfL mit 1:3. Osnabrück rutscht damit auf Platz 10. Nächste Woche geht's auswärts gegen Kiel.
3: Das Niedersachsenwetter ist heute ganz schön grau. Mit Glück sehen wir die Sonne noch mal kurz. Es gibt aber auch immer wieder Regenschauer. Dazu folgende Temperaturen: 17 Grad in Oldenburg am Lappan, 15 in Bad Harzburg am Bahnhof aktuell gemessen und 17 Grad sind es bei euch in Schwarmstedt an der KGS. Der FFN-3-Tage-Trend. Morgen zum Start in die neue Woche bleibt es überwiegend trocken. Der Dienstag wird richtig schön sonnig. Da wird es auch noch mal ein bisschen wärmer mit Top-Temperaturen bis zu 26 Grad. Mittwoch dann wieder wechselhafter und kühler.
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3: Vorsicht, ein Unfall auf der A1 Hamburg Richtung Bremen zwischen Elsdorf und Burkel. Dann A1 Osnabrück-Bremen zwischen dem Dreieck Stur und Opusen-Bremen-Mahndorf in beiden Richtungen 4 Kilometer Stau und 20 Minuten mehr. Vorsicht, Personen auf der A2 Hannover-Dortmund zwischen Hannover-Langenhagen und dem Dreieck Hannover-West. Die A7 Hamburg-Flensburg ist in Richtung Norden zwischen Volkspark und Schnelsen-Nord gesperrt. In Richtung Süden zwischen Schnelsen-Nord und Stellingen bis morgen früh 5 Uhr. Das sollte eine Mischung aus Montag und Morgen sein. Also bis morgen früh 5 Uhr ist gesperrt. Auch die Köhlbrandbrücke in Hamburg ist dicht. Umleitungen sind für euch eingerichtet. Da haben wir nochmal die A7 von Hannover Richtung Kassel zwischen dem Dreieck Hannover Süd und der Raststätte Hildesheimer Börde. 6 Kilometer Stau und 40 Minuten plus. A31 Gronau Richtung Meppen zwischen Emsbüren und Geeste. 8 Kilometer Stau, 40 Minuten mehr. Und an der Elbfähre Glückstadt Wischhafen wartet ihr gerade in beiden Richtungen bis zu 2 Stunden.
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3: Auf der B213 habt ihr einen gesehen zwischen Barwinkel und Haselünde. Da wird in beiden Richtungen geblitzt. Und im Kreis Oldenburg ist einer in Hude auf der Vielstädter Straße. Dankeschön an Claudia und Ingo. Und wenn ihr noch was gesehen habt, dann macht's genauso. Ruft kostenlos an 0800 529 und 4x5. Euch allen eine gute Fahrt.
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3: Jetzt aber schnell, wenn ihr noch nicht gewählt habt. Es ist 17.03 Uhr, also noch 57 Minuten haben die Wahllokale geöffnet. An der Stelle auch mal ein ganz, ganz großes Dankeschön an die vielen Wahlhelferinnen und Wahlhelfer bei uns in Niedersachsen, die noch einen sehr, sehr langen Abend vor sich haben. Danke, dass es euch gibt.

0: Hollywood Hills bei FFN am Sonntagnachmittag. Und für mehr Musik und mehr Abwechslung gibt's gleich was ganz, ganz Neues. Freut euch auf Michael Schulte mit Lovesick. Wart ihr schon wählen? Habt ihr heute schon eure Kreuze gemacht?
1: Ich habe Briefwahl gemacht.
2: Ich habe auch Briefwahl gemacht, habe schon vor 3 Tagen abgegeben, genau.
0: Aber dann verpasst man noch diesen schönen Moment, am Sonntag ins Wahllokal zu gehen und da ein bisschen mit den Leuten nett zu smalltalken.
2: Ja, das hatte ich mir auch schon gedacht, aber ich wäre eigentlich im Urlaub gewesen, deswegen wollte ich sicher gehen, dass ich auf jeden Fall meine Stimme abgeben kann.
0: Warum ist es wichtig, bei der Kommunalwahl auch seine Kreuze zu machen?
3: Ja, wählen ist immer wichtig, um Demokratie lebhaft zu gestalten, mitzuwirken.
4: Ich glaube, weil es bei jeder politischen Meinung wichtig ist, die zu äußern und den Einfluss, den man hat, zu nutzen, um irgendwie den Unterschied zu machen.
0: Und vor allem, man entscheidet direkt mit, was bei einem vor der Haustür sozusagen passiert.
4: Eben, ich glaube, da fängt es auch an, im engsten Umkreis und ja.
0: Im Gegensatz zu den Landtagswahlen und zur Bundestagswahl wird es heute aber nicht so sein, dass wir um 18 Uhr schon die ersten Prognosen bekommen. Also das dauert alles ein bisschen länger. Bei der Kommunalwahl ist ja auch ein bisschen mehr auszuzählen. Erste Ergebnisse der Direktwahlen für Bürgermeisterinnen und Bürgermeister werden so frühestens ab 19 Uhr erwartet. Wir halten euch da hier bei FFN auf jeden Fall auf dem Laufenden. Und jetzt ist es 17.16 Uhr, also noch 44 Minuten haben die Wahllokale.

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4: Das Niedersachsenwetter ist gerade so volljährig. 18 Grad haben wir überall gemessen im Moment. In Sieke am Rathaus zum Beispiel, in Latzen am Messebahnhof auch 18 Grad und nochmal 18 am Salzgittersee. Viele Wolken dazu heute Nachmittag und es kommt auch noch ein bisschen was an Regen runter. Die Sonne sehen wir eher selten, aber gute Nachrichten, der FFN-3-Tage-Trend. Morgen bleibt es überwiegend trocken. Dienstag gibt es viel Sonnenschein und es wird auch wieder ein bisschen wärmer bei 26 Grad maximal, bevor dann der Mittwoch wieder so ein bisschen wechselhafter und herbstlicher wird.
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4: A1 Hamburg Richtung Bremen zwischen Elsdorf und Burkel ist wegen eines Unfalls nur die linke Spur frei. Ihr braucht hier gerade 20 Minuten länger. Dann haben wir die A1 Osnabrück-Bremen zwischen dem Dreieck Stur und Opposen Bremen-Marndorf in beiden Richtungen 4 Kilometer stockend und 20 Minuten mehr. Die A7 Hamburg-Flensburg ist Richtung Norden zwischen Volkspark und Schnelsen-Nord gesperrt. In Richtung Süden zwischen Schnelsen-Nord und Stellingen, da wird bis morgen früh um 5 Uhr gebaut. Auch die Köhlbrandbrücke in Hamburg ist dicht. A7 Hannover Richtung Kassel zwischen dem Dreieck Hannover Süd und der Raststätte Hildesheimer Börde. 6 Kilometer Stau, hier braucht ihr gerade 40 Minuten mehr. Dann haben wir die A31 Gronau Richtung Meppen zwischen Emsbüren und Geeste. 8 Kilometer Stau, 40 Minuten mehr. Und an der Elbfähre Glückstadt Wischhafen wartet ihr gerade in beiden Richtungen bis zu 2 Stunden.
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4: Stehen auf der B213 zwischen Barwinkel und Haselünne in beiden Richtungen. Und im Kreis Oldenburg in Hude auf der Fehlstädter Straße. Dankeschön an Claudia und Ingo.
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4: Wenn ihr auch noch einen Stau oder Blitzer gesehen habt, macht es genauso. Ruft kostenlos an 0800 529 und 4x5. Euch allen eine gute Fahrt.
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0: FFN, schönen Sonntagnachmittag. Guckt ihr, wenn ihr zu Fuß unterwegs seid, auch manchmal in fremde Häuser und Wohnungen rein? Ich weiß nicht, ich finde das irgendwie super spannend zu sehen, was die Leute so für Möbel haben zu Hause, wie die so eingerichtet sind, wie groß der Fernseher ist. Man darf sich nur nicht erwischen lassen, sonst wird es immer ein bisschen unangenehm. Heute ist aber tatsächlich ein ganz guter Tag, um sich ein bisschen Inspiration zu holen von anderen Leuten. Man braucht dafür nicht mal eine Ausrede.
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2: Moin. Diesen Sonntag ist Tag des offenen Denkmals. Das heißt, man kann bei fremden Leuten nicht ihre Häuser reingucken. Offiziell, weil die unter Denkmalschutz stehen. Unsere Oma aber nutzt die Gelegenheiten bei anderen, in denen ihre Privatsphäre rumzuschnüffeln. Ihr wäre ein Tag der offenen Sozialwohnung an sich noch lieber. Sie sagt, wenn die schon auf Staatskosten logieren, dann sollten sie jedenfalls sie zum Stubendurchgang zulassen. Ich schätze, das verlangt noch nicht mal die AfD. Womöglich wird es aber für die ein Tag des offenen Denkzettels. Denn in Niedersachsen hat die AfD so viel Skandale fabriziert, dass sie nicht so laut juchzend aus der Wahl hervorgeht wie in Sachsen-Anhalt. Es könnte natürlich auch eine Denkzettelwahl für die Bürger werden, wenn sie am Montag merken, dass der Typ, bei dem sie das Kreuz gemacht haben, für 8 Jahre Bürgermeister ist. Das ist eine halbe Merkel-Einheit. Besser man überlegt sich das noch, bevor man seine Stimme in der Wahlurne zu Grabe trägt. Aber sonst ist alles klar auf der Androria, oder was? Haben bei euch übrigens am Donnerstag die Sirenen geheult oder das Smartphone? Auch nicht, bei uns war auch alles mucksmäuschenstill. Aber da die Sirenen ja nicht mehr eine eigene Leitung haben, sondern über Mobilfunk ausgelöst werden, kann jeder Hacker da seine eigenen Vorstellungen mit einbringen. Munter bleiben!

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7: 18 Uhr, ich bin Mia Hien. Guten Abend. In der KI-Branche schrillen die Alarmglocken. Die Bosse warnen vor ihrer eigenen Technologie. Die beiden Konzerne Anthropic und OpenAI wollen offenbar zusammenarbeiten, um mit mehr Aufsicht und Regulation die KI-Entwicklung sicherer zu machen. OpenAI verschiebt auch erstmal seinen Börsengang. Die Ukraine wirft Russland vor, systematisch ihr Bahnnetz anzugreifen. Die staatliche Bahngesellschaft berichtet von landesweiten Angriffen. Unter anderem ist kurz vor der polnischen Grenze ein Zug von einer Drohne getroffen worden. Verletzt wurde dort niemand. Schießt der Ölpreis noch weiter in die Höhe? Saudi-Arabien hat nach Drohnenangriffen eine wichtige Ölpipeline erstmal dicht gemacht. Viele Experten rechnen deshalb mit einem weiteren Preisanstieg, der dann auch hier an den Tankstellen ankommen dürfte. US-Präsident Trump macht den Iran für die Angriffe verantwortlich. Mit bis zu 100 Sachen sind vergangene Nacht ein BMW und ein Audi durch die Delmenhorster Innenstadt gerast. Die Polizei konnte einen der beiden Fahrer stoppen, der andere flüchtete. Nun sucht die Polizei Zeugen für das mutmaßlich illegale Autorennen. In der Fußball-Bundesliga hat der HSV schon wieder 0:5 verloren. 7 Tage nach dem Debakel gegen Mainz kassierten die Hamburger jetzt auch in Leipzig ein 0:5 und bleiben damit auf dem letzten Tabellenplatz. Der VfL Osnabrück hat in der zweiten Liga eine Heimniederlage kassiert. Gegen Tabellenführer Hertha BSC verlor der VfL mit 1:3. Osnabrück rutscht damit auf Platz 10. Nächste Woche geht's auswärts gegen Kiel.
8: Das Niedersachsenwetter ist auch heute Abend ganz schön bewölkt. Es kommen auch immer wieder ein paar Tropfen runter. Dazu folgende Temperaturen in Oldenburg am Lappan 19 Grad, 18 in Wunstorf am Hölte-Gymnasium und 17 Grad in Barnten am Kleingartenverein. Der FFN-3-Tage-Trend. Morgen zum Start in die neue Woche bleibt es überwiegend trocken. Der Dienstag wird richtig schön sonnig und auch wärmer, bis zu 26 Grad sind drin. Mittwoch dann wieder so ein bisschen wechselhafter und kühler.
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8: Geht los mit der A1 Osnabrück-Bremen zwischen dem Dreieck Stur und Opposen-Bremen-Mahndorf in beiden Richtungen. Stop and Go plant hier mal so 20 Minuten mehr ein. Dann ist die A7 Hamburg-Flensburg in Richtung Norden zwischen Volkspark und Schnelsen-Nord gesperrt. Richtung Süden zwischen Schnelsen-Nord und Stelling. Bis morgen früh 5 Uhr wird da gebaut. Auch die Köhl-Brandbrücke in Hamburg ist dicht. Umleitungen sind eingerichtet. A7 Hannover Richtung Kassel zwischen dem Dreieck Hannover-Süd und der Raststätte Hildesheimer-Börde. 6 Kilometer Stau im Moment. Hier braucht ihr 40 Minuten länger.
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8: Auf der B213 wird zwischen Barwinkel und Haselünne in beiden Richtungen geblitzt und im Kreis Oldenburg in Hude auf der Fehlstädter Straße. Vielen Dank an Claudia und Ingo. Und wenn ihr noch was gesehen habt, macht es genauso, ruft kostenlos an 0800 529 und 4x5. Euch allen eine gute und entspannte Fahrt.
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8: Kurz nach 18 Uhr ist es, die Wahllokale haben geschlossen. Bis es erste Ergebnisse zur Kommunalwahl gibt, dauert es noch ein bisschen. Also was die direkten Kandidaten angeht, da wird so ab 19 Uhr mit ersten Ergebnissen gerechnet. Mit der Wahlbeteiligung sieht es auf jeden Fall ganz gut aus. Teilweise musste man wirklich richtig lange anstehen im Wahllokal. Also ich habe auch, glaube ich, eine halbe Stunde gewartet, bis ich wählen konnte. Einige von euch sind sogar nochmal wieder weggegangen und dann später wieder gekommen.
9: Es war zu voll und jetzt überbrücken wir die Zeit hier ein bisschen mit Kaffee und Kuchen.
8: Aber ist ja auch ein gutes Zeichen, weil das spricht ja für eine hohe Wahlbeteiligung.
10: Ja, absolut, das ist super.

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0: Wetter, es geht mit vielen Wolken durch diesen Sonntagabend. Es kommt auch noch ein bisschen was an Regen runter. Die aktuellen Temperaturen in Bassum an der Freudenburg sind im Moment 17 Grad. 17 Grad auch in Langenhagen am Silbersee gemessen. Und in Hildesheim am Dom 18 Grad. Der FFN-3-Tage-Trend mit guten Nachrichten zum Start in die neue Woche. Es bleibt überwiegend trocken. Der Dienstag wird dann sogar richtig schön sonnig und wärmer, bis zu 26 Grad. Mittwoch dann wieder so ein bisschen wechselhafter und vor allem herbstlicher von den Temperaturen her.
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0: Die A7 Hamburg-Flensburg ist Richtung Norden zwischen Volkspark und Schnelsen-Nord weiterhin gesperrt und in Richtung Süden zwischen Schnelsen-Nord und Stellingen bis morgen früh 5 Uhr wird gebaut. Und auch die Kühlbrandbrücke in Hamburg ist im Moment dicht. Umleitungen für euch sind aber eingerichtet.
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0: Auf der B213 zwischen Barwinkel und Haselünne wird in beiden Richtungen geblitzt und im Kreis Oldenburg in Hude auf der Vielstädter Straße. Danke an Claudia und Ingo. Wenn ihr noch was gesehen habt, macht es genauso, ruft kostenlos an 0800 529 und 4x5. Euch allen eine gute und entspannte Fahrt mit FFN durch den Sonntagabend.

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0: Atomic Kitten bei FFN am Sonntagabend und wir bleiben beim Thema Girl Group Sound. Cat's Eye spiele ich jetzt als nächstes. Die spielen heute Abend ihr einziges Deutschlandkonzert in Köln. Ihr neuen Song Animal gibt's gleich hier bei uns für mehr Musik und mehr Abwechslung. Vorher müssen wir eine wichtige Frage klären, die uns jetzt im Herbst öfter mal beschäftigen wird. Wie reagieren, wenn man eine Spinne zu Hause im Wohnzimmer oder Schlafzimmer sieht?
1: Rennen.
0: Rennen?
1: Ja.
0: Wohin?
1: Weg. Einfach weg.
0: Was machst du?
2: Ich wohne nicht alleine, dementsprechend frage ich dann immer mal meinen Mitbewohner, ob er die wegmachen kann. Also nicht umbringen.
0: Ja, das ist das Wichtigste.
2: Aha.
0: Glas nehmen und rausbringen?
2: Genau.
0: Aber selber machst du es nicht?
2: Die sind zu groß meistens. Und dann habe ich ein bisschen Angst.
0: Und hab ja auch eine Ahnung, warum Spinnen gerade im Herbst so oft in der Wohnung zu sehen sind?
3: Nee.
4: Weil die es da gemütlich finden.
0: Ja.
2: Ja, ich glaube, weil es zu kalt ist für die. Hätte ich jetzt gedacht.
0: Es ist Paarungszeit und die Männchen, die wollen sich den Weibchen natürlich präsentieren und deshalb kommen sie aus den Verstecken raus und man sieht sie viel öfter.
4: Bei uns in der Wohnung, das gibt es sowas.
0: Nee, also ja, eure Wohnung, bester Ort zum Date quasi.
3: Also das sowieso, aber für Spinnen weiß ich nicht.

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3: 19 Uhr. Ich bin Mia Hin. Guten Abend. Vor allem die US-Regierung hat bisher wenig getan, um den Wettlauf in der KI-Branche zu kontrollieren. Nun wollen Anthropic und OpenAI offenbar zusammenarbeiten, um die KI-Entwicklung besser zu regulieren und sicherer zu machen. OpenAI verschiebt wegen der aktuellen Sicherheitsdebatte erstmal seinen Börsengang. Endlich mal gute Nachrichten aus dem VW-Konzern. Der neue vollelektrische Polo ist schon mehr als 30.000 Mal bestellt worden. Das ist deutlich mehr als erhofft, heißt es von VW. Gebaut wird das Modell übrigens in Spanien. Ist das die neue europäische Nordflanke? Kanzler Merz und seine Kollegen beraten beim EU-Arktis-Gipfel heute und morgen über ihren Kurs in der Arktis-Politik. Auch mit Blick auf Donald Trumps Idee, sich Grönland einzuverleiben. In der Arktis lagern wertvolle Rohstoffe und durch den Klimawandel werden neue Seewege frei. In der Fußball-Bundesliga ist der HSV auch in Leipzig unter die Räder geraten. 0:5 der Endstand aus Sicht der Hamburger. Damit kassiert der HSV zum zweiten Mal hintereinander 5 Gegentore. In der Tabelle bleibt der HSV weiter ganz unten. Der VfL Osnabrück hat in der zweiten Liga eine Heimniederlage kassiert. Gegen Tabellenführer Hertha BSC verlor der VfL mit 1:3. Osnabrück rutscht damit auf Platz 10. Nächste Woche geht's auswärts gegen Kiel. Die deutschen Basketballerinnen haben sich für eine starke Heim-WM am Ende nicht belohnen können. Gegen Spanien verlor Deutschland das Spiel um Bronze mit 58:81.
4: Das Niedersachsenwetter ist auch heute Abend ganz schön bewölkt. Es kommt auch noch ein bisschen was an Regen runter. Und das hier sind die aktuellen Temperaturen. In Nordenham an der Morsermühle 18 Grad. 18 haben wir auch in Seelze am Rangierbahnhof. Und nochmal 18 in Derneburg an der Lavesbrücke. Der FFN 3 Tage Trend zum Start in die neue Woche bleibt überwiegend trocken. Dienstag dann richtig schön. Viel Sonne und fast schon sommerliche Temperaturen. 26 Grad maximal. Der Mittwoch wird dann wieder etwas wechselhafter und herbstlicher.
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4: Vorsicht, Fahrzeugteile auf der A1 Bremen Richtung Osnabrück zwischen Osnabrück Nord und Osnabrück Hafen. Dann bitte aufpassen, eine ungesicherte Unfallstelle und Aquaplaning auf der A7 Hannover Richtung Kassel zwischen Nörten-Hardenberg und Göttingen Nord. Ein Unfall auf der A7 Hannover Richtung Hamburg zwischen Berghof und Schwarmstedt und die A7 Hamburg-Flensburg ist Richtung Norden weiterhin zwischen Volkspark und Schnelsen Nord gesperrt. Richtung Süden zwischen Schnelsen Nord und Stelling bis morgen früh 5 Uhr geht das Ganze. Auch die Kühlbrandbrücke in Hamburg ist dicht.
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4: Mike hat uns angemeldet.
5: Ich wollte euch einmal einen Blitzer melden auf der Bundesstraße 64 Richtung Bad Gandersheim. Im Ort Wietholz steht ein Blitzeranhänger.
4: Danke dir fürs Bescheid sagen. Auf der B64 in Wietholz, da wird Richtung Bad Gandersheim geblitzt. Und wenn ihr auch was gesehen habt, dann macht es genauso wie Mike. Ruft an, wie immer kostenlos, 0800 529 und 4x5. Euch allen eine gute Fahrt.
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4: Die Sommerpause beim Tatort geht ja gefühlt zumindest von Februar bis September. Aber jetzt ist sie vorbei und heute Abend gibt's endlich mal wieder einen neuen Tatort im Fernsehen. Sogar aus Niedersachsen mit Maria Furtwängler. Also für alle Tatort-Fans hat das Leben am Sonntagabend endlich wieder einen Sinn.

0: FFN am Tag der Kommunalwahl. Unsere Niedersachsen-Reporterinnen und Reporter sind für euch unterwegs. Maxi Wilsmann in Hannover.
1: Ja, und hier sind heute tagsüber viele Menschen unterwegs gewesen, um ihre Stimme abzugeben. Die Wahlbeteiligung liegt bei mehr als 60%, hat mir der Wahlleiter der Stadt Hannover, Sascha Kuss, gesagt.
2: Das ist eine für Kommunalwahlverhältnisse sehr gute Zahl. Man muss schon ein bisschen weiter zurückgucken. Ich meine, 1991 war es, da waren wir bei knapp 63% ganz am Ende.
1: Jetzt wird fleißig ausgezählt in den Wahllokalen und im Rathaus und da werden dann im Laufe des Abends auch die Wahlergebnisse präsentiert. Und so läuft es auch in den anderen Städten in Niedersachsen. Noch wird gezählt und in den nächsten Stunden wissen wir dann, welche Bürgermeister und Landratskandidaten in die Stichwahl müssen in 2 Wochen und wo wir heute Abend schon ein Ergebnis bekommen.
0: In Hannover gibt es ja schon ein Zwischenergebnis von der Oberbürgermeisterwahl. Demnach liegt Billett Onay von den Grünen vorne mit knapp 45%. Wie sieht es in Oldenburg aus, Nele Oetgen?
3: Ja, auch in Oldenburg wird noch fleißig gezählt. 133 Wahlbüros müssen ausgezählt werden. Ich bin hier auf der Wahlparty der SPD. Ja, man wartet hier wirklich mit Spannung auf die ersten Zahlen. Klar ist, Oldenburg bekommt einen neuen Bürgermeister oder auch eine neue Bürgermeisterin. 9 Kandidaten wollen die Nachfolge von Jürgen Krobmann antreten.
0: Das wird auf jeden Fall noch ein sehr, sehr langer Abend. Also an der Stelle auch nochmal ein großes Dankeschön an die vielen Wahlhelferinnen und Wahlhelfer bei uns in Niedersachsen, die jetzt gerade fleißig mit Auszählen beschäftigt sind. Cool.

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6: Das Niedersachsenwetter ist heute Abend oft bewölkt. Es kommen auch noch so ein paar Tropfen runter. Das Ganze bei aktuell 15 Grad in Holzminden am Rabebrunnen. 18 Grad sind es in Saarstedt am Bahnhof und 16 Grad in Rodenkirchen am Marktplatz. Der FFN-3-Tage-Trend morgen zum Start in die neue Woche bleibt überwiegend trocken. Der Dienstag wird richtig schön sonnig und auch wieder wärmer, bis zu 26 Grad. Und Mittwoch wird es dann wieder so ein bisschen wechselhafter und kühler.
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6: Geht los mit der A2 Dortmund Richtung Hannover. Zwischen Wunstorf-Kohlenfeld und Wunstorf-Lute. Bitte aufpassen, da hat es in der Baustelle einen Unfall gegeben. A7 Hannover Richtung Kassel. Zwischen Nörten-Hardenberg und Göttingen-Nord auch ein Unfall und Gefahr durch Aquaplaning. Und die A7 Hamburg-Flensburg ist in Richtung Norden zwischen Volkspark und Schnelsen-Nord gesperrt. Richtung Süden zwischen Schnelsen-Nord und Stelling. Bis morgen früh 5 Uhr geht die Baustelle und auch die Köhl-Brandbrücke in Hamburg ist dicht.
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6: Auf der B4 habt ihr einen gesehen in Wietholz Richtung Bad Gandersheim. Dankeschön an Mike fürs Bescheid sagen. Und wenn ihr noch ein Update habt, ruft kostenlos an. 0800 529 und 4x5. Euch allen eine gute Fahrt.
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0: FFN, schönen Sonntagabend euch. Ja, ist jetzt auch schon wieder ein paar Tage her, aber den Sound, den haben wir, glaube ich, alle noch im Ohr. Ja? Am Donnerstag war bundesweiter Warntag.
1: Man hat sich schon dran gewöhnt. War ja schon das 6. Mal oder so, ne?
2: Ich wusste nicht, dass das passiert. Ich hatte ein bisschen Angst.
3: Ich finde das gut.
0: Könnt ihr einmal nachmachen, das Geräusch? Wie hat sich das angehört?
4: Wir sollen es nachmachen.
0: Das ist nah dran an diesem Handyton. Und die Sirenen?
4: Auf jeden Fall tiefer.
5: So ein Tütenhals. Ich weiß nicht.
0: Ja, geht in die Richtung auf jeden Fall. Und wie wäre es denn, wenn wir auch vor so typischen Alltagssituationen in Zukunft gewarnt werden würden?
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7: Es gibt Situationen, in denen wir gewarnt werden müssen. Darum gibt es einen Warntag. Und es gibt Situationen, in denen wir gewarnt werden könnten. Nur weil es ganz hilfreich wäre, wenn sich die Schwiegereltern in einen Radius von 1 Kilometer Entfernung bewegen.
8: Achtung, jetzt alles aufräumen. Schnell.
7: Oder wenn deine Partnerin sagt,
9: mach doch, was du willst.
7: Und wenn dann dein Handy vibriert und dir eine Übersetzung schickt, dass das genau heißt, dass du nicht machen sollst, was du willst. Andersrum wäre aber auch eine kleine Warnung nett, wenn die Kinder länger als 10 Minuten ganz still sind. Meistens ein Zeichen für grobes Chaos.
9: Papa, wir wissen jetzt, was im Feuerlöscher drin ist. Und geht eigentlich Edding von der Tapete wieder ab?

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1: 20 Uhr. Ich bin Mia Hin. Guten Abend. In der KI-Branche schrillen die Alarmglocken. Die Bosse warnen vor ihrer eigenen Technologie. Die beiden Konzerne Anthropic und OpenAI wollen offenbar zusammenarbeiten, um mit mehr Aufsicht und Regulation die KI-Entwicklung sicherer zu machen. OpenAI verschiebt auch erstmal seinen Börsengang. Die Ukraine wirft Russland vor, systematisch ihr Bahnnetz anzugreifen. Die staatliche Bahngesellschaft berichtet von landesweiten Angriffen. Unter anderem ist kurz vor der polnischen Grenze ein Zug von einer Drohne getroffen worden. Verletzt wurde dort wohl niemand. Schießt der Ölpreis noch weiter in die Höhe? Saudi-Arabien hat nach Drohnenangriffen eine wichtige Ölpipeline erstmal dicht gemacht. Viele Experten rechnen deshalb mit einem weiteren Preisanstieg, der dann auch hier an den Tankstellen ankommen dürfte. US-Präsident Trump macht den Iran für die Angriffe verantwortlich. In der Fußball-Bundesliga hat der HSV schon wieder 0:5 verloren. 7 Tage nach dem Debakel gegen Mainz kassierten die Hamburger jetzt auch in Leipzig ein 0:5 und bleiben damit auf dem letzten Tabellenplatz. Außerdem haben die Bayern mit 2:1 in Elversberg gewonnen. Der VfL Osnabrück hat in der zweiten Liga eine Heimniederlage kassiert. Gegen Tabellenführer Hertha BSC verlor der VfL mit 1:3. Osnabrück rutscht damit auf Platz 10. Nächste Woche geht's auswärts gegen Kiel.
2: Das Niedersachsenwetter, es geht mit vielen Wolken durch den Sonntagabend. Es kommen auch noch ein paar Tropfen runter. Dazu folgende Temperaturen: in Hannover 17 Grad am Maschsee, in Cuxhaven auch 17 an der Kugelbarkel und nur 15 Grad in Goslar am Marktplatz aktuell gemessen. Der FFN 3-Tage-Trend sieht ganz gut aus zum Start in die neue Woche. Morgen kein Regen, Dienstag viel Sonne. Da wird es dann sogar noch mal wärmer mit Top-Temperaturen bis zu 26 Grad. Der Mittwoch dann wieder so ein bisschen wechselhafter und da wird es dann auch kühler.
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2: Bitte aufpassen, ein Unfall auf der A2 Dortmund Richtung Hannover zwischen Wunstorf-Kohlenfeld und Wunstorf-Lute in der Baustelle. Dann ist die A7 Hannover Richtung Kassel zwischen Nörten-Hardenberg und Göttingen-Nord wegen eines Unfalls gesperrt. Die A7 ist ist Richtung Norden zwischen Volkspark und Schnelsen-Nord gesperrt. Richtung Süden zwischen Schnelsen-Nord und Stellingen. Da wird nämlich bis morgen früh 5 Uhr noch gebaut. Und auch die Köhlbrandbrücke in Hamburg ist dicht. Und Vorsichtspersonen auf der A31 Meppen-Lingen zwischen Wiedmarschen und Lingen hier in beiden Richtungen. Bitte vorsichtig fahren.
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2: Einen habe ich für euch und zwar auf der B64 in Wietholz Richtung Bad Gandersheim. Danke an Mike fürs Bescheid sagen und wenn ihr noch was gesehen habt, ruft an. Kostenlos 0800 529 und 4x5. Gute Fahrt.
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2: Ja, hi zusammen. Grüße in die vielen Wahllokale bei uns in Niedersachsen, wo jetzt gerade noch fleißig ausgezählt wird. Wir machen uns einen entspannten Abend zu Hause, auf dem Sofa, vielleicht noch unterwegs auf dem Weg zum Sport oder bei der Spätschicht. Jetzt mit Sommersound, ihr habt es ja gerade gehört, im Wetter wird nochmal warm diese Woche mit 26 Grad. Dazu passt perfekt Flipside von You Not Us und Daddy DJ. Geht's jetzt! Mehr Musik.

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0: 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Und wir hören jetzt nochmal zusammen rein. Also macht das Radio ein bisschen lauter. Noch lauter. Auch, dass alle um euch herum mithören können, wenn da Leute sind. Denn manchmal kann man ja zusammen brainstormen. Also, zu wem könnte diese Stimme hier gehören?
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0: 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Ha? Habt ihr schon eine Idee? 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
3: 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Baxter von Scooter.
4: H.P. 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
5: Der hat auch so eine tiefe Stimme, also ja. 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
4: Das Niedersachsenwetter ist heute Abend oft bewölkt. So ein paar Tropfen kann es gerade im Süden noch geben. Später dann aber trocken und es kann heute Nacht und vor allem morgen früh hier und da ein bisschen neblig sein. Die Temperaturen gehen später runter auf bis zu 8 Grad und das hier sind die aktuellen Temperaturen. In Mellendorf 16 Grad am Eisstadion. In Olten haben wir auch die 16 an der Grundschule und in Ahlfeld 17 am Bahnhof. Der FFN 3-Tage-Trend. Morgen überwiegend trocken. Dienstag sogar schön sonnig bei 26 Grad maximal. Der Mittwoch dann wieder wechselhafter und kühler.
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4: Vorsieht ein Unfall auf der A2 Dortmund Richtung Hannover zwischen Wunstorf-Kohlenfeld und Wunstorf-Lute in der Baustelle. Dann haben wir die A7 Hannover Richtung Kassel. Vollsperrung zwischen Nörten-Hardenberg und Göttingen-Nord wegen eines Unfalls. Die A7 Hamburg-Flensburg ist Richtung Norden zwischen Volkspark und Schnelsen-Nord weiterhin gesperrt. Richtung Süden zwischen Schnelsen-Nord und Stelling. Bis morgen früh 5 Uhr geht das Ganze und auch die Köhlbrandbrücke in Hamburg ist dicht. Und Vorsicht Personen auf der A31 Meppen-Lingen zwischen Wiedmarschen und Lingen in beiden Richtungen.
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4: Einen habe ich für euch auf der B64 in Wietholz Richtung Bad Gandersheim. Danke an Mike fürs Bescheid sagen. Und wenn ihr noch was gesehen habt, dann macht's gerne genauso. Ruft an, wie immer kostenlos unter 0800 529 und 4x5. Euch allen eine gute Fahrt mit FFN durch den Sonntagabend. Mein Name ist Jan und das ist Nico Sand.

0: FFN am Sonntagabend, ein ganz besonderer Sonntag, denn es ist Kommunalwahl in Niedersachsen und ja, so langsam trudeln die ersten Ergebnisse ein. Also in Wolfsburg ist zum Beispiel schon eine Entscheidung gefallen. Da hat Dennis Weilmann von der CDU 50,1% der Stimmen geholt und bleibt damit Oberbürgermeister. Die Stadt Diepholz hat auch ausgezählt, da ist Florian Marais weiterhin Bürgermeister. Also er wurde mit 79,3% gewählt und hat damit sein Amt verteidigt. Unsere FFN Niedersachsen-Reporterin Nele Oetgen ist heute Abend in Oldenburg unterwegs.
1: Ja, und dass diese Kommunalwahl bei uns in Niedersachsen so gut funktioniert, das haben wir auch den etwa 86.000 Wahlhelfern in Niedersachsen zu verdanken. Und einer von denen steht neben mir. Ich bin Nele, du bist?
2: Jan.
1: Wie hat das alles heute hier geklappt?
2: Einwandfrei. Also das ist wirklich gut gelaufen, gut vorbereitet worden vom Wahlbüro auch der Stadt Oldenburg. Also das hat eigentlich

0: Und das war so, ich war vormittags eingeteilt. Wie mir das mitgeteilt wurde, war es nachmittags wohl ähnlich, dass da auch ziemlich lange Schlangen waren. Ja, aber insgesamt war es, glaube ich, hier noch okay einigermaßen.
1: Ja, bei uns in Hannover war es auch okay. Ich habe so 30 bis 40 Minuten gewartet, glaube ich, im Wahllokal. Aber habe es gerade noch so pünktlich zur Sendung hierher geschafft ins FFN-Studio. Wir halten euch weiterhin auf dem Laufenden, natürlich auch morgen früh bei Guten Morgen Niedersachsen mit Julia und Axel. Und jetzt gibt es erstmal neue Musik von Isaac. Hier ist We Had It All. Für mehr Musik und mehr Abwechslung am Sonntag.

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1: 21 Uhr. Ich bin Mia Hin. Guten Abend. Vor allem die US-Regierung hat bisher wenig getan, um den Wettlauf in der KI-Branche zu kontrollieren. Nun wollen Anthropic und OpenAI offenbar zusammenarbeiten, um die KI-Entwicklung besser zu regulieren und sicherer zu machen. OpenAI verschiebt wegen der aktuellen Sicherheitsdebatte erstmal seinen Börsengang. Endlich mal gute Nachrichten aus dem VW-Konzern. Der neue vollelektrische Polo ist schon mehr als 30.000 Mal bestellt worden. Das ist deutlich mehr als erhofft, heißt es von VW. Gebaut wird das Modell übrigens in Spanien. Ist das die neue europäische Nordflanke? Kanzler Merz und seine Kollegen beraten beim EU-Arktis-Gipfel heute und morgen über ihren Kurs in der Arktis-Politik. Auch mit Blick auf Donald Trumps Idee, sich Grönland einzuverleiben. In der Arktis lagern wertvolle Rohstoffe und durch den Klimawandel werden neue Seewege frei. In der Fußball-Bundesliga hat der HSV schon wieder 0:5 verloren. 7 Tage nach dem Debakel gegen Mainz kassierten die Hamburger jetzt auch in Leipzig ein 0:5 und bleiben damit auf dem letzten Tabellenplatz. Außerdem haben die Bayern mit 2:1 in Elversberg gewonnen. Der VfL Osnabrück hat in der zweiten Liga eine Heimniederlage kassiert. Gegen Tabellenführer Hertha BSC verlor der VfL mit 1:3. Osnabrück rutscht damit auf Platz 10. Nächste Woche geht's auswärts gegen Kiel.
2: Das Niedersachsenwetter ist heute Abend zu oft bewölkt. So ein paar Tropfen können gerade im Süden noch runterkommen. Später am Abend und heute Nacht bleibt es dann überwiegend trocken. Es kann aber hier und da so ein bisschen neblig sein. Die Temperaturen gehen später runter auf bis zu 8 Grad. Aktuell 17 Grad am Salzgittersee gemessen, 15 in Delmenhorst am Wasserturm und in Hannover am Maschsee sind es aktuell 16 Grad. Der FFN3-Tage-Trend sieht gut aus zum Start in die neue Woche. Da bleibt es überwiegend trocken. Am Dienstag gibt es viel Sonne bei maximal 26 Grad. Der Mittwoch wird dann wieder so ein bisschen wechselhafter und kühler.
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2: A2 Dortmund Richtung Hannover. Zwischen Wunstorf-Kohlenfeld und Wunstorf-Lute bitte aufpassen. Da gab es einen Unfall in der Baustelle. Die A7 Hannover Richtung Kassel ist zwischen Nörten-Hardenberg und Göttingen-Nord noch wegen eines Unfalls gesperrt. Die A7 Hamburg-Flensburg ist Richtung Norden zwischen Volkspark und Schnelsen-Nord weiterhin gesperrt und Richtung Süden zwischen Schnelsen-Nord und Stellingen. Das Ganze geht bis morgen früh 5 Uhr und auch die Köhlbrandbrücke ist weiterhin dicht. Und vorsieht ein Unfall auf der A37 Burgdorf Richtung Messe im Kreuz Hannover-Kirchhorst und zwar in der Überleitung zur A7 in der Kurve. Da bitte besonders vorsichtig fahren.
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2: Auf der B64 habt ihr noch einen gesehen. Da wird in Wietholz Richtung Bad Gandersheim geblitzt. Dankeschön an Mike fürs Bescheid sagen. Wenn ihr noch ein Update habt, dann ruft gerne an. Kostenlos 0800 529 und 4x5. Euch allen eine gute Fahrt.
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2: Tja, halt zusammen, dann lassen wir diese Woche doch mal entspannt zusammen ausklingen mit neuer Musik von Alex Warren. Seinen neuen Song Passenger spiele ich euch in dieser halben Stunde, vorher unter anderem Britney. Und wir starten jetzt mit Huntricks, hier ist Golden.

0: Niedersachsen hat gewählt. Hier ist FFN am Sonntagabend jetzt mit ersten Ergebnissen der Kommunalwahl. Unsere Niedersachsen-Reporter haben heute Abend für euch den Überblick. Wir starten mit Maxi Wilsmann im Süden.
1: Im südlichen Teil von Niedersachsen liegen in den meisten Städten und Landkreisen die Kandidaten von CDU oder SPD vorne. Dahinter kommen dann oft die Kandidaten von AfD und Grünen. In einigen Städten steht das Ergebnis auch schon fest. In Wolfsburg zum Beispiel bleibt Oberbürgermeister Dennis Weimann von der CDU im Amt. In einigen Städten steht dagegen auch schon fest, dass es nochmal zu einer Stichwahl kommen wird. In Göttingen zum Beispiel, da treten die Kandidaten von Grünen und CDU gegeneinander an. In Braunschweig Amtsinhaber Thorsten Kornblum gegen den Kandidaten der CDU und in Hannover Amtsinhaber Belit Onay gegen den Kandidaten der SPD. Die Stichwahl findet dann heute in 2 Wochen statt.
0: Und wie sieht es im Norden aus, Nele Oetken?
2: Ja, bei uns im Norden wird schon gejubelt, aber auch weiter gezittert. Schauen wir zunächst mal nach Oldenburg. Da steht fest, die Wählerinnen und Wähler müssen am 27. September nochmal an die Wahlurne. Es wird eine Stichwahl geben zwischen den beiden Oberbürgermeisterkandidaten Jascha Rohr und dem SPD-Kandidaten Ulf Prange. Und mit diesem Ergebnis hat Prange auch gerechnet, hat er mir gesagt.
3: Ich hatte darauf gehofft, dass ich vielleicht vorne liege. Das hat sich erfüllt und deswegen bin ich heute erstmal sehr, sehr zufrieden. Aber jetzt geht es eben darum, in der Stichwahl die Menschen, die mich heute gewählt haben, nochmal zu mobilisieren, zur Wahlurne zu gehen und eben halt auch noch Menschen dazu zu gewinnen.
2: Ja, und auch in Osnabrück und Lüneburg ist noch nicht klar, wer künftig im Rathaus das Sagen hat. Auch da wird es eine Stichwahl geben. Doch es gibt auch schon Wahlsieger. In Aurich heißt die neue Bürgermeisterin Sarah Buss. In Cuxhaven hat Uwe Sandja sein Amt verteidigt. Und auch Christian Kater bleibt Oberbürgermeister von Vechta, genau wie Tim Kruthoff in Emden.

0: FFN am Sonntagabend, wir schauen zusammen aufs Niedersachsenwetter. Heute Abend ist es oft bewölkt, es bleibt aber meistens trocken. Jetzt gerade in den nächsten Stunden könnten hier und da noch so ein paar Tropfen mit dabei sein. Heute Nacht dann aber auch überwiegend trocken. Und dann ist es teilweise ganz schön neblig. Die Temperaturen gehen runter auf bis zu 8 Grad. Aktuell 14 Grad gemessen in Sandkrug am Bahnhof. In Hannover haben wir gerade 16 Grad am Kröpke gemessen und in Göttingen am Gänseliesel sind es 15 Grad. Der FFN-3-Tage-Trend zum Start in die neue Woche sieht es gut aus. Es bleibt morgen überwiegend trocken. Dienstag wird es dann richtig schön sonnig bei 26 Grad maximal und der Mittwoch wird dann wieder so ein bisschen wechselhafter.
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0: Geht los mit der A7 Hannover Richtung Kassel zwischen Dörten-Hardenberg und Göttingen-Nord. Weiterhin eine Vollsperrung wegen eines Unfalls. Die A7 Hamburg-Flensburg ist in Richtung Norden zwischen Volkspark und Schnelsen-Nord gesperrt und Richtung Süden zwischen Schnelsen-Nord und Stellingen, weil da bis morgen früh 5 Uhr gebaut wird. Auch die Köhlbrandbrücke in Hamburg ist dicht. Vorsicht, ein Unfall auf der A37 Burgdorf Richtung Messe im Kreuz Hannover-Kirchhorst in der Überleitung zur A7 in der Kurve. Und Vorsicht, ein totes Tier auf der B443 Schillerslage Richtung See zwischen Röttensen und Alixe. Das war's soweit. Blitze habt ihr keine mehr gemeldet. Wenn ihr einen seht, sagt gerne Bescheid. Wie immer kostenlos unter 0800 529 und 4x5. Euch allen eine gute Fahrt.
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0: FFN am Sonntagabend mit Madonna. 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
1: 22 Uhr. Ich bin Hanna Messerschmidt. Guten Abend. In der KI-Branche schrillen die Alarmglocken. Die KI-Bosse warnen vor ihrer eigenen Technologie. Die beiden Konzerne Anthropic und OpenAI wollen offenbar zusammenarbeiten, um mit mehr Aufsicht und Regulation die KI-Entwicklung sicherer zu machen. OpenAI verschiebt auch erstmal seinen Börsengang. CSU-Chef Söder stellt sich klar gegen Spekulationen über eine Ablösung von Kanzler Merz. Der Bild am Sonntag sagte er, von der CSU wird es solche Rufe auf keinen Fall geben. Söder fordert die Union dazu auf, zusammenzustehen und die Bundesregierung jetzt Tempo zu machen. Der Deutsche Richterbund will Strafverfahren vor politischer Einflussnahme schützen und fordert deshalb, das Weisungsrecht von Justizministerien gegenüber Staatsanwaltschaften abzuschaffen. Und zwar schnell, mit Blick auf den AfD-Wahlsieg möglichst noch in diesem Jahr, schreibt der Kölner Stadtanzeiger. In der Fußball-Bundesliga hat der HSV schon wieder 0:5 verloren. 7 Tage nach dem Debakel gegen Mainz kassierten die Hamburger jetzt auch in Leipzig ein 0:5 und bleiben damit auf dem letzten Tabellenplatz. Außerdem haben die Bayern mit 2:1 in Elversberg gewonnen.
2: Das Niedersachsenwetter ist heute Abend oft bewölkt, so ein paar Tropfen können jetzt noch runterkommen später, also heute Nacht dann aber überwiegend trocken, teilweise kann es schon neblig werden, heute Abend, heute Nacht, vor allem aber auch morgen früh, und die Temperaturen gehen runter auf bis zu 8 Grad, der FFN 3-Tage-Trend. Es geht richtig schön weiter zum Start in die neue Woche. Morgen bleibt es überwiegend trocken. Am Dienstag wird es dann sogar nochmal richtig warm mit Top-Temperaturen bis zu 26 Grad. Dazu viel Sonne. Der Mittwoch wird dann schon wieder so ein bisschen wechselhafter und auch kühler.
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2: Fahrt bitte vorsichtig auf der A7 Hannover Richtung Kassel zwischen Nörten-Hahnberg und Göttingen-Nord. Da gab es einen Unfall. Die Autobahn ist da gerade voll gesperrt. Deswegen kann es sich da im Moment auch noch stauen. Dann ist die A7 Hamburg-Flensburg Richtung Norden zwischen Volkspark und Schnelsen-Nord gesperrt. Richtung Süden zwischen Schnelsen-Nord und Stelling. Bis morgen früh 5 Uhr wird gebaut. Auch die Kölbrandbrücke in Hamburg ist dicht. Umleitungen sind für euch eingerichtet. Vorsicht Personen auf der A27 Bremerhaven-Bremen zwischen Hornlehe und dem Rastplatz Mittelkempe. Hier wird es in beiden Richtungen ganz besonders vorsichtig fahren. Vorsicht auf der B3 in Hannover zwischen Bischofshohl und dem Kreuz Seelhorst. In beiden Richtungen Gefahr durch Personen auf der Fahrbahn. Ein Unfall auf der A37 Burgdorf Richtung Messe im Kreuz Hannover-Kirchhorst in der Überleitung zur A7 in der Kurve. Und ein totes Tier auf der B443 Schillerslage Richtung Sehende zwischen Röttensen und Alixe. Blitzer, habt ihr aktuell keine mehr gemeldet? Euch allen eine gute Fahrt und einen schönen Sonntagabend.
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3: Mit Jael Beckwurth, moin. Mittlerweile merkt man abends schon richtig den Herbst bei uns in Niedersachsen. Auf der letzten Gassi-Runde am Sonntag mit dem Hund unbedingt an den Hoodie oder die Jacke denken, sonst wird's kalt. Die passende Musik, die gibt's hier in eurem Top 20. Das sind eure Charts der letzten Woche und jede Menge frische Tipps vom Musikmarkt. Da hat zum Beispiel Alex Warren was Neues am Start. Nach seinem Song Ordinary letztes Jahr ist der ja so richtig durch die Decke gegangen. Jetzt gibt's sein Debütalbum Wildchild. Darauf auch seine neue Single Emerald Eyes. Die spiele ich euch gleich nach dem Start in eure Charts mit Platz 20, Gentleman und Michael Patrick Kelly mit Wildfire.

So klingt die neue Single von Alex Warren, Emerald Eyes bei FFN. 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Mit richtig guter Laune auf euren nächsten Plätzen. The Bowser mit Magnetic auf eure 18. Die haben es geschafft, das Gefühl von Feierabendgetränk im Liegestuhl in einen Song zu stecken. Und auch Miles Smith hatte gute Laune pur dabei. Seit seinem Durchbruch mit Stargazing läuft's bei ihm. Aber auch nach den vielen Erfolgen und der ganzen Aufmerksamkeit sagt er, alle denken, ein Hit macht dich glücklich, aber das alleine erfüllt einen gar nicht wirklich. Er sagt, er muss auch wirklich hinter den Songs stehen und live drüber mit seinem Publikum connecten können. Schöne Worte zu einem schönen Song, Stay If You Wanna Dance, jetzt auf euch.

Richtig schön entspannt geht's durch euer Wochenende. FFN ist hier mit euren Top 20 Charts der Woche. Das sind eure Lieblingssongs der letzten 7 Tage. Gleich mit euren Plätzen 16 und 17, Sarah Larsson mit Lush Life und Teddy Swims Mr. Know-It-All spiele ich euch nach dem nächsten FFN-Hit-Tipp. Der kommt von einer Frau, die mit ihren 33 Jahren schon unfassbar viele Rollen hatte. Miley Cyrus ist das. Als Kind hat sie in der Kinderserie Hannah Montana geschauspielert und gesungen. Dann ging ihre Solokarriere los und um sich von diesem Kinderimage zu lösen, auch plötzlich mit bedeutend knapperer Kleidung und diesem damals sehr skandalösen Video zu Wrecking Ball auf der Abrisskugel. Heute wirkt sie einfach richtig angekommen, super selbstbewusst und präsent und so klingt auch ihre neue Single. Bass Perseverance heißt die, richtig gute Nummer. Let's go.

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1: Mit Yael Delpit, moin zusammen, mit einer richtig großen Tasse Kaffee durch die Sonntagabendschicht. FFN begleitet euch mit eurer Lieblingsmusik. Das sind eure Top 20 Charts. Und beim nächsten FFN-Hip-Tipp, da müsst ihr ein bisschen aufpassen. Der hat wirklich Ohrwurmgefahr. Seit ich den das erste Mal gehört habe, summe ich den Refrain ständig. Newcomerin Adela ist es mit Ain't in L.A. Ist eine wirklich krasse Nummer. Spiele ich euch gleich nach eurem Platz 15 diese Woche. Richtig schön herbstlicher Song von Tampa City, Self-Aware.

0: Adela, Ain't in L.A. zuerst gehört bei FFN in euren Top 20. Gleich geht's weiter in euren Charts. Mit Platz 13, Ugel und Ultranate haben einen fetten Dance-Track rausgebracht. Moving to the Sun spiele ich euch gleich. Vorher noch Kamrat. Egal, was der Mann veröffentlicht, es hat Erfolg. Ob er eine Songidee aber so rausbringt oder lieber nochmal weiter dran arbeitet, entscheidet er gar nicht ganz alleine, sondern er lässt immer seine Freundin nochmal drüber hören. Ganz glücklich ist er damit nicht immer.
1: Ich zeige ihr meine Songs und es gibt dann immer wieder Momente, wo ich dann sauer bin, weil die Reaktion ehrlich ist. Und dann aber am nächsten Tag bin ich sehr glücklich, dass es so ist. Natürlich ist man erstmal verletzt, wenn irgendwas nicht so gut ankommt. Oder wenn man hört, ja, ist ganz gut, aber bleibt mir nicht im Kopf oder sowas. Aber am Ende sind ja genau die vertrauten Menschen dafür da, auch das zu sagen.
0: Eben. Und offensichtlich hat sie auch ein gutes Gehör. Schließlich hat's Love Sauber auf euren Platz.

0: FFN ist hier mit der besten Musik, mit eurer Lieblingsmusik. Das sind eure Top 20 Charts der Woche. Gleich die Plätze 11 und 12 mit insgesamt 3 Künstlern aus Deutschland. Loy und David Puentes, die sind mit Golden Summer am Start. Und Nico Santos mit seinem Song Why Don't You Stay. Davor habe ich mit einer Newcomerin direkt hier aus dem Norden geschnackt, nämlich der wunderbaren Tiffany Harris.
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0: it up. Hey Tiffany.
2: Hallo.
0: Du kommst ja aus Hamburg, bist da auch gerade wieder zu Besuch, lebst aber mittlerweile in Berlin. Gibt's irgendwas, was du am Norden vermisst?
2: Ja, ganz viel. Also wirklich, ich vermisse die Brise, ich vermisse auch die Menschen. Also es kommt natürlich darauf an, nicht jeder im Norden ist nett und freundlich und so, aber ich habe das Gefühl, die Leute sind ein bisschen lockerer hier und ist auch so ein bisschen so, das kommt ja schon am Dialekt so ein bisschen raus, dieser Hamburger Schnack, ne, da ist alles einfach so ein bisschen so, ja, mal ein bisschen locker machen, ne.
0: Das stimmt, die Norddeutschen sind einfach entspannter. Du hast eine neue Single am Start, Find Me heißt die, und es geht darum, für seine Freunde da zu sein.
2: Das ist aus einem Gefühl heraus entstanden. Ich habe den Song mit meiner besten Freundin Norma geschrieben. Wir saßen so im Studio und haben uns gedacht, so wow, wir haben schon so viel durchgemacht und wir sind immer füreinander da. Aber ich glaube auch ein großer, großer Teil des Songs ist, man muss nicht immer aufeinander hängen. Manchmal braucht man auch seinen Space oder kann in dem Moment nicht über etwas reden. Und Freundschaft ist nicht immer aufeinander drauf zu hängen, sondern auch den Space zu geben und trotzdem da zu sein, wenn die Person einen braucht.
0: Das klingt richtig schön und auch wirklich erwachsen. Ich lasse euch nicht länger warten. Hier ist jetzt die neue Single von Tiffany Harris, Find Me.

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1: 23 Uhr. Ich bin Hanna Messerschmidt. Guten Abend. Vor allem die US-Regierung hat bisher wenig getan, um den Wettlauf in der KI-Branche zu kontrollieren. Nun wollen Anthropic und OpenAI offenbar zusammenarbeiten, um die KI-Entwicklung besser zu regulieren und sicherer zu machen. OpenAI verschiebt wegen der aktuellen Sicherheitsdebatte erstmal seinen Börsengang. Von einer Ablöse von Friedrich Merz als Kanzler will CSU-Chef Markus Söder nichts wissen. Der Bild am Sonntag sagte er, die CSU stehe hinter Merz. Der Kanzler sei weiter der Richtige für die nötigen Reformen. Die müssten jetzt aber schnell umgesetzt werden. Bundesverkehrsminister Bilger ist gegen ein generelles Tempolimit auf Autobahnen und warnt, zumindest durch die Blume, dass so ein Schritt die AfD stärken würde. Bilger sagte den Funke-Zeitungen, ein Tempolimit würde die Spaltung im Land noch einmal verstärken, weil es viele als Einschränkung ihrer Freiheit empfinden würden. Der VfL Osnabrück hat in der zweiten Liga eine Heimniederlage kassiert. Gegen Tabellenführer Hertha BSC verlor der VfL mit 1:3. Osnabrück rutscht damit auf Platz 10. Nächste Woche geht's auswärts gegen Kiel.
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2: Mit Jael Delkurt, moin. Die letzte Stunde des Wochenendes genießen wir jetzt nochmal zusammen, bevor es morgen wieder losgeht. Zum Durchschnaufen gibt's eure Lieblingsmusik mit den FFN Top 20. Das sind eure Charts der letzten Woche. Gleich mit einem Mann, der seine Schwester mal bei eBay versteigert hat.
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2: James Blunt ist wirklich eine wahre Geschichte. So circa 2003 musste seine Schwester zu einer Beerdigung, aber die Fluglinie wurde gerade bestreikt. Da hat er sie einfach online gestellt, na klar, und den Zuschlag der Versteigerung hat dann ein Mann bekommen, der einen Helikopter hatte. Der hat sie dann zur Beerdigung geflogen und Höhepunkt der Geschichte, die beiden haben danach geheiratet. Das ist Wahnsinn. James Blunt ist einfach ein Experte für Romantik und für gefühlvolle Musik, beweist er auch in seinem neuen Song Weight of It All, spiele ich euch gleich nach Platz 10 eurer Charts, kommt von Unit Us und Daddy DJ Flipside.
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gerade im Stau auf den Straßen in Niedersachsen oder entspannt daheim, FFN begleitet euch durch euer Wochenende. Wir sind mittendrin in euren Charts. Das sind eure Top 20 Songs der Woche. Gleich mit Leonie auf der 8, Don't Worry, spiele ich euch nach einem der ältesten deutschen YouTuber. Ja, wirklich, Michi Schulte ist das. Er hat jetzt im Interview erzählt, dass er wirklich von Anfang an dabei war und als erster deutscher Songcover hochgeladen hat. Habe ich mal gecheckt und es gibt wirklich noch so viele schöne alte Videos von ihm. 2008 geht's da los, da ist er 17 Jahre alt, sitzt in seinem Kinderzimmer mit der Gitarre und nimmt sich einfach über sein PC-Headset auf. Ich finde, seine Stimme erkennt man da jetzt noch nicht so wirklich, aber es ist ja in 18 Jahren auch voll viel passiert. Er singt aber da schon so super schön, weich und gefühlvoll und es ist einfach schön zu sehen, wie er so an seiner Passion dran geblieben ist. Jetzt auf eurem Platz 9, der mittlerweile erwachsene Michi Schulte mit Lovesick.

0: 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Mit bester Laune geht's durch eure Charts. FFN ist hier mit euren Top 20. Gleich mit zwei Songs, die diesen Sommer absolut geprägt haben. Taylor Swift mit I Knew It, I Knew You auf der 7. Und Shakira und Burna Boy mit Die Die auf der 6. Vorher drehen wir die Kappe auf dem Kopf einmal falsch rum und ziehen die Jeans ein bisschen zu tief. Es geht um diesen Song. Wer Hip-Hop aus den 90ern liebt, der kennt auf jeden Fall Gangsta's Paradise von Coolio. Ein Song komplett ohne Schimpfwörter, was eigentlich mega unüblich ist für Coolio und für die Zeit. Mein Kollege und Musiknerd Klaas, der weiß aber ganz genau, warum er da so brav ist.
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2: Rapper Coolio musste auf vulgäre Sprache verzichten, um diesen Song überhaupt veröffentlichen zu können. Nicht, weil seine Mama so streng war, sondern Soul-Legende Stevie Wonder. Von ihm hat Coolio Pastime Paradise benutzt. Ja, so klingt der Song aus den 70ern, also sehr nah dran. Coolio fand den Song großartig, bastelt daraus ein Beat, schreibt einen Song drauf und fürs Veröffentlichen braucht er dann jetzt nur noch die Erlaubnis von Stevie Wonder und der sagt nö, nur unter der Bedingung, dass der Song jugendfrei bleibt. Coolio war einverstanden, alle Kraftausdrücke hat er dann wieder rausgestrichen und das war wohl auch die beste Entscheidung seines Lebens. Denn bis heute ist Gangsta's Paradise

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1: Mit Yael Delkurt, moin zusammen. Mittlerweile lässt es sich nicht mehr ignorieren. Der Sommer geht zu Ende. Die Sonntagnacht bringt zum Teil schon richtiges Matschewetter mit sich. Aber kein Grund, traurig zu sein. Schließlich ist der Herbst so eine tolle Jahreszeit. Es ist bunt, es ist kuschelig und bald steht dann auch schon Halloween vor der Tür. Die Jungs von Clocklock, die sind schon ready. Ihre neue Single heißt Skeletons, also Skelette. Ist die perfekte Nummer für frühe Sonnenuntergänge, spiele ich euch gleich. Nach Platz 5 eurer Top 20, Alex Warren mit Fever Dream.

FFN mit der neuen Single von Clock Clock. Weiter geht's in euren Charts. Gleich schon mit dem Platz 3 von euren Top 20 Lieblingssongs. Kommt von Cat's Eye. Das ist eine Girlgroup, die von einem Haufen Experten zusammengestellt wurde. Und die wussten, was sie da tun. Ihr Song Animal ist richtig durchgestartet. Spiele ich euch gleich nach der neuen von Martin Garrix und Ed Sheeran, Repeat It. Der Song hat dieses krasse Nostalgiegefühl von Musik von vor 10 Jahren. Und es liegt daran, dass Ed und Martin ihn einfach schon 2014 geschrieben haben. Und sie haben ihn dann immer mal wieder live performt, aber nie richtig rausgebracht. Bis jetzt ein quasi Retro-Song, aber doch ganz neu. Repeat It auf eurem

0: zwischen Spätsommer und Spekulatius. FFN ist hier mit eurer besten Musik für die Übergangsjahreszeit. Das sind eure beliebtesten 20 Songs der letzten Woche. Gleich mit Baby Rexha auf Platz 2 mit ihrem Dancefloor-Hit New Religion. Und vorher schnacken wir noch mit Michael Patrick Kelly. Der ist als ehemaliges Mitglied der Kelly-Family ja daran gewöhnt, in der Gruppe zu spielen. Aber als dann eine Anfrage von einer der berühmtesten Bands überhaupt von Take That reinkam, da war das natürlich trotzdem was super Besonderes.
1: Für mich ist es ein Privileg, weil das letzte Collaboration, was Take That gemacht hat, ist 23 Jahre her. Das war mit Lulu, mit diesem Song Relight My Fire. Das ist ja eine Band, wo jeder auch ein Soloist ist. Die haben ja genügend Solosänger, sage ich mal. Die brauchen nicht weitere wie ich oder so. Aber es ist wirklich, es fühlt sich einfach, dieser Song fühlt sich wie 100% Take That an und 100% Michael Patrick Kelly in einem Song. Und es geht einfach darum, dass wir Menschen Lebensfreude, ein bisschen Lebensmut und ein bisschen Liebe, ein bisschen, ja, so ein Lächeln ins Gesicht zaubern wollen.
0: Und das schaffen sie auch locker. Take That und Michael Patrick Kelly jetzt mit Feel My Love für ein bisschen mehr Liebe. Don't look.

Vom einen Dance-Hit zum nächsten. FFN ist hier mit der Spitze eurer Charts. Wir sind bei eurer Nummer 1 angekommen und die hält sich seit Wochen wacker oben. Zu Recht ist auch ein richtig guter Track. Kate und John mit Turn the Lights Off. Alle Positionen gibt's wie immer zum Nachlesen. Klickt ffn.de. Ciao. Was?

0: Meine kleine Nachbarin hat ein winziges Herz aus Sommersprossen auf ihrer Wange. Ein klein wenig unterhalb ihres Auges. Das sieht nicht nur niedlich aus, da hat sich die Natur etwas sehr Rührendes ausgedacht. Denn meine kleine Nachbarin kam mit einem Herzfehler zur Welt. Bange Wochen für die Eltern und immer wieder Hoffen. Ihr Sommersprossenherz strahlt dem entgegen Lebensfreude aus. Dass es Hoffnung gibt in größter Not. Ein schöner Zufall der Natur. Vielleicht auch ein Gruß von Gott? Der Kraft, die alles geschaffen hat. Ein Gruß, der sagen möchte, auch wenn es nicht so läuft im Leben, wenn da Krankheit ist, wenn da Schmerzen sind, wenn du Angst und Sorgen hast. Ich bin bei dir. Du bist nicht allein, ganz gleich, was kommt. Ich freue mich, wenn ich meine kleine Nachbarin durch die Straße flitzen sehe. Sie erinnert mich auch immer wieder daran, dass ich mich umschaue, wo Gott mir ein Sommersprossenherz schickt. Einen Gruß, der Hoffnung macht und mir zeigt, dass ich nicht allein mit allem fertig werden muss. Ich glaube, den gibt es. Anja Kieser, FFN Kirchenredaktion.
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2: 0 Uhr. Ich bin Hanna Messerschmidt. Guten Abend. KI könnte innerhalb eines Jahres das ganze Internet übernehmen. Davor warnt der Boss von Anthropic. Er will mit dem Konkurrenten OpenAI zusammenarbeiten, um die KI-Entwicklung besser zu regulieren und sicherer zu machen. OpenAI verschiebt wegen der Sicherheitsdebatte auch erstmal seinen Börsengang. CSU-Chef Söder stellt sich klar gegen Spekulationen über eine Ablösung von Kanzler Merz. Der Bild am Sonntag sagte er, von der CSU wird es solche Rufe auf keinen Fall geben. Söder fordert die Union dazu auf, zusammenzustehen und die Bundesregierung jetzt Tempo zu machen. Der Deutsche Richterbund will Strafverfahren vor politischer Einflussnahme schützen und fordert deshalb, das Weisungsrecht von Justizministerien gegenüber Staatsanwaltschaften abzuschaffen. Und zwar schnell, mit Blick auf den AfD-Wahlsieg möglichst noch in diesem Jahr, schreibt der Kölner Stadtanzeiger. In der Fußball-Bundesliga hat der HSV schon wieder 0:5 verloren. 7 Tage nach dem Debakel gegen Mainz kassierten die Hamburger jetzt auch in Leipzig ein 0:5 und bleiben damit auf dem letzten Tabellenplatz. Außerdem haben die Bayern mit 2:1 in Elversberg gewonnen.
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1: Ich bin Hannah Messerschmidt. Vor allem die US-Regierung hat bisher wenig getan, um den Wettlauf in der KI-Branche zu kontrollieren. Nun wollen Anthropic und OpenAI offenbar zusammenarbeiten, um die KI-Entwicklung besser zu regulieren und sicherer zu machen. OpenAI verschiebt wegen der aktuellen Sicherheitsdebatte erstmal seinen Börsengang. Von einer Ablöse von Friedrich Merz als Kanzler will CSU-Chef Markus Söder nichts wissen. Der Bild am Sonntag sagte er, die CSU stehe hinter Merz. Der Kanzler sei weiter der Richtige für die nötigen Reformen. Die müssten jetzt aber schnell umgesetzt werden. Die CDU ist erneut stärkste kommunale Kraft in Niedersachsen. Das zeigt zumindest eine Hochrechnung der Kommunalwahlen von Infratest DIMAP. Demnach hat die CDU mit 27,7% die meisten Stimmen geholt, gefolgt von SPD und AfD. Der VfL Osnabrück hat in der zweiten Liga eine Heimniederlage kassiert. Gegen Tabellenführer Hertha BSC verlor der VfL mit 1:3. Osnabrück rutscht damit auf Platz 10. Nächste Woche geht's auswärts gegen Kiel.
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1: Ich bin Hanna Messerschmidt. Tennisprofi Alexander Zverev hat seinen zweiten Grand-Slam-Titel klargemacht. Der Hamburger hat das Finale der US Open in New York gewonnen. Zverev krönt damit das erfolgreichste Jahr seiner Karriere, nach dem Triumph bei den French Open in Paris und dem Wimbledon-Finale im Sommer. In der KI-Branche schrillen die Alarmglocken. Die KI-Bosse warnen vor ihrer eigenen Technologie. Die beiden Konzerne Anthropic und OpenAI wollen offenbar zusammenarbeiten, um mit mehr Aufsicht und Regulation die KI-Entwicklung sicherer zu machen. OpenAI verschiebt auch erstmal seinen Börsengang. CSU-Chef Söder stellt sich klar gegen Spekulationen über eine Ablösung von Kanzler Merz. Der Bild am Sonntag sagte er, von der CSU wird es solche Rufe auf keinen Fall geben. Söder fordert die Union dazu auf, zusammenzustehen und die Bundesregierung jetzt Tempo zu machen. In der Fußball-Bundesliga hat der HSV schon wieder 0:5 verloren. 7 Tage nach dem Debakel gegen Mainz kassierten die Hamburger jetzt auch in Leipzig ein 0:5 und bleiben damit auf dem letzten Tabellenplatz. Außerdem haben die Bayern mit 2:1 in Elversberg gewonnen.
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